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13: Aus dem Nachrichtenstudio begrüßt dich der David. Servus. Die 3 Fragezeichen ermitteln erstmals in der Oper. Justus, Peter und Bob, die bekannten Detektive aus Büchern und Hörspielen, werden bald auf der Opernbühne in Stuttgart bei unseren Nachbarn in Deutschland aktiv sein. Ab Februar 2027 können Kinder und ihre Familien die drei Freunde in einem spannenden Fall erleben, der auf einem Schrottplatz beginnt und in einem geheimnisvollen Spiegelkabinett endet. Die Musik für diese besondere Oper hat Gordon Campe komponiert und die Geschichte hat Martin Berger geschrieben. Die Uraufführung ist am 20. Februar 2027. geplant. Viele Graugänse können gerade nicht fliegen. Der Grund dafür ist, dass sie sich in der Mauser befinden. So nennt man die Zeit, in der Vögel ihre Federn verlieren und neue wachsen. Wenn die großen Schwungfedern ausfallen, dann ist Fliegen nicht möglich. Bei den Graugänsen ist das gerade so. Diese Phase dauert etwa 5 Wochen. Mit etwas Glück kannst du in Parks oder Auen Graugänse mit ihren Küken beobachten. Die Göstel, so heißen Gänseküken, sind in den vergangenen Wochen geschlüpft und werden von den Eltern bewacht, denn es lauern viele Gefahren auf die Kleinen. Gänse sind sehr gesellig. Meist leben mehrere Familien zusammen und warnen sich gegenseitig, wenn Gefahr droht. Die Mauersegler kommen zurück nach Wien. Sie sehen ein bisschen aus wie Schwalben, nur größer. Und viel lauter sind sie auch, wenn sie meist in größeren Gruppen nach Insekten jagen. Die Mauersegler kommen in diesen Tagen zurück aus ihrem Winterquartier südlich der Sahara in Afrika. Und zwar, um hier zu brüten. Allerdings geht es ihnen hier bei uns gar nicht mehr so gut und sie werden immer weniger, sagen Vogelexperten. Mauersegler paaren sich oft sogar schon auf dem Weg aus dem warmen Süden hierher in der Luft. Bei uns suchen sie jetzt einen Spalt oder eine Höhle in einer Hauswand, wo sie ihre Eier ablegen und ausbrüten können. Aber von diesen Hausspalten gibt's immer weniger, weil so viel gebaut wird und viele alte Häuser renoviert werden. Löcher werden dann einfach zugeschmiert und neue Häuserwände sind meist so glatt und dicht, dass die Mauersegler da keine Nische finden für ihr Nest. Helfen könnte den Mauerseglern, wenn mehr Hausbesitzer hoch am Haus spezielle Nistkästen aufhängen könnten. Und zwar solche mit einer länglichen Öffnung, in die die Mauersegler mit ihrem hohen Tempo direkt reinfliegen können. Außerdem wäre es toll für die Vögel, wenn sie wieder mehr Insekten fänden. Dazu könnten wir unsere Gärten etwas wilder wachsen lassen und Schutzräume für Insekten schaffen.
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4: Wir haben eine E-Mail an sparefroh@meinkinderradio.at bekommen. Nämlich von Nathanael, 7 Jahre aus Wien. Und er fragt sich, wie das mit den Kreditkarten funktioniert.
14: Plastikgeld, sagen viele dazu. Kreditkarten gibt es schon seit rund 120 Jahren. Und heutzutage sind sie aus der ganzen Geldwelt gar nicht mehr wegzudenken.
4: Papa zahlt oft damit und verbraucht so sein Geld nicht, oder?
14: Oh, das tut er doch. Aber für das, was er kaufen will, wird ihm das nötige Geld zuerst geborgt. Beim Bezahlen steckt er gar die Karte in ein Kasterl hinein, stimmt's?
4: Jo!
14: Und dieses kleine Kasterl leitet an die Kreditkartenfirma und die Bank, die beiden arbeiten ja meistens zusammen, weiter, dass dein Papa etwas gekauft hat und wie viel es kostet. Er muss dann noch auf dem Kassazettel unterschreiben. Und alles, was in einem Monat mit der Kreditkarte bezahlt wird, kommt auf eine große Rechnung zusammen.
4: Und am Ende des Monats muss die große Rechnung bezahlt werden.
14: Ganz genau. Kreditkarten haben eine lange Nummer. Und wenn man zum Beispiel im Internet etwas bestellen will, dann muss man diese Nummer eingeben. Dazu dann noch das Ablaufdatum der Kreditkarte, weil alle paar Jahre bekommt man nämlich eine neue. Und weil man im Internet ja nicht so einfach unterschreiben kann wie auf einem Kassazettel, muss der Kartenbesitzer dann noch eine dreistellige Zahl eingeben, die auf der Rückseite der Karte steht.
4: Ah, das ist wohl zum Schutz, damit niemand nur einfach mit Papas Kreditkartennummer einkaufen gehen kann. Und Papa muss dann die noch größere Rechnung bezahlen.
14: Richtig, diese Zahl, die hat nämlich nur derjenige, der die Karte auch wirklich in Händen hält.
4: Danke fürs Erklären, Josie. So eine Karte will ich auch einmal haben, wenn ich größer bin.
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16: Guten Morgen!
17: 1, 2, 3 und 4 seid ihr alle hier. 5, 6, 7, 8 seid ihr aufgewacht. 19, 11 und 12, hey, jetzt geht es ran, wir fangen.

0: Na, du wirkst dir noch nicht wirklich frisch, mein Schatz. Weißt du was, am besten du kuschelst dich noch ein bisschen in dein Bettchen rein und ich übernehme hier, bis du einsatzfähig bist.
1: Super. Dino, gute Idee.
0: Na dann, ab ins Kuschelnest. Und hier gibt's schon mal das nächste Lied.

0: Ja, Radino, wir hören dich. Er ist da in seiner geheimen Ecke, weil er keine Lust hat, sich anzuziehen. Er findet nämlich nie die richtigen Löcher für Arme und Beine. Und dann schaut er nachher immer aus wie ein Tintenfisch auf der Wäscheleine. Bist du schon angezogen? Weißt du was? Das nächste Lied ist ein Anziehsong für dich daheim. Und für dich, mein Schatz, okay?
1: Wenn's sein.

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0: doch mit.
1: Hallo und guten Morgen hier bei uns auf Mein Kinderradio. Radino ist gerade in der Küche. Ich musste ihm nämlich unbedingt einen Nachschlag zum Frühstück geben, weil er sonst verhungert wäre, meint er. Er ist ein ziemlich verfressener kleiner Dinosaurier, musst du wissen. Apropos Frühstück, was isst denn du am liebsten zum Frühstück? Also ich denke mal, du isst ziemlich ähnlich wie wir, also Kakao oder Tee und dazu Müsli oder Brot mit Marmelade oder Käse, vielleicht sogar Nutella. Stimmt's? Ganz viele Menschen auf der Welt essen so zum Frühstück, aber nicht alle. Zum Beispiel auf Jamaika, das liegt in Mittelamerika, also ziemlich weit weg. Da essen die Kinder ganz was anderes zum Frühstück, und zwar Stockfisch. Das ist ein auf Stöcken getrockneter und sehr stark gesalzener Fisch. Dazu gibt's tropische Baumfrüchte und einen Brei aus Maismehl, gekochten Bananen und Süßkartoffeln. Sie trinken Grapefruitsaft oder Tee oder auch Kokosnussmilch dazu. Und in Japan, da essen die Kinder oft Reis und Suppe zum Frühstück, manchmal Fisch und eingelegtes Gemüse. Wäre sicher mal spannend, wenn ich Radino zum Frühstück Fisch und Essiggurkel serviere statt Müsli und Toast. Da wird er wahrscheinlich ein Gesicht machen. So, genug übers Essen geplaudert. Jetzt gibt's wieder Musik.

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3: 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Fragt der Kellner, was kann ich dir bringen? Sagt das Häschen, ich hätte bitte einen großen Salat und was möchte dein Freund haben? Sagt die Schlange, danke, ich bin aber schon satt.
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Das ist mein Kinderradio in Wien auf der Radiofrequenz 103,2 und sonst überall auf der Welt übers Internet. Schön, dass du da bist. Lust auf eine kleine Geschichte? Auf ein Abenteuer? Na dann pack mal deine Sachen und geh mit uns mit auf eine kleine Reise. In wenigen Minuten hier bei uns auf mein Kinderradio.

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3: Die drei Bärenkinder. Es waren einmal drei Bärenkinder. Sie hießen Frederik, Paula und Matze und trafen sich regelmäßig zum Spielen an ihrem Baumhaus. Heute wollten sie kochen und die anderen Waldbewohner zum Essen einladen. Frederik stand schon oben auf dem Baumhaus neben dem Flaschenzug. Paula und Matze blieben unten und füllten einen Korb mit all den Sachen, die sie gesammelt hatten, um eine leckere Suppe zu kochen. Zapfen, Gänseblümchen, Grashalme und Blätter. Alles wanderte erst in den Korb und dann in den Topf. Frederik begann damit, alle Zutaten zu verrühren. Das wird lecker, rief er nach unten. Die anderen Tiere werden sich freuen. Paula nagelte ein Schild quer über das Baumhaus. Bärenklause stand darauf. Herzliche Einladung, am Nachmittag gibt's Waldsuppe. Matze fand, dass zu einer Essenseinladung unbedingt ein Nachtisch gehörte. Er beschloss, Erdbeeren und Blaubeeren zu sammeln. Aber den anderen sagte er davon nichts, denn der Nachtisch sollte eine Überraschung werden. Durchs Gebüsch huschte er davon. Es war warm, die Bienen summten und irgendwo schnarchte Martha die Eule. Matze fand viele Beeren und freute sich sehr über sein volles Körbchen. Immer tiefer lief er in den Wald. Es dauerte eine Weile, bis Paula und Frederik bemerkten, dass ihr Freund fehlte. Sie beschlossen, sofort ihn zu suchen. In der Nacht zuvor hatte es geregnet, und so waren Matzes Tatzenabdrücke gut auf dem Waldboden zu erkennen.
4: »Wo wollte er nur hin?«
3: wunderte sich Paula.
5: »Hoffentlich ist er nicht zur Höhle gelaufen.«
3: jammerte Frederik und setzte vorsichtig eine Pfote vor die andere.
5: »Da findet er nie wieder raus.«
4: »Meinst du wirklich? Ist es da gefährlich?«
3: wollte Paula wissen, die neben ihm herlief.
5: »Meine Mama hat es mir gesagt und sie hat mir verboten, darin zu spielen,«
3: antwortete Frederik. Die Spuren führten tatsächlich zur Höhle. Paula und Frederik sahen sich erschrocken an. »Was nun?« Sie starrten in den dunklen Eingang.
5: »Matze, bist du da drin?«
3: rief Frederik und hörte ein Echo.
5: »In?«
3: Wie schaurig das klang. Paula nahm all ihren Mut zusammen und tapste in den Höhleneingang. Frederik lief zögernd hinterher. Schon nach 5 Metern teilte sich der Weg. 3 Gänge waren es jetzt. Es war dunkel. Und obwohl Bären ein warmes Fell haben, zitterten die beiden Bärenkinder.
4: »Wir brauchen Hilfe«,
3: entschied Paula. Sie eilten wieder nach draußen und riefen, so laut sie konnten,
5: »Ihr lieben Waldbewohner, kommt bitte schnell zur großen Höhle!«
3: Schon bald teilte sich das Dickicht und Wurzel, das Wildschwein, trabte herbei. Ihm folgten Lilli, das Reh, der Hase Emil und Martha, die Eule, die soeben aufgewacht war.
5: »Wo brennt's?«
3: rief sie.
4: »Matze ist da drin«,
3: Paula deutete mit der Pfote in Richtung der großen Höhle.
4: »Wir müssen ihm helfen.«
3: Der schlaue Hase Emil hatte sofort eine Idee. Die Tiere bildeten eine Kette. Sie nahmen erst den linken Gang. Martha, die im Dunkeln gut sehen konnte, flog vorne weg. Die anderen liefen hinterher. Doch da war Matze nicht. Dann nahm sie den rechten Gang. Auch hier kein Matze weit und breit. Schließlich nahmen sie den mittleren Gang und gingen geradeaus. Und dort fanden sie Matze. Er lag auf dem Boden und schlief. Neben sich hatte er ein Körbchen Beeren stehen. Der Hase Emil schnupperte daran. Sie dufteten herrlich.
4: »Untersteh dich«,
3: warnte ihn Paula und betrachtete glücklich ihren Bärenfreund. Die Eule Martha setzte sich auf Matzes Bauch und hüpfte wie auf einem Trampolin darauf herum.
5: »Uhu, aufwachen«,
3: kreischte sie. Matze schlug die Augen auf.
4: Wo bin ich?
6: In der Höhle.
3: Paula lächelte ihn an.
6: Was wolltest du hier?
3: Matze rappelte sich auf.
5: Oh, ich habe Bären gesucht und wurde plötzlich schrecklich müde. Draußen war es mir zu warm, also bin ich in die Höhle gegangen, um ein Nickerchen zu machen.
3: Du dummer Bär, schallte ihn Wurzel das Wildschwein. Ohne uns hättest du nie wieder rausgefunden. Er schaute ihn streng an.
4: Entschuldigung,
3: sagte Matze leise und hielt seinen Rettern schnell das Bärenkörbchen unter die Nase.
4: Ich wollte euch keinen Kummer bereiten.
3: Nachdem sie die Nachspeise aufgefuttert hatten, liefen alle Tiere schnell nach draußen. Wieder schön hintereinander, damit niemand verloren ging.
6: Und jetzt gibt es Waldsuppe für alle,
3: verkündete Matze, und gemeinsam gingen sie zu ihrem Baumhaus zurück. Was tut man, wenn man sich verlaufen hat?
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0: Gern.
1: Was für ein Tag. Heute hat Radino schon den Papa in den Po gezwickt, sein Müsli mit dem linken Nasenloch gegessen und mein Tischtuch hat er auch noch mit einem tollen Muster verziert.
0: Genau.
1: Ja, dann würde ich mal sagen, du machst jetzt mal Pause. Schau, was hältst du von diesem Lied?
0: Ja, ein Dino-toller Song.

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1: 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Es ist 7:01 Uhr. 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
12: Hallihallo, am Mikrofon begrüßt dich der David. Auf dem Wiener Karlsplatz übernehmen von 30. bis 31. Mai die Maschinen. Beim Festival der Roboter zeigen österreichische Firmen, Wissenschaftlerinnen und Wissenschaftler ihre neuesten Roboter, die ganz alleine arbeiten können oder fast wie Menschen aussehen. Es gibt viele spannende Dinge zu erleben. Man kann zusehen, wie Roboter vorgeführt werden, Experten und Forscherinnen erzählen von ihrem Alltag mit Robotern und für Kinder gibt es Spielstationen und eine Schnitzeljagd. Wer möchte, kann auch mit einem Lego-Roboter an einem Sumo-Turnier teilnehmen. Tiere in Städten werden mutiger und aggressiver. Eine große Untersuchung hat gezeigt, dass Wildtiere in städtischen Gegenden sich anders verhalten als auf dem Land. In Städten gibt es viele Vorteile für Tiere, zum Beispiel mehr Futter. Aber damit sie dort überleben können, müssen sie mutiger und weniger scheu werden. So trauen sich Tiere wie Füchse, Vögel und sogar Insekten näher an Menschen heran. Das kann problematisch sein, weil es das Risiko von Krankheiten wie dem gefährlichen Hantavirus erhöhen kann. Außerdem werden die Tiere in der Stadt oft aggressiver, was sie gegenüber Menschen und anderen Tieren gefährlicher machen kann. Die Forschenden betonen aber, dass noch mehr Studien nötig sind, um zu verstehen, wie sich verschiedene Tierarten an das Stadtleben anpassen. Insgesamt sind die Tiere in der Stadt neugieriger und aktiver als auf dem Land. Bei den seltenen Waldtrappküken gibt es Nachwuchs. Im Zoo Schmieding in Krängelbach bei Wels im Bundesland Oberösterreich sind mehrere Küken geschlüpft. Zwei der Küken bekommen extra Hilfe von den Tierpflegern, weil sie nicht genug Futter von ihren Eltern bekommen. Kameras zeigen, wie die Eltern ihre Küken füttern und beschützen. Diese Vögel gibt es nur selten in Europa, aber dank Schutzprojekten werden es langsam wieder mehr. Die Kleinen wachsen schnell und lernen ihre Umgebung kennen. Die Pfleger füttern sie vorsichtig mit einem Löffel, damit sie sich wie in der Natur fühlen und später gut in die Gruppe passen.
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10: Hallöle zu einer neuen Folge. Hier ist der André und das ist unser neuer Buchstabe F oder F. Wie Flugzeugmodus. Ja, das Wort Flugzeugmodus hast du vielleicht sogar schon einmal gehört. Vor allem, wenn du mal mit dem Flugzeug mitgeflogen bist. Weil, wie der Name schon sagt, kommt der Flugzeugmodus nämlich genau daher. Beziehungsweise ist er genau deshalb entwickelt worden, wegen dem Flugzeug, der Flugzeugmodus. Jedes Smartphone, Tablet oder auch jeder Laptop senden nämlich, wenn sie eingeschaltet sind, Funkwellen aus. Die brauchen sie, damit du ins Internet gehen kannst, telefonieren, aber auch SMS schreiben kannst. Aber auch für Bluetooth oder NFC brauchen wir diese Funkwellen. Der Flugzeugmodus verhindert aber, dass das Smartphone Funkwellen aussendet, ohne dass man es ausschalten muss. Das hat den Vorteil, dass man zum Beispiel immer noch Spiele spielen kann, Fotos machen kann, ja, aber auch schon vorher heruntergeladene Videos noch immer anschauen kann, wenn eben dieser Flugzeugmodus eingeschalten ist. Aber warum braucht es den Flugzeugmodus eigentlich? Wenn du im Flugzeug sitzt, dann wirst du vermutlich nicht alleine fliegen. Da sitzen auch noch viele, viele andere Menschen in diesem Flugzeug. Und wenn jetzt jeder da ein Handy oder einen Laptop mit hat, dann werden dort gleichzeitig ganz schön viele Funkwellen ausgesendet. Und das kann die Piloten bei ihrer Arbeit stören. Hä? Aber wieso können Funkwellen Piloten bei der Arbeit stören? Ja, die sind nämlich mit dem Personal im Flughafen per Funk verbunden. Und so wissen die Piloten zum Beispiel, ob die Landebahn frei ist oder ob sie landen können oder nicht. Die Smartphones können aber, wenn sie nicht im Flugzeugmodus sind, genau diese Funkverbindung stören. Dann rauscht's und man kann es eben nicht mehr gut verstehen. Also die Piloten können dann eben nicht mehr mit dem Personal am Boden funken. So, und jetzt weißt du auch, warum man im Flugzeug alle Geräte in den Flugzeugmodus schalten muss. Dann stören die Funkwellen die Piloten nämlich nicht und nutzen kann man die Geräte ja trotzdem.
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16: Guten Morgen!
14: Mama! Ich glaube, die Mama ist unter der Dusche. Das ist Dino super gut, weil dann habe ich jetzt das ganze Radiostudio für mich ganz allein. Weißt du was? Jetzt schaut uns keiner zu. Nur du bist vor dem Radio und ich bin hinter dem Radio. Weißt du, was wir jetzt machen? Jetzt strecken wir mal ganz dino-weit die Zunge raus und wir schauen beide zum Radio. Bist du soweit? Dann geht's jetzt los. Hast du dich getraut? Dann haben wir uns jetzt die Zunge gezeigt und keiner hat's gesehen und keiner hat geschimpft. So, jetzt aber wieder brav sein, sonst heißt's, der kleine Radino ist schuld. Viel Spaß in einer neuen Stunde hier auf mein Kinderradio.

0: macht man nix. Endlich wird geknetet und es matschen die Finger, ist der Teig fertig geballt, seid ihr die Teigbezwinger. Jetzt muss der Teig leider eine Stunde gehen.
1: Hä? Ich soll gehen? Aber ich wollte eigentlich mitmachen, so als Teig. Aber dann gehe ich eben. Okay. Ciao.
0: Hey Teig, stopp Teig, wenn es heißt Teig gehen lassen, bedeutet das den Teig warm und zugedeckt stehen lassen.

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3: 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Sagt Batman zu Superman: Ich wollte gestern Spider-Man anrufen, und sagt Superman: Was ist dann passiert? Darauf Batman: Er hatte kein Netz.
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0: Mama, schau, ich sag dir was. Buon Martino.
1: Ja, aber hallo Radino, lernst du jetzt schon Fremdsprachen?
0: Das hat mir der Marco gesagt. Von dem kommen die Eltern nämlich aus Italien. Und da heißt das Guten Morgen.
1: Genau, Buon Martino. Und die Franzosen, die sagen Bonjour. Ja, und die Engländer, Good Morning.
0: Brrr, das ist ja viel zu viel. Ich sag Guten Morgen und Buon Martino.
1: Na, das ist ja eh schon toll für den Anfang. Wird noch ein richtiger kleiner Italiener aus dir.
0: Oh ja, ein Radio-Italiener, Dino. Ich kann ja eh schon voll viel. Spaghetti, Pizza, Cannelloni, Tortellini.
1: Na, da kannst du dich dann beim Sommerurlaub in Italien schon richtig gut unterhalten. Komm, spiel uns ein Lied, mein Schatz, bitte.

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0: Und jetzt? Weißt du, was jetzt kommt?
1: Coole Musik für coole Kids!
0: Genau! Für alle unsere Geburtstagskinder ein tolles Lied zum Geburtstag!
1: Yeah!
0: Na dann, alles Gute, liebe Freunde!

Hallo du, weißt du, was jetzt gleich kommt? Ich verrat's dir, eine Geschichte. Dino, cool, oder? Davor aber noch ein Lied.

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0: Sehr gut gemacht, Hase. Das ist sehr eindrucksvoll.
1: Ich übe für die Waldwettspiele, weißt du? Und am allerbesten kann ich hüpfen. Es ist ganz leicht. Alle Tiere können irgendwas besonders gut. Vielleicht kannst du auch gut hüpfen.
0: Naja.
1: Das geht doch bestimmt noch höher. Stell dir vor, deine Füße wären wie eine Feder. Hoppala. So, siehst du?
0: Ich glaube, das Hüpfen lasse ich lieber sein.
2: Hallo, Mondbär. Solltest du nicht irgendwas üben für die Waldwettspiele?
0: Ich glaube, ich bin nicht gut genug, um morgen mitzumachen, Mariechen.
2: Ach, darauf kommt's doch gar nicht an. Spiele sollen doch Spaß machen. Na komm, Mondbär, trinken wir erst mal Tee. Einverstanden?
0: Mhm. Was kann ich denn besonders gut?
3: Letzte Möglichkeit, euch für die Waldwettspiele einzutragen.

0: Entschuldigung.
1: Also, wo war ich? Ah ja, Mondbär. Ich hab dich schon überall gesucht. Was kannst du denn besonders gut?
2: Ich glaube, dass ich in gar nichts besonders gut bin.
1: Ach, Unsinn. Jeder hat eine Begabung für irgendwas. Und Bären erst recht.
2: Was zum Beispiel?
1: Tja, das hängt davon ab, was für eine Art Bär du bist. Wärst du zum Beispiel ein Eisbär, könntest du schwimmen.
2: Schwimmen mag ich nicht und Kälte mag ich schon gar nicht.
3: Dann bist du vielleicht ein Kletterbär.
2: Nein, klettern mag ich auch nicht so gern.
1: Ach, Mondbär, irgendwas kannst du bestimmt.
3: Versuch's doch mal mit Klettern.
1: Na also, du bist ein toller Kletterer.
2: Aber hier oben gefällt's mir nicht.
4: Sehr gut. Bravo,
3: das hast du bravo. Gut gemacht.
1: Hervorragend, Mondbär.
2: Ach, das war nur ein Purzelbaum.
1: Ein Purzelbaum, sagst du?
0: Also so etwas habe ich in meinem ganzen Leben noch nicht gesehen.
3: Ja, wie macht man das? Siehst du? Du kannst also doch etwas besonders gut, Mondbär.
2: Dann könnte ich bei den Spielen ja doch mitmachen.
1: Tja, aber dann müsstest du noch jemanden finden, der auch Purzelbäume kann.
2: Das ist einfach. Jeder kann Purzelbaum schlagen.
3: Also bei mir bin ich da nicht so sicher.
1: Dann gibt es eigentlich nur eins, Mondbär. Du musst eine Purzelbaumschule eröffnen.
2: Als erstes müsst ihr gerade stehen und eure Füße zusammenhalten. Als zweites streckt ihr die Arme nach vorne und die Hände nach oben. Und als drittes zieht ihr den Kopf ein und macht eine Rolle vorwärts.
5: Das sieht doch leicht aus.
2: Und jetzt müsst ihr das eigentlich nur noch ein paar Mal üben.
6: Jetzt komm ich.
7: Oh, my God.

0: Autsch! Tut mir leid, entschuldige, Dax.
1: Purzelbäume schlagen ist jetzt wohl in Mode gekommen. Inzwischen wollen es alle lernen. Das haben wir nur dir zu verdanken.
0: Oh, danke schön.

0: Und jetzt unsere neueste Disziplin. Purzelbaum. Ja.
1: Also dann, aufstellen zum Purzelbaum schlagen.
2: Das wird lustig.
3: Wo ist dein Marienkäfer?
0: No.
4: Hui, hui.
3: Hallo, Mariechen.
4: Hallo. Freust du dich schon drauf?
3: Aber klar.
0: Specht? Ein Teilnehmer scheint aber noch zu fehlen.
1: Ein Teilnehmer fehlt noch. Ein Teilnehmer fehlt noch.
5: Ich komme!
0: Auf die Plätze!
3: Das schaffst du schon. Und vergiss nicht, es ist nur zum Spaß.
1: Alles auf die Plätze!
0: Fertig!
1: Alle bereithalten!

0: Und das Ergebnis des Purzelbaumrennens lautet... Auf Platz 1 Mondbär, Platz 2 Jonathan. Hase ist disqualifiziert und Mariechen ist immer noch auf der Strecke.
1: Autsch!
2: Bitte lacht sie nicht aus. Sie gibt ihr Bestes. Was hast du da gerade gemacht?
1: Na, ich bin rückwärts gelaufen.
2: Das ist das Unglaublichste, was ich jemals gesehen habe.
1: Ehrlich?
3: Und nun unsere allerneueste Disziplin. Rückwärts auf allen Vieren.
1: Ja! Das wird richtig lustig.
0: Und alles auf die Plätze.
3: Fertig. Los.
0: Erwischt.
3: Nein, nein, das geht ganz und gar nicht, Hase. Du bist disqualifiziert, weil du wieder geschummelt hast.
4: Ja,

0: Ich hab gewonnen, ja! Ja!
1: Sehr gut! Gut gemacht! Und die Gewinnerin der Waldwettspiele beim Rückwärtslaufen ist... Marienkäfer!
0: Liebe Freunde, hört mal zu! Ich fühle mich sehr geehrt, dass ich diesen Preis gewonnen habe. Aber der wahre Gewinner der heutigen Spiele ist Mondbär, weil er mich daran erinnert hat, nie aufzugeben, auch wenn man nicht in allem der Beste ist.
1: Gut gemacht, Mondbär. Wirklich gut gemacht.

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0: Das war wieder ein tolles Lied hier auf mein Kinderradio. Ja, und natürlich geht's auch gleich mit dem nächsten Lied weiter. Vorher möchte dir aber jemand aus unserem Team noch etwas ganz Wichtiges erzählen.
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2: Und einige Ideen dazu habe ich jetzt für dich. Hallihallo, hier ist die Shady. Am Mittwoch, den 3. Juni, verwandelt sich die Westfield Shopping City Süd, also die SCS in unserer Bundeshauptstadt Wien, in ein Spieleparadies für kleine Umweltheldinnen und Umwelthelden. Von 2 bis 5 Uhr am Nachmittag kannst du an der interaktiven Bastelstation tüfteln oder bei den Susi-Charlotte-Summ-Spieleshows beim Sesseltanz und Baum-Memory mitmachen. Schau einfach vorbei, lass dich beim Basteln inspirieren und erlebe einen Nachmittag voller Spiel und Spaß. Spielen im Freien ist endlich wieder möglich. Bei den Donauinselspielen in unserer Bundeshauptstadt Wien kannst du verschiedene alte und neue Spiele für die Zeit auf deiner Lieblingsinsel ausprobieren. Von Fidschi-Gurgeln bis Schiffe versenken, auch Seemannsknoten kannst du lernen und ein Fallschirm ist auch dabei. Am 6. Juni von 11 Uhr bis 4 Uhr am Nachmittag. Der Kaschball kommt ins Max Center Wels im Bundesland Oberösterreich. Jeden ersten und dritten Dienstag im Monat ist er dort. Das nächste Mal am 2. Juni und dann nochmal am 16. Juni. Los geht's, immer um 4 am Nachmittag. Und wenn auch du Ideen hast, mit welchen dinotastischen Veranstaltungen Kinder in ganz Österreich ihre Freizeit gestalten können, dann schreib uns doch am besten über das Formular auf www.meinkinderradio.at.
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6: 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Cashew! Tschüss lieber Radino.
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0: 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Es ist 7.59 Uhr.
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4: Am Mikrofon ist der David. Hallo. Die drei Fragezeichen ermitteln erstmals in der Oper. Justus, Peter und Bob, die bekannten Detektive aus Büchern und Hörspielen, werden bald auf der Opernbühne in Stuttgart bei unseren Nachbarn in Deutschland aktiv sein. Ab Februar 2027 können Kinder und ihre Familien die drei Freunde in einem spannenden Fall erleben, der auf einem Schrottplatz beginnt und in einem geheimnisvollen Spiegelkabinett endet. Die Musik für diese besondere Oper hat Gordon Campe komponiert und die Geschichte hat Martin Berger geschrieben. Die Uraufführung ist am 20. Februar 2027. geplant. Wer ist der Beste im Baum umarmen? Das haben Menschen bei einer besonderen Meisterschaft in Niedersachsen in unserem Nachbarland Deutschland herausgefunden. Dort ist es darum gegangen, in kurzer Zeit möglichst viele Bäume zu umarmen. Auch wie man die Bäume umarmt hat, war wichtig. Die Idee kommt aus Finnland, aber jetzt hat es den Wettbewerb zum ersten Mal in Deutschland gegeben. Die Organisatorinnen wollen, dass die Menschen mehr in die Natur gehen und weniger am Handy sind. Auch wenn man dabei vielleicht ein bisschen lustig aussieht, macht das Baumumarmen richtig glücklich und die Gewinner können sich jetzt die besten Baumumarmer Deutschlands nennen. In Rust, dem Bundesland Burgenland, sind in den vergangenen Wochen die ersten Storchenküken geschlüpft. Das Wetter war kühl und nass, aber das hat den Küken nicht groß zugesetzt. Die Storcheneltern kümmern sich nämlich prima um ihre Kleinen. Auch wenn es im Frühjahr wenig geregnet hat, gibt es genug Futter für die Küken. Noch sind nicht alle Küken geschlüpft, aber wer mag, kann die ersten schon über eine Storchenwebcam beobachten. Letztes Jahr sind in Rust 30 junge Störche groß geworden.
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9: Endlich wieder Werkstattluft schnuppern. Deswegen freue ich mich, dich wieder vor dem Radio begrüßen zu dürfen. Schön, dass du zuhörst. Der Duft von frisch gesägtem Holz ist einfach dinotastisch, oder? Und den werden wir auch gleich wieder riechen, wenn wir unser nächstes Projekt bauen. David ist wieder hier neben mir. Und heute bauen wir unser eigenes Insektenhotel. Dazu braucht man nicht viel. Und die Insekten fühlen sich dinowohl. Nur ein bisschen Holz. Daraus wird das eigentliche Haus gebaut. Und dann noch sowas wie die Hauseinrichtung. Dafür brauchen wir einen Tontopf, Heu, Bambus und Schilf. Und natürlich einen passenden Platz im Garten, wo das Insektenhotel dann hängen soll.
15: Stimmt. Hallo auch von mir natürlich. Ich hätte gesagt, wir fangen gleich mal an.
9: So, hier haben wir auch schon die Bauanleitung. Kannst du mir helfen, damit wir alles richtig machen?
15: Na klar, gerne doch. Was steht denn da im ersten Schritt?
9: Die Grundmauern fürs Hotel müssen zuerst verbunden werden.
15: Ja, dann hätte ich gesagt, wir machen das mal. Zum Glück haben wir sie schon beim Holzzuschnitt im Baumarkt zuschneiden lassen. Das erspart uns schon einiges an Arbeit.
9: Und einiges an Holzstaub.
15: Ja klar, und auch Holzstaub. Aber wie heißt's so schön? Wo gehobelt wird, fallen Späne.
9: Und wir haben ja auch keine Angst davor, unsere Hände schmutzig zu machen. Weil deswegen sind wir ja hier. Und mal ehrlich, es ist schon irgendwie ein schönes Gefühl, wenn man das fertig gebaut hat und das dann in den Händen hält.
15: Das stimmt. Und so ist auch jedes Stück ein Unikat, also etwas ganz Einzigartiges. So, jetzt aber weiter in der Bauanleitung. Wo waren wir nochmal? Zuerst die beiden Dachelemente miteinander verschrauben und dann die beiden Hauselemente.
9: Aber die sind ja unterschiedlich groß.
15: Ja, das stimmt. Das ist aber auch absichtlich so, weil das Dach ein bisschen über die Hausmauern drüber schauen soll. So wie bei einem echten Haus eben. Um die einzelnen Elemente zu verbinden, bohren wir mit dem 3 mm Holzbohrer drei Löcher vor.
9: Wieso denn das?
15: Ja, weil es sonst passieren kann, dass unser Werkstück springt. Und das schaut erstens nicht schön aus und wenn es blöd hergeht, dann hält es nicht mal gut zusammen.
9: Das wollen wir auf keinen Fall.
15: Nein, das will wirklich niemand. Aber jetzt, wo die Löcher gebohrt sind, verbinden wir zuerst die beiden Dachelemente mit den Schrauben. Und danach machen wir das Gleiche mit den beiden Hausseiten. Und wenn das dann geschafft ist, ja, dann wird das Dach mit den Hausseiten noch miteinander verbunden. Ebenfalls mit Schrauben. Da heißt es aber vorher auch wieder genau messen und anzeichnen.
9: Schritt 4, Rückwand schließen.
15: Ach ja. Ja, dazu drehen wir die Rückseite nach oben. Hier liegen die Haus- und die Dachecke bündig zueinander. Jetzt legen wir die Rückwand auf und zwingen alles mit den Schraubzwingen am Tisch fest, damit nichts mehr verrutschen kann, wenn wir gleich die Nägel reinhämmern.
9: Oh ja, kann ich das machen?
15: Mit der Nagelhilfe kannst du es gerne versuchen. Da ist die Gefahr dann nicht so groß, dass man sich mit dem Hammer auf die Finger haut. Und das kann ganz schön wehtun. An dieser Stelle ist vielleicht ein kurzer Gefahrenhinweis gar nicht schlecht. An alle, die gerne etwas nachbauen möchten, es macht nur Spaß, wenn sich niemand verletzt oder wehtut. Also bitte immer gemeinsam mit einem Erwachsenen an so einem Bauprojekt arbeiten.
9: Und genau deswegen bist ja auch du da, David.
15: Ja, deswegen. Und weil das gemeinsame Bauen einfach mehr Spaß macht, als wenn man das ganz alleine macht.
9: Und damit doch irgendwann Insekten in unser Hotel einziehen können, machen wir jetzt wieder weiter. In der Anleitung steht noch, dass wir jetzt die Löcher zum Aufhängen bohren müssen.
15: Ja, dann machen wir das doch gleich. Dazu brauchen wir den 10 mm Bohrer. Dieses Loch kommt ca. 2 cm unter die Dachspitze. Und wenn wir schon dabei sind, dann bohren wir auch gleich das Loch in den Tontopf rein, in den dann das Heu für die Spinnen, Marienkäfer und Ohrwürmer reinkommt. Dafür reicht dann auch der 6 mm Bohrer. Ja, und ist das geschafft, können wir auch schon den Tontopf im Haus befestigen. Dazu stecken wir die Schraube mit einer Unterlegscheibe von hinten durch das Loch und befestigen den Topf in der Innenseite mit einer Mutter. Da reicht's aber, wenn wir die Mutter mit der Hand festziehen. So, und jetzt habe ich wieder eine Aufgabe für dich.
9: Ich weiß schon, den Topf mit Heu befüllen. So, das sollte reichen. Aber wo wohnen die Insekten, die nichts mit dem Heu anfangen können?
15: Ja, die wohnen in den Bambusrohren und dem Schilf. Dafür schneiden wir beides in ca. 12 cm lange Stücke. Damit wird der restliche Platz im Insektenhotel neben dem Heutontopf aufgefüllt.
9: Schaut ja schon gut aus. Aber da fällt mir ein, wenn wir das Hotel aufstellen, fliegt ja alles wieder raus.
15: Ja, richtig. Und damit das nicht passiert, schneiden wir noch ein Drahtgeflecht zurecht, das das Ganze dann drinnen hält. Mit einem Seitenschneider schneiden wir ein 13x13 Felder großes Stück aus der Drahtmatte heraus. Das ist eher wieder eine Aufgabe für einen Erwachsenen. Erstens braucht man ein bisschen Kraft, um das Drahtgitter durchzuschneiden und außerdem können die Drahtspitzen ganz schön pieksen.
9: Deswegen hast ja auch du die Handschuhe an, ich verstehe.
15: Genau, aber jetzt, wo wir unser Drahtgitter haben, heften wir es jetzt noch auf die Vorderseite. Das machen wir mit einem Hefter, ganz klar, und den dazu passenden Klammern. Und fertig ist das Insektenhotel.
9: Jetzt müssen wir es nur noch draußen aufhängen und dann können schon die ersten Insekten einziehen.
15: Die Insekten werden sich sicher über ihr neues Zuhause freuen. Und für alle Macher gibt's die Anleitung wieder auf der Mein Kinderradio Webseite. Ich kann nur sagen, ich freue mich schon aufs nächste Mal.
9: Genauso wie ich. Bis dann.
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0: Weit drunten im südlichen Schweden, im Dorfe Westvemmenhög, war der Frühling schon im vollen Gange. Die Bäume standen im ersten Grün und überall sprossen frische Knospen hervor. Alle Gräben standen voll Wasser, der Huflattich blühte am Grabenrande und das Gesträuch, das auf der kleinen Steinmauer wuchs, war braun und glänzend geworden. Holger Nilsson und seine Frau waren arme Bauern, ihr Hof nicht größer als ein Garten. Als sie hierher gezogen waren, hatten sie nicht mehr als ein Schwein und ein paar Hühner füttern können. Aber sie waren außerordentlich strebsam und tüchtig. Und jetzt hatten sie auch Kühe und Gänse. Es war an einem Sonntagmorgen. Die Eltern machten sich fertig, in die Kirche zu gehen.
1: Nils! Nils Holgersson! Mutter, weißt du, wo sich der Junge wieder rumtreibt? Wenn wir uns jetzt nicht fertig machen, kommen wir zu spät in die Kirche.
2: Nein, ich weiß es nicht. Ich habe selbst schon überall nach ihm gesucht. Er sollte die Gänse füttern. Nils! Nils! Junge! Nils!

0: So kann ich doch nicht in die Kirche gehen. Alle Leute werden sagen, schaut nur, wie schmutzig Asa ist.
1: Ja, und? Dann gehst du eben nicht in die Kirche.
0: Es ist Sonntag.
1: Ja, und morgen ist Montag und übermorgen ist Dienstag.
2: Wie boshaft Nils doch ist.
3: Ach, mach dir nichts draus, Asa. Du weißt doch, wie Nils ist. Den kann niemand ändern.
4: Hast du den Jungen gefunden? Ich habe ihm heute Morgen nach dem Frühstück gesagt, dass ich diesmal nicht bereit bin, ihm wieder nachzugeben. Er geht heute mit uns in die Kirche.
5: Ja. Oh, du hast ja gar nichts zu essen. Du hast bestimmt Hunger, du kleiner Krümel. Komm her, ich gebe dir etwas.
4: Das ist Nils Aufgabe.
5: Ja, ich weiß. Aber deswegen kann ich den armen kleinen Kerl doch nicht verhungern lassen. Es ist immerhin ein Lebewesen.
4: Wir haben Nils den Hamster geschenkt, damit er endlich lernt, Verantwortung zu tragen. Er ist für das Tier verantwortlich, also soll er ihn auch füttern und sich um ihn kümmern.
5: Ich weiß.

0: Wenn wir uns jetzt nicht gleich auf den Weg machen, dann kommen wir zu spät. Die Glocken läuten schon.
1: Ich hab wirklich nichts getan. Ich hab ganz bestimmt nichts getan. Ich hab doch nur gespielt.
2: Spielen nennst du das? Geh mit deiner Mutter ins Haus. Ich rede später mit dir.
1: Ich will aber nicht.
0: Ich bitte dich, Nils, komm jetzt. Nils, was hast du vor, Junge? Nils!
1: Lass mich los, Mutter! Ich geh nicht
0: Nils,
1: in die Kirche! Ich
0: will
1: nicht!
0: Du bleibst hier!
1: Ich will nicht mit euch in die Kirche! Ich will nicht! Ich will nicht!
0: Ach, Nils.
2: Wenn wir jetzt nicht losfahren, dann ist es zu spät. Warum hat er sich nicht umgezogen?
0: Weil er... Er will nicht mit uns mitgehen.
2: Du willst also wieder nicht mit Mutter und mit mir in die Kirche?
1: Mhm, Vater.
2: Na gut, Nils. Aber dann musst du mir eins versprechen. Sei brav und lies hier die Predigt des Tages.
1: Ja.
2: Aber gib wohl Acht, dass du ordentlich liest. Wenn ich zurückkomme, werde ich dich über jede Seite ganz genau ausfragen. Hol die Postille, Mutter.
0: Ja. Die Predigt hat 14 und eine halbe Seite.
1: Was?
2: Wenn du fertig werden willst, musst du dich gleich dran machen. Und vergiss nicht, ich werde dich nachher über jede Einzelheit ausfragen.
1: Ja, Vater.
0: Nils, tu, was Vater sagt. Und gib Acht, dass du ordentlich liest.
1: Ja, Mutter. Jetzt seid ihr wohl froh, dass ihr es so gut eingerichtet habt, dass ich über der Predigt sitzen muss.
0: Schäm dich, Nils. Das war sehr hässlich von dir.
1: Ja, Mutter.
0: Auf Wiedersehen, Nils. Und mach mir keinen Kummer.
1: Und draußen ist der Frühling schon im Gange. Jetzt reden sie bestimmt wieder darüber, dass ich ein Taugenichts bin. Endlich kann ich Vaters Flinte nehmen und mit dir spielen, ohne dass es mir jemand verbietet.
2: Nils!
1: Oh, Vater! Ja, ich. Oh. Aua! Du tust mir weh!
2: Da bleibst du sitzen und rührst dich nicht von der Stelle, bis wir zurückkommen. Es ist mein voller Ernst, dass ich dich nachher abfrage, Nils.
1: Ja.
2: Und nimm endlich deine Mütze ab,
0: Nein.
2: Junge.
0: Nein! Es wird Zeit. Wenn wir jetzt nicht losfahren, kommen wir zu spät.
2: Ich bin gleich soweit. Ich komme. Hast du mich verstanden, Nils?
0: Mhm. Ach, warum ist unser Nils nur so wild und böse?
2: Ja, er ist träge und faul und in der Schule will er auch nichts lernen. Er ist ein solcher Taugenichts, dass man ihn mit knapper Not zum Gänsehüten gebrauchen kann. Ich weiß nicht mehr, was ich mit ihm machen soll. Er gehorcht mir einfach nicht. Ach, wenn Gott ihm doch die Bosheit austreiben und ein anderes Herz geben würde. Er wird eines Tages noch sich selbst und uns ins Unglück bringen.
0: Er war früher so ein liebes Kind.
1: Vierzehn und eine halbe Seite. Sehr lang. Nein, ich will nicht schlafen. Sonst werde ich den ganzen Vormittag nicht mit der Predigt fertig. Vater will mich über jede Seite ausfragen. Und wenn ich nicht weiß, was drin steht, dann geht es mir schlecht. Da war ein Geräusch. Ein Wichtelmännchen. Jetzt habe ich dich.
3: Lass mich los! Du sollst mich loslassen!
1: Nein!
3: Ich bitte dich, Junge, gib mir die Freiheit zurück!
1: Warum? Ich wollte schon immer mal ein Wichtelmännchen sehen.
3: Na schön, jetzt hast du eins gesehen, also lass mich frei. Ich dürfte wohl wirklich einer besseren Behandlung wert sein. Seit vielen Jahren habe ich deinen Eltern nur Gutes getan.
1: Was? Tust du mir Gutes?
3: Ich gebe dir eine Goldmütze. Groß und rund wie eine Taschenuhr.
1: Danke!
3: Steck sie ein und lass mich endlich frei. Nimm...
1: Ja, danke.
3: So hat sich wohl noch niemand einem kleinen Wichtelmännchen gegenüber benommen.
1: Das ist zu wenig.
3: Was willst du denn jetzt noch von mir, du schlimmer Junge?
1: Zaubere mir die Predigt in den Kopf.
3: Ich denke nicht daran, die musst du selbst lesen.
1: Ich will sie aber nicht lesen. Sie hat 14 und eine halbe Seite.
3: Ich gebe dir eine silberne Kette.
1: Nein, zaubere mir die Predigt in den Kopf.
3: Ich wäre an deiner Stelle etwas vorsichtiger.
1: Warum?
3: Warum? Bildest du dir etwa ein, dass ich es nötig habe, deine Fragen zu beantworten? Lass mich frei und ich gebe dir einen alten Silbertaler.
4: Das war mein letztes Angebot.
1: Ich will lieber die Predigt im Kopf haben.
4: Zuerst möchte ich frei sein.

0: Oh. Und die Predigt?
1: Zeig mir deine Hand, Nils.
0: Da hast du meine Hand. Leg die Predigt hinein, sonst packt sie dich. Das Wichtelmännchen muss die Stube verhext haben. Was ist denn? Hat das Wichtelmännchen alles verhext? Den Tisch und den Stuhl? Das bin ich. Es hat mich verzaubert. Wichtelmännchen, Wichtelmännchen, wo bist du?

0: Ich muss es finden.
1: Angerichtet, Nizolgersson, du solltest dich was schämen. Das Wichtelmännchen ist verschwunden. Dieser Jammer soll offenbar lange dauern.
2: Ja, wenn ich
3: sie sage,
4: ja, ein Däumeling.
1: Er hat mich am Kamm gezogen.
5: Seht doch, seht den Däumeling.
1: Wo?
5: Wer hat das getan?
1: Wer hat das getan?
4: Das Wichtelmännchen.
1: Endlich habe ich auf diesen Augenblick gewartet.
5: Der Gänsehirte Nils.
1: Das
5: geschieht dir recht, Nizolgersson.
1: Jawohl.
6: Der Junge wollte nicht glauben, dass er in ein Wichtelmännchen verwandelt worden war. Es ist gewiss nur ein Traum, dachte er. Wenn ich ein paar Augenblicke warte, werde ich schon wieder ein Mensch sein. Aber was immer er auch dachte, er blieb so klein wie vorher. Sein blondes Flachshaar, die Sommersprossen auf der Nase, alles blieb, wie es war, nur sehr viel kleiner. Der Junge begriff, dass etwas Seltsames mit ihm vorgegangen war. Nur, dass dies alles der Anfang für eine große Freundschaft und eine wundersame Reise mit den Wildgänsen sein sollte, das konnte er noch nicht wissen. Nils Holgersson wollte nicht glauben, dass das Wichtelmännchen ihn verzaubert hatte.
7: Oh, wer ist denn das?
6: Es ist gewiss nur ein Traum, dachte er. Wenn ich etwas warte, werde ich wieder so groß wie ein Mensch sein. Er schloss die Augen und hoffte, als er sie wieder öffnete, dass der Spuk vorbei sei. Doch er war noch ebenso klein wie vorher.
4: Seht ihn euch an. Jetzt ist er ein Däumling. Das geschieht ihm recht. Er hat mich immer am Kamm gezogen.
1: Das ist wahr.
4: Ja, das hat er. Mhm.
8: Aber das war doch nicht schlimm. Das hat doch Spaß gemacht.
9: Wenn du willst, kann ich dich noch mal an deinem Kamm ziehen.
4: Du hast wohl immer noch nichts dazu gelernt, Nils.
7: Wirf ihn rüber.
1: Oh, nein, au.
8: Warum hilfst du mir nicht? Du könntest doch mit ihnen reden.
1: Ich wüsste nicht, warum ausgerechnet ich dir helfen sollte. Aber sprechen anscheinend eine Reihe von Gründen dafür, es zu versuchen. Hört mal zu, Freunde, ich erwarte nicht von euch, dass ihr ihm helft. Aber ihr könntet mir helfen. Wo ist das Wichtelmännchen?
4: Das würde euch so passen.
1: Ich kann deinen Schnabel halten.
7: Such doch dein Wichtelmännchen, wenn du es brauchst.
4: Das Wichtelmännchen wird dich sowieso nicht mehr zurückverwandeln, Nils. Du müsstest ihm schon versprechen, nie mehr so hässlich zu uns zu sein.
7: Du müsstest ihm versprechen, nie mehr ein Tier zu quälen. Du müsstest ihm versprechen, niemals dein Wort zu brechen. Aber das kannst du nicht.
1: Es ist sehr schwer, ein Versprechen zu halten, Nils. Sehr schwer. Darüber können wir uns doch später unterhalten.
4: Wir unterhalten uns nicht später, sondern jetzt, weil wir nämlich schon so lange darauf gewartet haben, etwas sagen
7: zu können. Also her mit ihm!
4: Ich habe so lange darauf gewartet! Her mit dem Mädchen! Warte, warte,
1: was habe ich dir gesagt, Nils? Dieser Jammer soll offenbar lange dauern.
8: Das Wichtelmännchen muss uns helfen, aber wo ist es?
1: Woher soll ich das wissen? Ihr habt mich doch mein ganzes Leben lang nur in einen Käfig eingesperrt. Woher soll ich überhaupt was wissen?
8: Du hast dich eingesperrt gefühlt? Ich denke, Hamster gehören in einen Käfig.
1: Wenn jemand helfen kann, dann sie.
9: Sei nicht so faul!
1: Nils, sei vorsichtig, du verdirbst alles.
9: Sei nicht so faul, Mieze. Komm sofort runter. Ich will dich etwas fragen.
10: Oh, nein.
11: Das ist gut. Das ist sogar sehr gut. Ich nehme an, du bist Holger Nilssons Sohn. Stimmt das?
9: Natürlich bin ich das. Warum fragst du so dumm? Du kennst mich seit vielen Jahren.
11: Naja, ich wollte sicher gehen.
9: Wo ist das Wichtelmännchen? Du kennst alle Winkel und Schlupflöcher hier auf dem Hof.
11: Du willst von mir wissen, wo das Wichtelmännchen ist? Ausgerechnet von mir?
9: Von wem denn sonst?
11: Pech gehabt.
9: Nun sag mir endlich, wo ich es finde. Und wenn du es nicht weißt, dann sag mir, dass du es nicht weißt. Sag irgendetwas.
11: Schon gut. Natürlich weiß ich, wo es wohnt. Aber damit ist nicht gesagt, dass ich es dir verraten werde. Soll ich dir vielleicht jetzt helfen, weil du mich so oft am Schwanz gezogen hast, Nils Holgersson? Oder warum soll ich dir helfen?
9: Der Krümel!
11: Immer dieser Ärger mit den Rattenlöchern. Du glaubst wohl, da bist du in Sicherheit. Aber ich habe Zeit, ich kann warten.
0: Ah, Gäste. Ich liebe es nicht sehr, wenn man unangemeldet bei mir erscheint. Das zeugt von schlechtem Benehmen.
1: Naja, wo er recht hat, hat er recht. Die feine Art ist das wirklich nicht, Nils.
0: Ihr glaubt, ihr könnt euch alles erlauben, nur weil man sich Ratten gegenüber nicht höflich benehmen muss.
9: Aber das ist doch wirklich... Ich flehe dich an, Mieze, bitte lass mich hier raus. Bitte hilf mir bei der Suche nach dem Wichtelmännchen. Tu es meiner Mutter zuliebe. Sie hat dir doch nur Gutes getan.
11: Das stimmt, da hast du natürlich recht. Obwohl sie meine Milch im Winter ruhig anwärmen könnte, aber wir wollen nicht kleinlich sein.
6: Schauen wir, die Wildgänse kommen schon zurück. Das ist ein gutes Zeichen. Wenn die Wildgänse über Schonen fliegen, dann weiß man, dass der Frühling den Winter endgültig besiegt hat und dass es bald wieder wärmer wird.
3: Heute früh, als wir die Fenster öffneten, da konnte man zum ersten Mal das Trillern der Lerche hören.
6: Ja, aber es ist doch die Zeit, in der die Feldarbeit wieder beginnt.
3: Dieses Jahr wird der Junge uns helfen. Er ist ja schon groß und stark.
6: Hoffentlich wird er uns helfen. Ich mache mir Sorgen um Nils. Er ist bestimmt ein guter Junge und trotzdem macht er uns so viel Kummer.
3: Es wird schon werden, Mutter.
6: Ich weiß nicht. Manchmal sieht es so aus, als hätte er kein Herz. Denk nur, wie hässlich er mit unseren Haustieren umgeht. Wir haben ihn doch nur gebeten, die Gänse zu hüten und selbst da versagt er.
3: Ach, Mutter, mach dir nicht so viele Gedanken. Irgendwann wird etwas geschehen und dann wird er lernen, nicht mehr böse, sondern gut zu Mensch und Tier zu sein. Er lernt's bestimmt, schließlich ist er unser Sohn.
6: Ja. Er wird wieder so werden, wie er früher war.
9: Vielleicht geschieht mir wirklich alles recht. Sie haben immer gesagt, dass man mich eigentlich nur zum Gänsehüten gebrauchen kann.
1: Und selbst dazu warst du zu faul, Nils. Fuhr dich da an!
12: Das geht nicht gut.
4: Die schönste Feder hat er mir ausgerissen. Weißt du, die lange, die in der Sonne immer so schön glänzte. Es sieht zwar immer noch ganz gut aus, wenn ich auf dem Mist stehe und krähe, aber früher war ich prächtiger.
1: Sie haben nichts gemerkt. Los!
4: Aha, da bist du ja, Nils.
9: Lasst euch nicht durch mich stören.
4: Jetzt werde ich es dir zeigen. Jetzt werde ich dir zeigen, wer von uns der Stärkere ist.
1: Und das ist das Schöne. Niemand auf dem Hof wird ihm beistehen.
4: Die Leute werden sogar aus Ost-Wemmenhöck kommen, um dich anzuschauen, Nils.
1: Wer weiß, vielleicht nehmen ihn seine Eltern sogar mit und zeigen ihn auf den Märkten.
11: Ja. Du siehst aus wie der Taugenichts Nils. Nur viel kleiner.
9: Das Wichtelmännchen hat mir das angetan. Ich hätte nie gedacht, dass es so schlimm ist, so klein zu sein.
11: Ich find's gar nicht schlimm. Dann kann ich dich ja jetzt endlich für die Wespe bezahlen.
9: Eine Bezahlung nehme ich gern an, aber welche Wespe meinst du?
11: Ach, komm nur näher, Nils. Damit ich dich für die vielen Male, bei denen du deiner Mutter den Melkschemel weggezogen hast, bezahlen kann.
1: Hier hast du wohl auch Pech.
9: Das hat meiner Mutter überhaupt nichts ausgemacht. Sie hat gelacht.
11: Dann hat sie wohl auch gelacht, als du ihr den Fuß stelltest, damals, als sie mit dem Melkeimer daherkam. Und über all die Tränen, die sie über dich weinte, hat sie wohl auch gelacht. Komm nur näher, dann kann ich dich gleich für das bezahlen, was du heute Morgen gemacht hast. Du erinnerst dich doch noch. Komm, Nils, dann gebe ich dir einen Stoß, den du nicht so bald vergessen wirst.
9: Oh nein, ist schon gut, schon gut.

0: Hilf! Hilf mal!
1: Oh, vielleicht ist mir Wasser ins Auge gespritzt. Ich sehe auf einmal alles so klein.
0: Hilf mir doch, Martin, ich bekomme keine Luft. Ich kann mich kaum bewegen, das Wasser ist so kalt.
1: Diese Stimme kenne ich doch, die würde ich wohl immer erkennen.
0: Ich kann...
2: Vielen Dank, Gänserich Martin. Das war sehr lieb von dir. Ohne dich wäre ich wohl ertrunken.
0: Warum setzt du mich nicht ab? Was ist denn, Martin? Warum setzt du mich nicht ab? Bitte!
2: Ich soll? Nein, kommt nicht in Frage!
1: So, und jetzt ziehst du zur Abwechslung mal den Gänserich Martin.
2: Das ist...
1: Hast du nicht gehört, was ich gesagt habe? Du sollst mich ziehen!
2: Na gut, ausnahmsweise, aber nur bis vor zur Scheune.
1: Das sieht aus, als würde es Spaß machen.
3: Nun geht's nochmal um den großen Baum herum und zurück zur Scheune.
4: Oh, hey.
5: Schaut nur. Seht doch nur. Oh. Oh Gott. Aua. Oh. So, hilf mir doch auf die Beine. Hilf mir doch aufzustehen.
0: Oh. Aua. Lass mich auf der Stelle los, Gänserich Martin. Ich befehle es dir. Lass mich los. Lass mich los. Lass mich runter. Setz mich ab. Hörst du nicht, was ich sage? Lass mich sofort los.
6: Kommt mit, jetzt geht's zu den hohen Bergen.
7: Kommt mit, jetzt geht's zu den hohen Bergen.
8: Du weißt doch bestimmt noch nicht einmal, wie man vom Boden hochkommt.
6: Kommt mit und fliegt mit uns über das Land, das sie fliegt
7: mit uns über das große, gewürfelte Tuch. Kommt mit.
5: Warum sollen wir mitkommen? Es geht uns hier ganz gut.
8: Es mag euch gut gehen, aber seid ihr frei?
7: Kommt mit. Wozu habt ihr Flügel?
8: Hausgans.
5: Wartet auf mich, ich komme mit.
8: Er ist viel zu plump.
7: Du bist nicht für unser Leben geboren.
8: Da, wo wir fliegen, ist die Luft zu dünn für dich.
7: Der Wind würde dir doch nur
8: mal
7: in den Ohren raus.
8: Schlag mit den Flügeln.
4: Hier bin ich. Komm auch her.
2: Ja.
8: Seht her, wie schön es ist zu fliegen.
7: Seht her, wie uns die Schwingen tragen.
6: Kommt mit uns mit, wenn ihr Mut habt.
1: So schön ist euer Leben auch nicht. Ihr müsst hungern, wenn ihr keine Körner findet und frieren, wenn es schneit.
7: So spricht nur eine Hausgans.
1: Hört ihr nur dieses Geschnatter an, wie gemein die sich benehmen.
9: Sind eben Zigeuner, ohne Hof und Heimat.
1: Was verstehst du schon davon? Was verstehst du von Freiheit? Du bist doch zufrieden, wenn du dein Leben auf einem Misthaufen verbringen kannst.
9: Wenn du wüsstest, wie mich alle Hähne von schonen um meinen Misthaufen beneiden.
8: Willst du es nun versuchen, Weißer Gänserich?
10: Ich habe eine Neuigkeit für dich, du hast Flügel.
8: Und Flügel sind zum Fliegen da.
1: Wenn die glauben, dass ich mir das noch länger gefallen lasse, dann haben sie sich getäuscht. Ich werde es ihnen zeigen.
9: Lass es lieber.
1: Es muss ein Vergnügen sein, an einem Tag wie heute durch die Luft zu fliegen. Es riecht schon überall nach Frühling.
9: Martin.
8: Kommt mit! Kommt mit! Wir fliegen zu den fernen Bergen.
7: Kommt mit nach Lappland in den hohen Norden.
11: Keinen Tag bleibe ich länger in diesem Haus. Ich ziehe aus.
12: Gut, dass du kommst, Wichtelmännchen. Schau dir an, was du angerichtet hast. Der Junge hat eine Strafe verdient, aber musstest du so übertreiben?
11: Wenn du wüsstest, wie er mich behandelt hat. Dabei habe ich der Familie nur Gutes getan.
12: Ach, es wird nicht so schlimm gewesen sein. Er ist doch noch ein Kind.
11: Dieses Kind hat mich mit dem Netz gefangen. Mich, das Wichtelmännchen, mit einem Netz. Ich ziehe aus. Mein Entschluss steht fest.
12: Halt!
11: Nein, ich...
12: Vorsicht! Willst du den Jungen nicht zurückverwandeln, bevor die Eltern aus der Kirche kommen?
11: Nein, das will ich nicht. Er bleibt, wie er ist. Vielleicht lasse ich später mal mit mir reden, wenn er ein guter und folgsamer Junge geworden ist. Du findest mich bei der großen Eiche. Leb wohl.
1: Ich werde es schaffen. Ich werde es schaffen. Jetzt. Hoch.
13: Auf und ab und auf.
14: Das hat natürlich auch etwas mit seinem Gewicht zu tun.
10: Er scheint wirklich mitfliegen zu wollen, Akka.
15: Ich finde, dass er ein sehr gut aussehender Gänserich ist.
16: Ja, aber auch sehr ungeschickt.
9: Lass es, Martin. Sie sind viel zu zeitig dran. Der Winter ist noch im Land. Das sind rein rassige Hochlandwildgänse. Gegen die kommst du nicht an, selbst wenn sie dich jetzt
10: und
9: mitnehmen.
10: Und ich bin eine rein rassige weiße Hausgans. Wo ist denn da der Unterschied? Wartet auf mich! So, wartet doch! Wartet!
4: Was macht Martin denn da? Oh, Bart! Komm schnell alle her, ich hab den Jungen gefunden!
0: Lauf, Krümel, lauf! Martin! Martin, bleib hier!
1: Ich fliege!
0: Martin, Martin!
1: Nein, Martin, nein! Martin, du fliegst! Lass sofort los, Nils! Du bist zu schwer, ich kann dich nicht tragen!
0: Ich kann nicht! Ich kann doch nicht!
17: Warum sind die Tiere nur so unruhig?
15: Sehr seltsam. Nils? Nils?
17: Jetzt natürlich weit und breit nicht zu sehen.
15: Da schau mal. Das Nest ist leer.
17: Was war hier los?
1: Fliegt langsamer, wartet auf mich. Es fällt mir schwer, euch zu folgen.
16: Wir werden nicht langsamer fliegen. Wir werden keine Rücksicht auf ihn nehmen. Wer nicht mit der Schar mitfliegen kann, der muss zurückbleiben. Sagt ihm das.
14: Ich bin dagegen, dass er mitkommt.
10: Er wird schon nicht mitkommen. Er fällt bestimmt bald runter.
1: Ihr fliegt zu hoch. Die Luft ist zu dünn für mich hier oben. Und der Wind braust in meinen Ohren.
0: Kehr um, Martin. Kehr um.
1: Wenn du noch ein Wort sagst, Nils Holgersson, dann werfe ich dich in die nächste Mergelgrube, über die wir hinwegfliegen.
0: Ja, Martin, ja. Ist ja schon gut. Oh.
15: Es ging so schnell aufwärts, dass es dem Jungen schwindelig wurde. Er schwirrte ihm vor Augen und er wusste nicht, ob sie hoch oder niedrig flögen. Er versuchte, auf den Rücken des Gänserichs zu klettern. Aber es war gar nicht leicht, sich zwischen den beiden schwingenden Flügeln festzuhalten. Er hatte sich noch nie vorgestellt, wie es ist, wenn man hoch in der Luft dahinfliegt. Das war ja gerade, als flöge man weit weg von seinem Kummer und seinen Sorgen. Sie flogen über Schweden hin. Von Jodberga nach Skabbersee und wieder zurück über Böringe Kloster und Heggeberga. Der Junge bekam an diesem einen Tag mehr von Schonen zu sehen als an allen übrigen seines Lebens vorher.
0: Kehr um, Martin! Du hast bewiesen, dass du fliegen kannst! Lass es gut sein! Ich bitte dich, kehr um!
1: Wenn du noch ein Wort sagst, dann werfe ich dich runter!
4: Nils, tu mir den Gefallen und versuch, auf deinen Rücken zu klettern.
0: Ich kann nicht, es geht nicht, es ist zu schwer.
4: Die Beine nicht. Du musst versuchen, die Beine hochzuheben. Ja, du. Ja. Schau mal.
0: Was ist das für ein großes, gewürfeltes Tuch?
4: Das müssen die Äcker und Wiesen von Schonen sein.
15: Akka! Akka von Gebnekaise, der Weiße bleibt zurück. Was sollen wir tun?
16: Flieg zu ihm und sag ihm, schnell fliegen ist leichter als langsam.
15: Weißer Gänserich, Akka von Gebnekaise lässt dir ausrichten, dass schnell fliegen leichter ist als langsam.
1: Sag Akka von Gebnekaise einen schönen Gruß. Ich bin froh, dass ich mich überhaupt in der Luft halten kann, aber ich kann's ja mal versuchen.

0: Komm mit!
1: Komm mit uns, jetzt geht's zu den hohen Bergen. Komm mit!
2: Nun ist es also soweit. Seid ihr wieder da?
0: Wie heißt der Hof?
1: Sag uns seinen Namen.
2: Der Hof heißt Körnerlos.
1: Warum bleibst du dann hier? Komm doch mit uns.
2: Der Winter ist noch im Land.
1: Wir lernen nicht das Fliegen.
0: Und das Schwimmen.
2: Ich fliege höher als die Lerche und schwimme besser als der Lachs. Meine Hennen können das bestätigen. Ab mit euch in den Stall zum Eierlegen.
3: Was die können, kann ich auch.
1: Er stürzt ab.
0: Er wäre sowieso nur eine Belastung für uns gewesen.
4: Akka! Akka von Käpt'n Kaise, der weiße Feld.
5: Kannst du mich denn nicht in Ruhe fliegen lassen, Ingrid? Wer nicht mit der Schar fliegen kann, muss umkehren. Sag ihm das und sag ihm auch, höher fliegen ist leichter als niedrig.
4: Was machst du denn, der Martin gestürzt hat?
3: Das musst du mir nicht erst sagen, Nils. Das mag ich selbst.
4: Schlag mit den Flügeln, Martin! Schlag kräftig mit den Flügeln!
3: Ich kann nicht mehr.
4: Krümel, halt dich fest! Du musst dich rumdrehen! Ich kann mich nicht mehr halten!
3: So ist schneller! Höher! Höher. Schneller! So ist das. Nein, Martin, langsamer!
4: Oh. Versuch, auf dem Wasser zu landen! Auf dem Wasser!
3: Jetzt! Runter! Beine, Flügel!
4: Er rührt sich nicht. Martin,

0: Wir schieben ihn zum Wasser. Vielleicht kommt er wieder zu sich.
1: Er ist aber ziemlich schwer.
0: Komm, fass mal mit an. Allein kann ich's nicht. Martin!
2: Ja, das habe ich dir zu verdanken.
1: Und mir. Ich habe geholfen. Hier, mit den Zähnen.
3: Kein Lappland mehr aus der Traum.
2: Und du bist schuld daran, Nils. Wenn ihr zwei nicht so schwer auf meinem Rücken gewesen wärt, dann hätte ich niemals diese Bauchlandung gemacht.
0: Aber ich bin doch nicht schuld daran.
2: Hättest du das Wichtelmännchen nicht geärgert, dann hätte es dich nicht verzaubert und dann wärst du nicht so klein, dann hätte ich dich nicht mitgenommen.
0: Jetzt bist du aber ungerecht.
1: Es kann ja gut sein, dass du dich nicht über Nils freust, aber du könntest dich doch freuen, dass du mich mitgenommen hast.
2: Ich freue mich über keinen von euch beiden. Die Wildgänse hatten nämlich niemals vor, mich nach Lappland mitzunehmen. Sie haben mich nur zum Spaß mitgelockt.
0: Aber dann müsstest du doch auf die Wildgänse böse sein und nicht auf uns.
2: Weißt du überhaupt, wer Akka von Kepnerkaise ist? Sie wird von allen geachtet. Nur die besten Wildgänse dürfen sich ihr anschließen.
1: Na und?
2: Was heißt hier da und? Verschwinden!
0: Wo soll ich denn hin? Nein, Martin.
1: Bitte, Martin.
0: Martin. Oh.
4: Rasten wir schon? Was ist los? Normalerweise landen wir nicht so früh.
5: Je früher man landet, desto mehr hat man von seinem Abend.
6: Dass du zufrieden bist, kann ich mir vorstellen lassen. Haben wir jemanden verloren?
7: Nein, aber!
6: Ihr könnt jetzt da etwas Essbarem suchen.
2: Das ist eine große Ehre für mich.
1: Sind die denn wegen dir wieder da?
8: Falls ihr nicht wisst, wo ihr seid, das ist der Wompsee.
4: Ja?
8: Wir übernachten oft hier.
1: Sag mal, Martin, hast du schon mal versucht, einen Fisch zu fangen?
2: Nein.
1: Was hältst du davon, wenn du es einmal versuchen würdest? Wir haben nämlich den ganzen Tag noch nichts gegessen.
2: Ein Fisch?
0: Warum denn nicht? Ich wüsste nicht, wo wir sonst etwas zu essen hernehmen sollen.
2: Auch das noch.
1: Dabei mache ich gar keinen Fisch.
2: Zum Dank, dass du mir geholfen hast.
1: Der ist ja roh. Danke.
0: Ich habe noch nie einen rohen Fisch gegessen. Vielleicht bin ich gar kein Mensch mehr.
1: Wenn wir uns die Nase zuhalten und die Augen fest zukneifen, dann schmeckt er uns vielleicht.
0: Jetzt sitze ich hier, muss rohen Fisch essen und bin ein Wichtelmännchen. Ich habe mich ganz schön ins Unglück gebracht.
8: Akka von Kepnerkaise schickt mich, euch zu holen. Sie möchte erfahren, was ihr für Leute seid.
2: Akka möchte mich sprechen? Das ist sehr ehrenvoll für mich. Richte er aus, ich komme.
8: Ja, gern.
2: Was sagt ihr? Kommt, steigt auf, wir wollen sie nicht warten lassen. Du kannst alles sagen, was du denkst. Du darfst nur nicht sagen, dass du ein Mensch bist.
0: Ja, ist gut.
2: Und benimm dich ordentlich. Wir sind unter ein recht eingebildetes Wildgänsevolk geraten. Sie verachten alle zahmen Gänse.
0: Ja, das habe ich gemerkt.
2: Da sind wir.
6: Ich bin Akka von Kepnerkaise. Sag mir deinen Namen.
2: Mein Name ist Martin. So, und das da sind das? Nils und Krümel.
6: Du scheinst keine Familie zu haben, auf die du stolz sein kannst. Was willst du Hausgans bei uns Wildgänsen?
2: Eine zahme Gans ist auch was wert.
6: Wir haben nun schon gesehen, wie du fliegen kannst. Aber möglicherweise bist du in anderer Hinsicht tüchtiger. Bist du stark im Dauerschwimmen?
2: Ich bin noch nie weiter geschwommen als quer über die Mergelgrube.
6: Und dein kleiner Gefährte? Womit kann er meiner Schar nützlich sein?
2: Er ist ein Lebtag Gänsehirt gewesen. Er hat also Erfahrung.
6: Ja, mit zahmen Gänsen. Ist er ein Wichtelmännchen?
0: Er ist ein Mensch und das will er auch bleiben.
9: Ein Mensch! Ein Mensch! Ein Mensch!
0: Jedenfalls war ich bis heute Morgen der Sohn eines Bauern.
5: Er kam mir gleich verdächtig vor.
10: Wir dulden keine Menschen unter uns.
2: Er soll sich schleunigst entfernen.
8: Fürchtet ihr euch wirklich vor einem so kleinen Menschen?
11: Schickt ihn fort! Schickt ihn fort, bevor es zu spät ist, ein Mensch!
12: Wir wollen keine Menschen! Wir wollen keine Menschen! Schickt ihn fort!
2: Das hast du ja fabelhaft gemacht, Nils Holgersson.
6: Hört auf zu schreien! Wir dulden keinen Menschen unter uns, tut mir leid.
0: Aber ich will ja...
2: Nur eine einzige Nacht. Wie soll Nils sich gegen Fuchs und Wiesel verteidigen, wenn er alleine ist? Du verstehst es, einen sicheren Schlafplatz auszusuchen, er nicht.
13: Meinst du nicht, dass dieser gut aussehende Gänserich ein Gewinn für uns wäre?
5: Nein, nur ein Esser mehr.
6: Wir Tiere haben gelernt, uns vor allem, was Mensch heißt, zu fürchten. Einerlei, ob klein oder groß. Aber wenn der Gänserich dafür einsteht, dass uns dieser hier nichts Böses tut, dann mag er über Nacht bleiben. Morgen muss er fort.
4: Dann muss ich euch auch verlassen.
6: Das kannst du halten.
0: Ich wundere mich doch sehr, dass du mir geholfen hast, Gänserich Martin. Ich glaubte nämlich immer, wir beide seien nicht gut Freund miteinander.
4: Das hat mit Freundschaft überhaupt nichts zu tun. Ich kann mich auf einer solchen Reise alleine nicht zurechtfinden. Das ist alles. Ich brauche dich und deshalb möchte ich dich fragen, ob du nicht mitkommen und mir helfen willst. Aber bilde dir ja nicht ein, ich werde um deine Hilfe betteln und flehen. Wenn du nicht mitfliegen willst, dann werde ich eben allein fliegen. Verstanden?
1: Da kannst du nichts machen, der hat nur noch Lappland im Kopf.
11: Steckt die Köpfchen in die Flügel, träumt von Bären und vom Mond, träumt von weitem grünen Lappland, wo das stolze Rentier wohnt.
8: Kannst du nicht endlich mal den Schnabel halten? Ich kann kein Auge zumachen.
11: War es das falsche Lied?
8: Ich will überhaupt kein Lied. Ich will endlich Ruhe haben. Ich will, dass du mit dieser Singerei aufhörst.
11: Wurde schlecht gelaunt?
8: Das hat nichts mit Laune, sondern nur mit den Ohren zu tun.
11: Tun dir die Ohren weh?
8: Ja, und du bist schuld daran.
11: So.
8: Tut mir leid. Ich wollte dich nicht verletzen.
5: Könnt ihr dumme Gänse nicht endlich mit dem Geschnatter aufhören?
8: Entschuldige bitte, Lasse.
0: Heute Nacht wird mir wohl niemand das Bett richten.
4: Du hast es zwar nicht verdient, aber komm her. Hilfst du mir, helfe ich dir.
1: Es geht nichts über ein Damenbett.
0: Abends habe ich meine Mutter immer zugedeckt.
7: Da schläft mein Abendessen. Die Dicke als Hauptgericht und die Kleine als Vorspeise.
11: Ah!
7: Was war das? Da hat irgendjemand geschrien, da hatte jemand Angst.
0: Da ist eben ein kurzbeiniger Hund mit einer Gans im Maul davon gelaufen.
4: Unsinn.
0: Ich konnte es nicht genau sehen, aber ich meine doch.
4: Leg dich lieber wieder schlafen, wir wollen Acker nicht verärgern.
0: Ich muss sie ihm abjagen.
4: Lass dich in Acht nehmen.
6: Ich habe es nicht gern, wenn sich jemand ohne meine Erlaubnis entfernt.
4: Das habe ich mir schon gedacht,
1: Acker. Darum geht es doch gar nicht.
4: Nils, komm sofort zurück. Acker wünscht es so.
1: Er ist hinter einem Hund her, der eine Gans geschnappt hat.
6: Ein Hund? Das kann nur ein Fuchs gewesen sein.
4: Ein Fuchs?
0: Lass sofort die Gans los, du Lümmel. Hörst du nicht? Nur Mut.
8: Bitte, bitte lass mich los, Fuchs. Bitte, bitte lass mich los.
0: Aufgepasst, ich komme.
8: Danke, Nils, danke.
4: Na, du knirpst.
0: Du dämlicher Hund.
4: Was sagst du da?
0: Flieg schnell zu den anderen,
8: Nils,
0: schnell.
8: Ich wollte...
0: Na los, flieg weg, verschwinde, bring dich in Sicherheit.
8: Gut, Nils, wie du meinst.
4: Was machst du denn da? Warum lässt du sie weg? Warte, du knirpst. Dich schnapp ich.
0: Hier bin ich. Nein, nicht da. Hier bin ich. Nein, da auch nicht. Hier. Hier bin ich, hier bin ich. Und jetzt bin ich hier.
4: Warte nur.

0: hab ich dich.
1: Dieser Junge.
2: Du meinst wirklich, es war Smirre?
3: Smirre? Der gefährlichste Fuchs des Waldes?
4: Ja, der große Räuber, der in der ganzen Gegend gefürchtet ist.
5: Jetzt werden sie uns nie mit nach Lappland nehmen.
6: Lappland, Lappland, Lappland! Denk mal an Nils, der pfeift da.
5: Oh. Nils!
6: Er hat's überlebt!
5: Wie war's? Erzähl, war's sehr schwer?
4: Schwer, aber für mich doch nicht.
5: Man sagt nämlich, Smirre sei der gefährlichste Fuchs hier im Wald.
4: Sei der was, bitteschön? Ein Fuchs?
5: Und was für einer?
4: Wie konnte ich nur glauben, dass es ein Hund ist?
7: Du hast einer, die zu uns gehört, das Leben gerettet, Junge. Dafür möchte ich dir im Namen aller Dank sagen. Danke, Nils.
4: Ich danke dir, Nils. Danke.
7: Wir haben zwar gelernt, dass man sich vor den Menschen hüten soll, aber wir haben auch gelernt, Ausnahmen zu machen. Ich bin dafür, dass wir den Jungen eine Weile bei uns behalten. Wer etwas dazu zu sagen hat, möge vortreten. Ingrid, fang du an.
8: Ich würde mich freuen, wenn beide bleiben könnten.
9: Ja, ich auch.
7: Siri, hast du etwas dazu zu sagen?
9: Ich freue mich immer über neues Publikum.
7: Lasse, was meinst du? Ich sehe dir an, dass du etwas zu sagen hast.
10: Ja, ich meine, ich wollte nur sagen, wenn wir uns nicht übers Futter streiten, bin ich dafür.
7: Dann ist es also entschieden, dass wir den Jungen und den Gänserich eine Weile bei uns behalten, damit wir sehen können, was sie taugen.
11: Ja, Akka!
5: Akka von Gibnekaise, ist dieser Fuchs wirklich so gefährlich, wie du sagst?
7: Wir haben schon viel Ärger mit ihm gehabt. Er wohnt auf der östlichen Seite des Sees im Park von Örwitzkloster.
5: Danke, es war uns eine Ehre. Der Kampf ist gewonnen, wir dürfen doch bleiben.
4: Aber ich kann nicht bleiben. Ich muss zurück zu Vater und Mutter.
6: So wie du aussiehst, kannst du dich da ja gar nicht sehen lassen. Was willst du denn sagen, Vater, Mutter? Ich bin's, Nils, nur sehr viel kleiner.
5: Ja, Nils, das solltest du ihnen lieber nicht antun. Vielleicht geschieht ja irgendein Wunder. Warum wollt ihr unbedingt im Kalten schlafen? Habt ihr euch vorher nicht wohlgefühlt bei mir?
6: Oh doch, Martin, doch!
12: Hier liegst du warm und gut, sagte Martin und drückte den Flügel an, damit Nils und Krümel nicht herunterfallen sollten. Die beiden waren so im Flaum eingebettet, dass sie nicht antworten konnten. Aber warm und schön lagen sie. Und müde waren sie. Und im nächsten Moment schliefen sie ein. Als der Tag zu grauen begann und die Sonne aufging, war sie nicht gelb, sondern rot. Dem Jungen kam es vor, als sehe sie böse aus, und er fragte sich, warum sie wohl böse sei. Vielleicht, weil die Nacht, während die Sonne weg gewesen war, auf der Erde eisige Kälte verbreitet hatte. Aber der Junge hatte nicht lange Zeit, darüber nachzudenken, denn gerade in jenen Tagen trug sich in Schonen ein Ereignis zu, das viele für eine Erfindung hielten, weil sie es sich nicht erklären konnten. Aber davon, wie das damals zuging, wollen wir in unserer nächsten Geschichte erzählen.

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1: Servus, ich bin die Josie. Zu einem Familienfest mit Musik, Erste-Hilfe-Vorführung und Mitmachkonzert lädt dich und deine Familie der Samariterbund ein. Die Rettungs- und Therapiebegleithunde werden hier auch zeigen, was sie so alles können. Am 30. 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Und Spielen im Freien ist endlich wieder möglich. Bei den Donauinselspielen in unserer Bundeshauptstadt Wien kannst du verschiedene alte und neue Spiele auf deiner Lieblingsinsel ausprobieren. 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Auch Seemannsknoten kannst du lernen und ein Fallschirm ist auch dabei. 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
5: Hallo, hier ist der David und jetzt kommen wieder die Nachrichten von dieser Stunde. Viele Graugänse können gerade nicht fliegen. Der Grund dafür ist, dass sie sich in der Mauser befinden. So nennt man die Zeit, in der Vögel ihre Federn verlieren und neue wachsen. Wenn die großen Schwungfedern ausfallen, dann ist Fliegen nicht möglich. Bei den Graugänsen ist das gerade so. Diese Phase dauert etwa 5 Wochen. Mit etwas Glück kannst du in Parks oder Auen Graugänse mit ihren Küken beobachten. Die Gößl, so heißen Gänseküken, sind in den vergangenen Wochen geschlüpft und werden von den Eltern bewacht, denn es lauern viele Gefahren auf die Kleinen. Gänse sind sehr gesellig. Meist leben mehrere Familien zusammen und warnen sich gegenseitig, wenn Gefahr droht. Das Land Japan hat jetzt einen Pokémon-Flughafen. Wer hier aus dem Flugzeug steigt, wird ungewöhnlich begrüßt. Es warten dort schon Pikachu und viele andere Figuren aus der Pokémon-Welt. Überall sind jetzt farbenfrohe Monster zu sehen. Sie sind von einem Mann aus Japan vor rund 30 Jahren erfunden worden. Unter der Decke des Flughafens schwebt sogar ein großer Ballon in Form von Pikachu auf einem Flugzeug. Der Flughafen liegt auf der Halbinsel Noto. Dort haben vor 2 Jahren heftig Unwetter viel zerstört. Die Neueröffnung des Flughafens in einigen Wochen soll gute Laune verbreiten. Ein Politiker sagt zum Beispiel, dass er den Kindern in Noto einfach ein aufregendes Erlebnis bieten möchte. Außerdem soll der neue Flughafen Touristen anlocken, die neugierig auf die Pokémon-Figuren sind. Die Sängerin Shakira singt den neuen Fußball-Weltmeisterschaftssong. Er heißt Dai Dai und wird dafür sorgen, dass die Fußballer bei der Weltmeisterschaft richtig angefeuert werden. Die WM findet bald in den Ländern USA, Kanada und Mexiko statt. In ihrem Lied singt Shakira in 5 verschiedenen Sprachen und der Sänger Burna Boy macht auch mit. Den fröhlichen Song wirst du oft hören, zum Beispiel bei Fernsehsendungen zur WM. Außerdem wird Shakira das Lied beim großen Finale in der Halbzeitpause singen, zusammen mit anderen Künstlern wie BTS. Schon 2010 hat Shakira mit Waka Waka einen Hit zur WM gemacht.
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0: Schönen Vormittag! Ich darf dich aus meinem Kinderzimmer begrüßen. Meine Geschwister sind in der Schule oder im Kindergarten. Meine Mama ist mit der restlichen Familie einkaufen. Und ich mach mir jetzt mal einen dino-starken Vormittag.
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0: Oh yeah! Hallihallo bei dir zu Hause. Jetzt sind wir bei mir zu Hause. Zu Hause bei Radino. So heißt die Sendung gerade bei uns. Und meine Mama und ich haben wieder so viel für dich vorbereitet. Juhu, los geht's.

0: nicht, mein Darling.
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0: Oh, die Lippen soll man küssen.
1: Hier kommt die Auszeit für Oma und Opa.
0: Eben ein Lied, das ich mit der Oma immer ganz laut mitsinge.

0: Ich liebe dieses Lied und wünsche dir dinotastisch viel Spaß mit Mein Kinderradio.
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0: Oh, schau Mama, ich habe schon wieder eine neue Nachricht auf meine Pinnwand bekommen.
1: Das ist ja toll, die werden ja immer mehr.
0: Und das freut mich so. Du da vom Radio, kennst du eigentlich schon meine Pinnwand auf www.meinkinderradio.at? Da können mir alle meine Freundinnen und Freunde ganz liebe Nachrichten hinterlassen. Und ich lese mir dann wirklich alle durch und schreibe natürlich auch zurück. Jetzt müssen wir eh mal schauen, wer geschrieben hat.
1: Das machen wir und am besten du startest vorher noch ein Lied.
0: Oh ja, das mache ich.

schon da. Ich suche nur gerade in meiner Kiste nach einem tollen Lied. Moment, warte. Ich hab's gleich. Ah, da ist es ja. Ich glaube, das wird dir gefallen. Und los geht's.

0: Mama?
1: Ja, Radino?
0: Kann ich ein Glas Milch?
1: Was, in die Ecke schmeißen? Na, natürlich nicht.
0: Haben natürlich. Bitte, kann ich bitte ein Glas Milch haben?
1: Ach so. Ja, natürlich kannst du ein Glas Milch haben. Warte. Da, bitteschön. Aber Vorsicht, das bricht leicht.
0: Weiß ich doch. Ich kenne mich ja mit Glas aus.
1: Wirklich? Weißt du, was Glas eigentlich ist? Also, woraus es gemacht wird?
0: Glas halt. Was meinst du, woraus es gemacht wird? Glas ist Glas.
1: Ja, und du glaubst, dass Glasflaschen am Feld wachsen und dass die nur geerntet werden im Herbst, oder wie? Nein, Glas wird hergestellt und zwar aus Sand und Kalk zum Beispiel.
0: Was? Aber das ist doch kein Sand. Ich sehe da doch durch und außerdem hätte ich ja sonst Sand zwischen meinen Zähnen.
1: Nein. Der Sand und die anderen Bestandteile werden geschmolzen und zwar bei über 1500 Grad. Unseren Backofen zum Beispiel, den kann man gerade mal auf 250 Grad aufheizen.
0: Also können wir nicht selber Glas backen? Schade.
1: Nein, Glas können wir leider nicht selber machen. Also wenn der Sand und das Ganze dann flüssig ist, dann verbindet sich alles zu einer Masse. Und die Masse, die wird dann geformt. Entweder von Maschinen in einer Fabrik oder von Glasbläsern. Die formen dann ganz vorsichtig Gläser draus. Die halten das ist vorne ganz, ganz heiß, das Glas, diese Masse. Und durch Drehen und durch Reinblasen und Abkühlen und wieder Erhitzen wird es dann ein Glas oder ein Gegenstand aus Glas. Das ist richtige Kunst.
0: Voll Dino cool. Und wenn es runterfällt und kaputt ist, wo kommt das dann hin?
1: Dann bringt man die Scherben in den Glascontainer. Und dieses Altglas, das wird dann auch wieder eingeschmolzen und da wird ein neues Glas draus.
0: Dino praktisch. Dann ist es ja eh nicht so schlimm, wenn es runterfällt.
1: Naja, Glas ist sehr, sehr scharf und da kannst du dich dran verletzen und deshalb musst du sehr, sehr aufpassen mit Glas. So, aber jetzt trinke mal deine Milch aus und die Kinder daheim bekommen das nächste Lied, okay?
0: Genau.

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3: Entspannungsrätsel für Kinder Nummer 23. Hast du Lust auf eine kleine Pause? Dann leg dich ganz bequem hin und mach es dir gemütlich. Wenn dich nichts mehr stört, schließ einfach deine Augen und horch einen kurzen Moment in dich hinein. Mit jedem Atemzug wirst du ruhiger und entspannter. Heute habe ich ein ganz besonders entspannendes Rätsel für dich dabei. Es gibt dich in allen erdenklichen Farben, Formen und Größen. Das Besondere an dir ist, dass du ganz weich und kuschelig bist. Abends, wenn die Kinder in ihren Betten liegen, hältst du ihre Köpfe sicher und geborgen. Wenn du groß genug bist, kann man sich herrlich in dich hineinkuscheln. In einem ganzen Berg von dir kann man sich ganz prima verstecken oder darunter herumkrabbeln. Besonders viel Freude macht es, eine kleine wilde Schlacht mit mehreren von dir zu veranstalten. Denn weil du so weich bist, kann man sich dabei nicht wehtun, sondern einfach einen Riesenspaß haben. Nach einer solchen turbulenten Schlacht ist man dann so richtig aus der Puste. Gut, dass man sich dann in dich hineinfallen lassen kann, um sich zu entspannen und zu erholen. Wenn man dabei noch eine kleine Geschichte erzählt bekommt, ist das besonders erholsam. Das Schöne an dir ist aber auch, dass du einen herrlich wärmen kannst. Denn in dir stecken viele Federn, die angenehme Wärme spenden. Sicherlich hat jeder zu Hause eins von dir im Bett, auf dem Sofa oder in einem gemütlichen Sessel. Nun darfst du mir gleich ins Ohr flüstern, was du bist. Hast du die Lösung des Rätsels erraten? Die Lösung erklingt gleich nach dem Gong. Wenn du sie jetzt noch nicht wissen willst, dann drücke Pause. Richtig, du warst ein kuschelig, weiches Kissen. Jetzt hol tief Luft und atme einige Male kraftvoll ein und wieder aus. Dann ball beide Hände zu ganz festen Fäusten. Reck und streck dich kräftig, damit du wieder richtig wach wirst.

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0: Ist dir auch manchmal Dino langweilig? Also früher habe ich ja oft nicht gewusst, was ich so anstellen kann jeden Tag. Und wenn mir dann was eingefallen ist, dann hat die Mama oft geschimpft. Und dann hat sie rausgefunden, dass man ja so viele Dino-coole Sachen unternehmen kann, ohne dass ich dabei was kaputt mache. Jetzt kommen wieder ein paar Tipps für dich.
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2: 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Komm zum Tag des Samariterbundes auf die Kaiserwiese im Prater in unserer Bundeshauptstadt Wien. Am 30. Mai von 1 zum Mittag bis 7 am Abend gibt's einen ganzen Nachmittag voller Spiel und Spaß für die ganze Familie. Der Eintritt ist frei. Am 30. und 31. 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Einfach vorbeikommen und Spaß haben. Spielen im Freien ist endlich wieder möglich. 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
0: Dino-tastische Lieder den ganzen Tag.
1: Richtig. Und jetzt gibt's wieder ein Lied für Mama und Papa.
0: Die Auszeit für Mama und Papa. Los geht's.

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7: Aus dem Nachrichtenstudio begrüßt dich der David. Servus. Die meisten Wildtiere bekommen jetzt ihre Babys. In den Monaten April, Mai und Juni bekommen die meisten Wildtiere ihren Nachwuchs. Und besonders in den ersten Lebensmonaten muss man ganz besonders auf die jungen Tiere aufpassen. Deshalb müssen besonders Hundebesitzer und Freizeitsportler vorsichtig sein, um die Tierbabys nicht zu stören. Denn die meisten Muttertiere verstecken ihre Babys und lassen sie alleine zurück, während sie auf Nahrungssuche sind. Freilaufende Hunde sind deswegen eine große Gefahr für die Kleinen. Deshalb Hunde unbedingt an die Leine. Wenn du beim Spazieren oder Laufen im Wald ein Junges findest, am besten nicht angreifen und einfach dort lassen. Seine Mama wird bald zu ihm zurückkommen. Auf dem Wiener Karlsplatz übernehmen von 30. bis 31. Mai die Maschinen. Beim Festival der Roboter zeigen österreichische Firmen, Wissenschaftlerinnen und Wissenschaftler ihre neuesten Roboter, die ganz alleine arbeiten können oder fast wie Menschen aussehen. Es gibt viele spannende Dinge zu erleben. Man kann zusehen, wie Roboter vorgeführt werden, Experten und Forscherinnen erzählen von ihrem Alltag mit Robotern und für Kinder gibt es Spielstationen und eine Schnitzeljagd. Wer möchte, kann auch mit einem Lego-Roboter an einem Sumo-Turnier teilnehmen. Bei den seltenen Waldrappküken gibt es Nachwuchs. Im Zoo Schmieding in Krängelbach bei Wels im Bundesland Oberösterreich sind mehrere Küken geschlüpft. Zwei der Küken bekommen extra Hilfe von den Tierpflegern, weil sie nicht genug Futter von ihren Eltern bekommen. Kameras zeigen, wie die Eltern ihre Küken füttern und beschützen. Diese Vögel gibt es nur selten in Europa, aber dank Schutzprojekten werden es langsam wieder mehr. Die Kleinen wachsen schnell und lernen ihre Umgebung kennen. Die Pfleger füttern sie vorsichtig mit einem Löffel, damit sie sich wie in der Natur fühlen und später gut in die Gruppe passen.
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10: Hallo, ich bin die Anna.
8: Und heute sprechen wir darüber, was du beim Chatten in Handyspielen beachten musst. In vielen Handyspielen können Menschen aus der ganzen Welt zusammen in einer Fantasiewelt spielen. Oft gibt es da einen sogenannten Chat, in dem können sie sich gegenseitig Nachrichten schreiben. Viele Eltern verbieten ihren Kindern allerdings solche Spiele und das ist der Grund. Im Chat siehst du nur die lustigen Spitznamen der anderen. Du weißt also gar nicht, wer da wirklich dahinter steckt. Nicht alle Spieler oder Spielerinnen haben nur Gutes im Sinn. Manche sind vielleicht Betrüger oder allzu neugierig. Am besten schreibst du daher im Chat nur deinen Freundinnen oder Freunden, also Leuten, die du wirklich kennst. Schreib auch keine persönlichen Dinge da rein, wie deinen echten Namen, wo du wohnst oder wie deine Telefonnummer lautet. Und schick auch niemals ein Foto von dir an Fremde. Auch wenn dich jemand darum bittet. Kein Foto. Wenn dir doch mal jemand seltsame Nachrichten schreibt oder dir ein schlechtes Gefühl gibt, schreib nicht zurück, sondern hol gleich einen Erwachsenen dazu. So kannst du sicher und entspannt spielen.
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2: 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Die dino-coole Unterhaltung für den Vormittag. Radino, wir sind schon wieder dran. Naja, Radino steckt wahrscheinlich mit dem Kopf schon wieder in seiner Liederkiste und da hört er nichts, macht aber gar nichts. Radino und ich, seine Mama, wir freuen uns jetzt jedenfalls schon sehr auf die kommende Stunde hier zusammen mit dir. Schön, dass du da bist.

0: hörst mein Kinderradio mit Radino und ich bin seine Mama. Manchmal hilft uns auch Radinos Oma hier ein bisschen aus. Deshalb haben Radino und ich beschlossen, dass wir ihr mal Danke sagen wollen. Und wie geht es am besten, Radino?
1: Na, wenn wir ein Lied spielen, das der Oma ganz besonders gut gefällt.
0: Genau, so ist es. Ja, und wenn das nächste Lied deiner Oma gut gefällt, Radino, dann mögen es vielleicht auch andere Omas gern oder auch die Opas. Und deshalb schnell alle zusammentrommeln, denn gleich geht's hier los. Das nächste Lied ist für alle fleißigen Omas und Opas, die immer mein Kinderradio mit uns hören. Und dafür wollen wir Danke sagen.
1: Danke! Und Musik ab. So, jetzt gibt's mal ein Lied nur für Oma und Opa. Und danach geht's gleich wieder weiter mit richtig guter Kindermusik.
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Hallo, du am Radio. Ich bin's, Radino, dein Wiener Radio-Dino. Ich wünsch dir einen schönen Vormittag. Ich freu mich so, dass du da bist. Dicken Schmatz.

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1: 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Na, Radino, hast du dieses Lied wieder in deiner geheimen Liederkiste gefunden?
2: Ja, genau.
1: Sehr cool, gefällt mir sehr, sehr gut.
2: Mir auch. Mama, ich geh rausspielen.
1: Jetzt? Außerdem gibt's in wenigen Minuten wieder eine Geschichte hier bei uns.
2: Wann denn?
1: Na, gleich geht's los. Davor noch diese zwei Lieder hier.

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0: Heidi rettet ein Vögelchen.
1: Wenn du hier vorbei willst, musst du erst Zoll bezahlen.
0: Karl erpresste Peter.
2: Wir wissen, dass du Geld bekommen hast. Du brauchst es uns nur zu geben, dann tun wir dir auch nichts.
0: Und dann ärgerte er auch Heidi. Um den Streit zu beenden, forderte Peter Karl zu einem Wettstreit heraus.
2: Kletter doch mit mir um die Wette. Und zwar auf den Adlerfelsen.
0: Als Karl beinahe abstürzte und die Jungen in große Gefahr gerieten, holte Heidi Großvater zu Hilfe.
3: Lotte ist fest um deine Hüfte.
0: Am Abend merkte der Almöhi, wie lieb er Heidi gewonnen hatte.
4: Gute Nacht, Großvater.
5: Gute Nacht, Heidi.
0: Die Sonne schickt gerade ihre ersten Strahlen über die schneebedeckten Gipfel, als ein kleiner Singvogel schon auf der Suche nach Futter ist. Fröhlich zwitschernd fliegt er über die Wiese vor Großvaters Hütte, als plötzlich ein Adler auf Beutejagd angeschossen kommt. Das Vögelchen flüchtet, prallt gegen die Hütte und fällt benommen vor Josefs Schnauze ins Gras. Schützend stellt sich der große Bernardiner vor das kleine Wesen. Das weckt Heidi auf, die neugierig aus ihrer Dachluke schaut.
2: Josef? Josef, was hast du denn? Warum bellst du so?
0: Oh. Als sie das verletzte Vögelchen entdeckt, rennt sie im Nachthemd hinaus. Behutsam nimmt Heidi das Vögelchen in die Hände.
2: Du hast den Vogel also gerettet. Du bist ein guter Hund. Bald geht es dir wieder besser. Ich werde gut auf dich aufpassen.
6: Heidi, was machst du denn hier draußen?
2: Josef hat diesen kleinen Vogel vor einem Adler gerettet. Er ist verletzt, aber ich werde mich um ihn kümmern.
6: Das hat keinen Sinn, Heidi. Er ist schon viel zu schwach. Lass ihn in Frieden und komm, wir wollen frühstücken.
2: Mach dir keine Sorgen. So leicht werde ich dich nicht aufgeben.
0: Hinter ihrem Rücken versucht Heidi, den Piepmatz an ihrem Großvater vorbeizuschmuggeln.
6: Hatte ich nicht gesagt, der Vogel soll draußen bleiben? Du kannst ihm nicht helfen.
2: Aber ich möchte es so gern versuchen, Großvater. Bitte lass ihn mir.
6: Du verschwendest doch nur deine Zeit damit, Heidi.
2: Ich werde Peter bitten, mir zu helfen. Ihm fällt bestimmt etwas ein.
6: Tu, was du nicht lassen kannst.
2: Ich zieh mich schnell an und sehe nach den Ziegen. Peter ist bestimmt gleich da.
6: Nein, das glaube ich nicht. Heute ist Sonntag, da bleibt er zu Hause. Er hat frei, wie alle anderen auch.
2: Also dann werde ich ihn eben besuchen.
0: Während Heidi ins Dorf hinunterläuft, um das Vögelchen zu Peter zu bringen, spaziert der gerade alleine durch den Wald. Obwohl, ganz allein ist er nicht. Theresa und Willi schleichen hinter ihm her.
7: Komm schon, heil dich!
0: Aber als Willi niesen muss, entdeckt Peter die beiden, läuft schneller und versteckt sich bei der nächsten Gabelung hinter einem Baum.
8: Also ich glaube, er hat nichts gehört.
2: Siehst du, er ist schon längst weg.
9: Oh nein, los weiter, sonst entwischt er uns noch.
0: Seine Verfolger rennen hinter ihm her. Aber als sie zu der Weggabelung kommen, bleiben sie ratlos stehen.
9: Siehst du?
8: Er ist weg. Das ist alles deine Schuld.
9: In welche Richtung gehen wir?
8: Also ich würde sagen nach rechts.
9: Also gut, dann lieber geradeaus.
0: In seinem Versteck wartet Peter, bis die beiden verschwunden sind und geht dann in die andere Richtung. Unterdessen ist Heidi bei Peters Haus angekommen. Mit dem verletzten Vögelchen in der Hand klopft sie an die Tür. Aber es scheint keiner da zu sein. Plötzlich steht Peters Mutter hinter ihr.
10: Suchst du jemanden? Na, wenn das nicht die kleine Heidi ist. Du meine Güte, du siehst deiner Mutter aber sehr ähnlich. Und diese Augen, die hast du wohl von Tobias, deinem Vater.
2: Ach, du kanntest meine Eltern?
10: Sie waren gute Menschen.
2: Ich möchte zu Peter, ist er da?
10: Nein, er ist schon lange weg. Sonntags treibt er sich immer irgendwo herum und kommt erst bei Sonnenuntergang zurück.
2: Weißt du denn, wo er hingegangen ist?
10: Nein, das hat er mir leider nicht gesagt. Geht es um den kleinen Vogel?
2: Ja, er ist verletzt und ich dachte, dass Peter mir helfen kann.
10: Komm erst mal herein. Mhm. Ich kenne da jemanden, der vielleicht Rat weiß.
3: Obwohl Heidi vorhin dachte, dass niemand zu Hause ist, sitzt in der Stube eine alte, blinde Frau.
4: Wer ist da?
10: Ich bin's, Mutter. Ich hab dir was mitgebracht.
3: Peters Mutter reicht der alten Frau ein frisches Brötchen.
10: Hier, bitte.
4: Und was ist mit dem kleinen Specht geschehen, der gerade an unsere Tür geklopft hat? Ist er nicht mehr hier?
10: Doch, Mutter, nur war es die kleine Heidi.
4: Oh, Heidi. Peter hat uns schon viel von dir erzählt, mein Kind. Na dann, komm ruhig näher, meine Kleine.
3: Peters Großmutter streckt tastend ihre Hände nach Heidi aus.
4: Ach, weiches Haar, weicher als Wolle, runde Schultern wie bei einem kleinen Eichhörnchen. Und doch so zarte Glieder, wie nur ein Resi hat. Oh, und Murmeltierwangen, über die schon viele Tränen gerollt sind. Warum so traurig?
3: Behutsam gibt Heidi der Großmutter das Vögelchen.
2: Wegen des armen kleinen Vogels. Er ist verletzt und wird vielleicht nie wieder gesund.
4: Das ist kein Grund, den Kopf hängen zu lassen. Du kannst der alten Großmutter vertrauen. Sag, mein kleines Vögelchen, warum geht es dir so schlecht? Hm?
2: Was hat er? Ist es schlimm?
4: Sein Herz schlägt nur noch sehr langsam. Das heißt, er steht unter Schock. Das ist kein gutes Zeichen.
2: Also hat der Großvater recht.
4: Man darf erst aufgeben, wenn man alles versucht hat. Ich wüsste da etwas, das vielleicht helfen könnte. Ein Heilkraut.
3: Die alte Frau gibt Heidi den kleinen Patienten zurück und humpelt zum Regal, um nach etwas zu suchen. Und nimmt eine Flasche heraus.
4: Riech mal. Das ist Absinth. Aber die Pflanze, die ich brauche, heißt genauso. Sie heißt Wermutkraut. Was denkst du? Wirst du dich an den Geruch des Absinths erinnern können?
2: Ja, Großmutter.
4: Peter kann dir zeigen, wo du es findest. Frag ihn einfach.
2: Wie soll ich ihn fragen, wenn keiner weiß, wo er ist? Josef!
3: Tatsächlich, draußen sitzt Josef. Er muss Heidi gefolgt sein.
2: Woher wusstest du denn, dass ich hier bin?
10: Er hat eine sehr gute Nase. Er könnte selbst im tiefsten Schnee eine Maus aufspüren.
2: Heißt das, er würde auch Peter finden, wenn ich ihn darum bitte?
10: Ich denke schon. Und ich habe genau das, was er braucht, um Peters Spur aufzunehmen.
3: Während Peters Mutter verschwindet, erkundigt sich die Großmutter nach Heidis Opa.
4: Verrätst du mir, wie es dem alten Almöhi geht? Ist er noch so grummelig wie eh und je?
2: Manchmal ja.
4: Gib mir das Vögelchen. Ich kümmere mich darum, bis du Peter gefunden hast. Und das Wermutkraut.
3: Da kommt Peters Mutter mit einer von Peters Socken zurück.
2: Igitt! Trotzdem Dankeschön. Komm, Josef. Immer der Nase nach.
3: Josef braucht nur kurz an der Socke zu riechen. Und schon läuft er, gefolgt von Heidi, in den Wald.
2: Ja, so ist es gut, Josef. Guter Hund. Heute Abend gibt es einen großen Knochen für dich.
3: Dort ärgern sich Theresa und Willi immer noch, dass sie Peter verloren haben.
5: Karl wird enttäuscht sein. Wir haben versprochen, Peters Geheimplatz zu finden. Wenn wir den rechten Pfad genommen hätten, wären wir bestimmt schon...
3: Auf einmal entdecken sie Heidi und Josef und verstecken sich schnell im Dickicht.
5: Vielleicht haben wir ja doch Glück. Das Almöhi-Mädchen ist nützlicher, als ich dachte.
8: Hä? Aber wieso denn?
5: Sie ist wahrscheinlich auf dem Weg zu Peter, du kleiner Trottel.
8: Ah! Kann ich auch mitkommen?
2: Ich hoffe, wir sind bald da.
5: Oh nein, ich hasse Hunde. Was ist?
2: Das war nur ein Eichhörnchen, Josef. Komm jetzt, wir müssen Peter finden, damit ich dem kleinen Vogel helfen kann. Ich hoffe nur, er hält durch, bis wir wieder zurück sind.
5: Du kommst besser nicht weiter mit. Du verrätst uns nur wieder. Geh zurück ins Dörfli.
3: Ohne Willi schleicht Theresa hinter Heidi und Josef her. Seine Hundenase scheint die richtige Spur gefunden zu haben.
2: Hörst du das auch? Das muss Peter sein.
5: Peter! Peter!
8: Hm? Oh nein!
3: Peter traut seinen Ohren nicht. Es sollte doch keiner von seinem geheimen Ort hier erfahren.
5: Peter, bist du hier irgendwo? Wo bist du?
8: Psst, Heidi!
2: Peter, na endlich!
8: Warum schreist du denn so?
2: Du musst mir helfen, Wermutkraut zu finden. Für meinen verwundeten Vogel. Großmutter
1: Langsam.
2: Hat gesagt...
1: Welcher Vogel? Und was für Wermutkraut?
2: Wie hast du mich überhaupt entdeckt? Na damit. Deine Mutter hat sie mir gegeben. Die riecht aber ganz schön eklig.
3: Heidi gibt Peter die Stinkesocke.
1: Ich rieche da gar nichts.
2: Ein Adler wollte den kleinen Vogel fressen. Jetzt ist er verletzt und du musst mir helfen, ihn zu retten. Deine Großmutter hat gesagt, du weißt, wo Wermutkraut wächst.
1: Gut, ich helfe dir. Josef, was ist da drüben?
2: Auf dem Weg hat er auch schon geknurrt. Wahrscheinlich wieder ein Eichhörnchen.
3: Peter zieht ein Fernrohr aus der Tasche und späht hindurch.
1: Oh nein, nein! Theresa muss dir gefolgt sein. Sie hat hier nichts zu suchen. Niemand darf meinen Geheimplatz kennen, klar? Sie erzählt es garantiert Karl und Willi. Das würde ich ihr niemals verzeihen.
2: Kein Grund zu verzweifeln. Komm mit, Josef.
1: Wo willst du denn hin?
2: Ich hab da eine Idee.
3: Heidi schickt Josef voraus, damit er sich Theresa in den Weg stellt.
2: Was? Was machst du denn hier?
3: Obwohl Josef eigentlich ein lieber Hund ist, ist Theresa so eingeschüchtert von seinem Knurren, dass sie sich nicht an ihm vorbeitraut.
2: Braves Hündchen! Gutes Hündchen!
3: Sie versucht es erst links und dann rechts vorbei.
5: Nicht zu fassen! Für wen hältst du dich eigentlich? Für den König der Alpen? Das reicht jetzt! Lass mich endlich durch, oder?
3: Aber als Josef dann noch bellt, nimmt Theresa Reis aus.
2: Gut gemacht, Josef.
1: Nicht schlecht. Sie hat es verdient. Damit sind wir sie erst einmal los.
2: Dann bringst du mich jetzt zu dem Heilkraut?
1: Also, kannst du noch ein paar Minuten warten? Meine Sachen liegen alle noch dort hinten. Ich hol sie nur schnell.
2: Aber das geht nicht. Mein Vogel schafft es nicht, wenn er noch lange warten muss.
1: Hör zu. Es ist wirklich leicht zu finden. Und wenn du auf dem Weg bleibst, kann dir auch nichts passieren. Schau mal, das ist der Wald und das hier ist unser Pfad. Du folgst ihm bis zum Fluss und dann gehst du am Ufer entlang, bis die Teufelsbrücke kommt.
3: Heidi prägt sich Peters Beschreibung gut ein und geht schon mal mit Josef los.
1: An der Teufelsbrücke hältst du dich links, immer bergauf und erreichst nach kurzer Zeit die Felsenhörner. Dort läufst du weiter geradeaus, bis zur großen Kluft.
3: Als sie an der Kluft ankommt, ist sie ganz außer Atem. Wie ging es noch mal weiter?
1: Der lange Weg ist sicherer. Er führt dich links daran vorbei, bis auf die Almwiese. Und dort wächst das Wermutkraut.
3: Aber der lange Weg sieht ganz besonders lang aus. Wenn sie nun doch einfach den kurzen, steilen Weg nehmen würde?
2: Keine Sorge, Josef. Ich passe schon auf mich auf.
3: Auf den ersten Metern geht alles gut. Doch dann wird Heidi übermütig. Verliert den Halt und rutscht ungebremst den Abhang hinunter. Immer schneller kullert sie hinab, bis sie schließlich in ein tiefes Loch fällt. Josef sieht Heidi verschwinden und läuft so schnell ihn seine Hundebeine tragen, zurück zu Peter. Benommen rappelt sich Heidi auf. Zum Glück ist sie nicht ernsthaft verletzt. Aber wie soll sie hier nur wieder rauskommen?
2: Oh, das ist so hoch. Nun komm schon, Heidi. Denk an deinen Vogel. Wenn du hier reingekommen bist, schaffst du es auch wieder raus.
3: Trotz ihrer Schürfwunden versucht sie, aus dem Loch zu klettern. Währenddessen ist Josef bei Peter angekommen.
1: Wo ist Heidi? Hey, was ist denn? Was ist passiert? Ist Heidi etwa in Gefahr?
3: Peter versteht sofort, was der kluge Hund von ihm will und rennt ihm hinterher bis zur Kluft, wo Heidi immer wieder an den steilen, brüchigen Wänden des Felslochs abrutscht.
2: Oh.

0: Verzweifelt ruft sie um Hilfe.
1: Ich komme hier nicht mehr raus! Hilfe!
0: Endlich entdeckt Peter sie in der Tiefe.
2: Heidi! Ist dir was passiert?
1: Nein! Ich weiß nur nicht, wie ich hier wieder rauskommen soll!
2: Warte!
0: Vorsichtig klettert er ein Stückchen nach unten.
2: Kannst du mir entgegenklettern?
1: Ich versuch's.
0: Mühsam arbeitet sich Heidi Stück für Stück nach oben.
2: Ja, weiter so. Du machst das sehr gut.
0: Greift mit letzter Kraft Peters Hand.
2: Halt dich gut fest. Ich zieh dich hoch.
0: Und ist gerettet.
1: Ich hatte solche Angst. Danke, dass du mich gerettet hast.
2: Keine Ursache, gern geschehen. Aber das nächste Mal bleibst du gefälligst auf dem Weg, so wie ich es dir gesagt habe.
1: Ja, es tut mir leid. Aber jetzt müssen wir unbedingt das Heilkraut suchen.
2: Na gut.
0: Überglücklich, dass am Ende noch einmal alles gut gegangen ist, laufen die beiden zur Bergwiese. Dort machen sie sich sofort auf die Suche nach dem Wermutkraut.
1: Peter, hier ist es! Ich habe es gefunden!
2: Ach ja?
1: Los, komm, wir müssen es schnell zu dem Vogel bringen.
2: Gut, ich kenne eine Abkürzung.
0: Die beiden werden auch schon sehnlichst erwartet.
3: Heidi wird gewiss bald zurück sein, Mutter.
4: Gib nicht auf, kleines Vögelchen. Gib nicht auf.
0: Als ob Heidi und Peter die Großmutter gehört hätten, laufen sie noch ein bisschen schneller und kommen bald darauf in die Stube gestürmt.
1: Ja. Großmutter, wir haben das Wermutkraut gefunden. Hier.
4: Hol mir doch bitte etwas heißes Wasser, Brigitte.
3: Ja, sofort.
1: Also ist es noch nicht zu spät?
4: Es ist nie zu spät, Heidi. Du musst nur dran glauben.
0: Die Großmutter zerstößt das Kraut mit einem Mörser zu Pulver und gießt dann heißes Wasser darüber.
4: Fertig, ihr könnt unseren kleinen Freund damit füttern.
0: Vorsichtig flößt Heidi dem verletzten Vögelchen die Tinktur in den Schnabel. Zuerst scheint es nicht zu helfen. Aber auf einmal kehren die Lebensgeister des kleinen Piepmatz zurück.
1: Großmutter, du hast ihn gesund gemacht.
4: Es war dein Verdienst, Heidi. Ohne dich hätte er niemals gerettet werden können.
1: Oh, Großmutter, sieh nur, wie brav der kleine Vogel auf meiner Hand sitzt.
4: Ich wünschte, das könnte ich, mein gutes Kind. Aber auf meinen Augen liegt für immer ein dunkler Schleier.
1: Heißt das, du wirst niemals wieder die Berge sehen können? Und all die schönen Blumen und auch nicht die Sonne? Mhm. Dann lass mich deine Augen sein. Ich werde dir alles erzählen, was ich in den Bergen sehe.
4: Das würde mich sehr froh stimmen, meine Kleine.
0: Zum Abschied gibt die Großmutter Heidi noch ein Fläschchen mit der Medizin.
4: Das Wichtigste ist jetzt, dass du deinen kleinen Vogel täglich damit fütterst, und zwar eine Woche lang.
0: Dann begleitet Peter Heidi vor die Tür.
1: Vielen Dank für alles!
2: Heidi!
1: Was denn?
2: Du erzählst doch keinem was davon. Du weißt schon.
1: Versprochen, das werde ich nicht. Bis morgen, Peter.
2: Bis morgen, Heidi.
0: Als Heidi später aufgeregt in Großvaters Hütte stürzt, wartet der schon mit dem Abendessen auf sie.
1: Wir haben ihn gerettet. Die Großmutter und Peter haben ihr geholfen.
5: Heidi, das ist ja...
0: Aber Heidi hört gar nicht zu. Schon ist sie im Schuppen verschwunden und holt ein Kästchen. Dann bettet sie es mit frischem Stroh aus. Und fertig ist das Vogelnest. Vorsichtig setzt sie ihren kleinen Freund hinein und füttert ihn noch einmal mit der Medizin.
5: Vergiss dein eigenes Essen nicht. Er hat genug jetzt.
1: Aber Großvater, ich muss ihn doch...
5: Du sollst essen, nicht reden.
0: Aber als Heidi selbst im Bett liegt, redet sie doch noch mit dem kleinen Piepmatz.
1: Jetzt, wo du ein Nest hast, brauchst du auch einen Namen. Piep, piep, piep, piep, Pieple. Das ist es, Pieple.
0: Bevor sie einschläft, schaut ihr Großvater noch mal nach ihr.
1: Großvater, warum sollte Peter ein Geheimnis vor mir haben?
5: Ein Geheimnis? Nun, es ist ganz normal, dass Menschen Geheimnisse haben.
1: Nicht, wenn sie Freunde sind. Und Peter ist doch mein Freund.
5: Ich glaube, er wird noch ein kleines bisschen mehr Zeit brauchen.
1: So wie du nicht gern von der Teufelsschlucht erzählst?
5: Gute Nacht, Heidi.
1: Gute Nacht, Großvater. Gute Nacht, Pieple.

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10: Am Mikrofon ist der David. Hallo. Die Mauersegler kommen zurück nach Wien. Sie sehen ein bisschen aus wie Schwalben, nur größer. Und viel lauter sind sie auch, wenn sie meist in größeren Gruppen nach Insekten jagen. Die Mauersegler kommen in diesen Tagen zurück aus ihrem Winterquartier südlich der Sahara in Afrika. Und zwar, um hier zu brüten. Allerdings geht es ihnen hier bei uns gar nicht mehr so gut und sie werden immer weniger, sagen Vogelexperten. Mauersegler paaren sich oft sogar schon auf dem Weg aus dem warmen Süden hierher in der Luft. Bei uns suchen sie jetzt einen Spalt oder eine Höhle in einer Hauswand, wo sie ihre Eier ablegen und ausbrüten können. Aber von diesen Hausspalten gibt es immer weniger, weil so viel gebaut wird und viele alte Häuser renoviert werden. Löcher werden dann einfach zugeschmiert und neue Häuserwände sind meist so glatt und dicht, dass die Mauersegler da keine Nische finden für ihr Nest. Helfen könnte den Mauerseglern, wenn mehr Hausbesitzer hoch am Haus spezielle Nistkästen aufhängen könnten. Und zwar solche mit einer länglichen Öffnung, in die die Mauersegler mit ihrem hohen Tempo direkt reinfliegen können. Außerdem wäre es toll für die Vögel, wenn sie wieder mehr Insekten fänden. Dazu könnten wir unsere Gärten etwas wilder wachsen lassen und Schutzräume für Insekten schaffen. Kaugummi kauen hilft gegen Ohrwürmer. Aber was sind eigentlich Ohrwürmer? Das sind Melodien, die uns einfach nicht aus dem Kopf gehen wollen. Sie wiederholen sich immer wieder, wie bei einer Schallplatte, die hängen bleibt. Das Gehirn spielt diese Melodien oft ab, wenn wir uns langweilen oder müde sind. Besonders eingängige Lieder mit vielen Wiederholungen können leicht zu Ohrwürmern werden, wie zum Beispiel Kinderlieder. Und wenn man oft über etwas nachdenkt, setzt sich ein Ohrwurm oft noch fester. Forscherin Sarah Ambros sagt, um Ohrwürmer loszuwerden, sollte man sein Gehirn beschäftigen. Das geht zum Beispiel durch Rätsel, Lesen oder im Gespräch mit jemandem. Und auch Kaugummi kauen hilft, weil es das Sprechzentrum im Gehirn beschäftigt. Das Gehirn hat dann weniger Platz für Ohrwürmer. Manchmal kann es aber passieren, dass ein Ohrwurm einfach durch ein anderes Lied ersetzt wird. Ein dünnes, stinkendes Büchlein sorgt für Aufsehen. Fachleute haben es bei Bauarbeiten in Paderborn in Deutschland gefunden. Obwohl es mindestens 700 Jahre alt ist, riecht es immer noch unangenehm. Das liegt wahrscheinlich daran, dass es so lange in einer Latrine, also einem mittelalterlichen Klo, gelegen hat. Latrinen waren damals oft einfache Löcher im Boden. Das Büchlein war in einem nassen Erdklumpen und ist dadurch gut erhalten worden. Jetzt hoffen die Forscherinnen und Forscher, dass sie durch das Entschlüsseln der alten Schrift mehr über das Leben im Mittelalter erfahren können. Dafür nutzen sie die Hilfe von moderner Technik.
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12: Hallo, hier ist die Anna. Heute reden wir darüber, wie du sicher bleibst, wenn du aus dem Fenster schaust. Es ist schön, die Welt vom Fenster aus zu beobachten. Vielleicht siehst du draußen Vögel, die herumfliegen, Autos, die vorbeifahren oder Menschen, die spazieren gehen. Beim Schauen und Staunen musst du aber auch gut aufpassen, dass nichts passiert. Jedes Jahr verletzen sich viele Kinder, weil sie aus einem Fenster stürzen. Und das kann richtig schlimm ausgehen. Deshalb ist mein erster Tipp, bleib mit den Füßen immer am Boden. Weil wenn du dich hinauslehnst, könntest du vornüber kippen. Steige beim Rausschauen aus dem Fenster auch niemals auf Möbel und schon gar nicht auf das Fensterbrett. Das ist dieses schmale Brett unter dem Fensterglas. Da könntest du leicht das Gleichgewicht verlieren. Auch wenn du neugierig bist, bleib lieber mit den Zehen auf dem Boden, da bist du sicher. Auch wichtig, unter dem Fenster sollten gar keine Möbel stehen. Ein Sessel oder Tisch kann dazu verleiten, hinaufzuklettern. Schau doch mal mit Mama oder Papa gemeinsam nach, wie das bei euch daheim so ist. Sie könnten sonst auch noch abschließbare Griffe oder Schutzgitter am Fenster anbringen. Wenn du ein offenes Fenster siehst, halte Abstand und sag sofort einem Erwachsenen Bescheid. Vielleicht hat ja jemand vergessen, das Fenster wieder zuzumachen. Natürlich kannst du auch einmal aus dem offenen Fenster schauen, aber nur, wenn Mama oder Papa dabei sind und dich festhalten können. Falls doch einmal ein Unfall passiert und du siehst, wie jemand anderer aus dem Fenster stürzt, ruf sofort Hilfe. Sag einem Erwachsenen Bescheid, der wählt dann den Notruf 144. Denk immer daran, Fenster sind toll, um die Welt zu sehen, aber sie müssen sicher bleiben. Mit ein bisschen Vorsicht kannst du neugierig sein, ohne in Gefahr zu geraten. Stimmt's, Helmi?
11: Ja, genau, denn sicher ist sicher.
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14: Hallo und willkommen zu Hause bei Radino.
1: Mama, was haben wir diese Stunde alles vor?
14: Viel, Radino, sehr viel. Es wird einen Song für Oma und Opa geben und einen für Mama und Papa. Eine kurze Geschichte haben wir auch wieder vorbereitet und unseren Kochtipp. Hast du schon eine Idee dafür?
1: Noch nicht so richtig. Habe ich noch Zeit?
14: Ja, ein paar Minuten sind schon noch Zeit. Dann hör mal in deinen Bauch rein, vielleicht hat ja der eine Idee. Und ich spiele inzwischen das nächste.
15: Das

0: Und weil ich meine Oma und meinen Opa so lieb hab, kommt jetzt ein Lied von früher.
1: Hier kommt ein Klassiker der Musikgeschichte auf mein Kinderradio.

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2: Mama, heute bin ich nicht so hungrig.
3: Was, echt? Bist du krank, mein Schatz?
2: Ja, vielleicht. Die Oma sagt auch, dass ich eine blasse Dino-Nase hab.
3: Die Oma? Warst du gerade bei der Oma?
2: Ja, sie hat frische Waffeln gebacken und sie hat gemeint, ich soll unbedingt kosten kommen.
3: Du hast gerade Waffeln gegessen, jetzt vor dem Mittagessen? Na, dann verstehe ich aber, dass dein Dino-Grummelbauch nicht knurrt. Da werde ich mal mit der Oma drüber reden müssen, aber ja, jetzt machen wir halt eine Kleinigkeit. Eine Suppe, Was meinst?
0: Suppe ist gut. So eine mit Knusperstückchen drin.
3: Ja, genau. Eine Zucchini-Cremesuppe mit Brotcroutons. Das könnten wir machen. Dafür brauchen wir Zwiebelwürfel. Die rösten wir in etwas Olivenöl an. Da kommen dann die Zucchini-Stückchen dazu. Dann gießen wir das Ganze mit Gemüsesuppe und Milch auf, pürieren's, Salz und Pfeffer dazu. Und fertig.
2: Und die Knusperstückchen?
3: Ja, dafür nehmen wir Brotstücke oder wir schneiden Vollkorntoast in Stücke und rösten

0: sie dann in der Pfanne mit etwas Olivenöl an. Aber du weißt eh, nicht alle gleichzeitig reinschmeißen in die Suppe, sonst werden sie nämlich gleich ganz weich und dann schmeckt's nicht mehr so gut. Also immer nur ein paar Croutons gleichzeitig in die Suppe.
1: Ja, ja, weiß ich eh. Und als Nachspeise?
0: Na, du bist ja lustig. Die Nachspeise hast du heute ja schon vorher gegessen.
1: Das ist ja dann keine Nachspeise, sondern eine Vorspeise.
0: Nix da. Komm, geh mal Suppe kochen.
1: Na gut.
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0: Das ist der Vormittag auf mein Kinderradio. Eine gute Zeit, finde ich. Man hat noch so viel Zeit für so viele tolle Erlebnisse. Und langweilig ist einem auch noch nicht, weil der Tag ja noch ganz jung ist.
1: Mama, mir ist langweilig.
0: Außer man heißt Radino. Dann kann einem sogar schon ganz in der Früh langweilig sein. Naja, komm Radino, tu deine Arbeit und spiel das nächste Lied, okay?
1: Na gut.
2: Ich hab dir doch gesagt, du sollst Urlaub nehmen.
3: Wie geht Urlaub denn?
2: Ganz einfach. Urlaub ist, wenn du nicht zur Arbeit erscheinst.

Kinderradio, das ist das Radio für die Kleinsten, die etwas Größeren und natürlich auch für die Großen. In Wien, in Österreich, ja, und übers Internet kannst du uns ja eigentlich auf der ganzen Welt hören. So wie die Isabelle. Sie hat uns eine Mail geschrieben und sagt, dass sie uns in Mexiko hört, wo sie jetzt nämlich lebt. Am liebsten hört sie die Geschichten auf mein Kinderradio. Isabelle, da habe ich eine gute Nachricht für dich. Gleich gibt's hier wieder eine Geschichte für dich. Viel Spaß und liebe Grüße nach Mexiko.

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3: Du frisst mir noch das Haar vom Kopf. Auf einer Alm in den Bergen lebte ein Bergbauer. Den Winter über standen seine Tiere unten im Dorf in einem Stall. Im Sommer aber führte er sie hoch auf die Wiesen und dort grasten sie Tag ein, Tag aus. Auch sein Pferd Franz Ferdinand führte er im Sommer auf die Weide. Doch Franz Ferdinand war der Sache mit den Jahren überdrüssig geworden. Er stand und kaute, stand dann wieder und dann legte er sich ein wenig auf die Wiese, nur um ein paar Stunden später wieder zu kauen und zu stehen.
4: »So wie du kaust und immer zukaust, wird die Wiese bald leer gefressen sein«, lachte der Bauer. »Und was dann? Dann frisst du mir wahrscheinlich das Haar vom Kopf.«
3: Das sagte der Bergbauer jedes Mal, wenn er kam, und jedes Mal schien er das lustig zu finden. Eines Tages aber brachte er Franz Ferdinand damit auf eine Idee.
4: »Das Haar auf deinem Kopf, das kommt mir nicht auf den Speiseplan. Aber immer nur Gras und was du auf dem Hof so übrig hast, das kann doch auch nicht alles sein«, sprach er zum Bauern, der freilich nur ein Wiehern hörte.
3: Franz Ferdinand fackelte nicht lange. Er nahm Anlauf, sprang mit einem weiten Satz über das Gatter und galoppierte auch schon den Weg hinunter. Der Bauer rannte ihm nach und ruderte dabei wild mit den Armen. Den steilen Bergpfad flog das Pferd in weiten Sätzen hinunter. Es kümmerte sich nicht um kreischende Eichhörnchen oder die schimpfenden Vögel. Frei zu sein war so schön. Vor lauter Freude hatte Franz Ferdinand besonders großen Hunger. Unten im Dorf lief er immer den Nüstern nach zur Käserei. Ein riesiger, dunkelgelber Laib stand dort abholbereit. Die Blumen links und rechts davon ließen ihre Köpfe hängen, so kraftvoll roch der Käse. Franz Ferdinand riss das Maul auf und biss hinein. Sogleich schmeckte er die leckere Milch der Bergkühe, aus der der Käse gemacht war, die würzigen Kräuter der Wiesen und die frische Landluft, in der die Kräuter wuchsen. Herrlich war das. Aber das kannte Franz Ferdinand ja schon. Jeden Tag atmete er diese Luft und fraß diese Kräuter. Also lief er weiter. Auf den Käsehändler, der ihm wild rufend hinterherlief, achtete er nicht. Nach einer Weile kam er an einem Haus vorbei, aus dessen Kamin Rauch aufstieg. Am Fenster standen dunkelbraune Brote mit vom Backen aufgerissener Kruste und ein Kuchen, der süß duftete.
4: Das muss etwas Neues sein.
3: Dachte Franz Ferdinand und wieder mampfte er drauf los. Die Brotkruste krachte und schon war sein Maul gefüllt von dem luftigen Brot, das noch warm war vom Backen. Er schmeckte das Getreide, das der Müller zu Mehl gemahlen hatte. Mit dem Wasser der Gebirgsbäche war das Mehl zu Brotteig geknetet worden. Auch das schmeckte Franz Ferdinand. Er schmeckte sogar die Sonne des letzten Herbstes, unter der das Getreide vor der Ernte seine Kraft bekommen hatte. Das war wunderbar. Doch auch das war Franz Ferdinand nicht fremd. Jeden Tag genoss er im Sommer die Sonne, trank das kühle, klare Wasser der Gebirgsbäche und vom Bauern bekam er Hafer und Stroh, das auf denselben Feldern wuchs wie das Getreide für das Brot. Also lief er zurück auf den Weg und kümmerte sich nicht um die Bäckerin, die ihm mit dem Nudelholz in der Hand hinterherrannte. Er war jetzt in der Dorfmitte angekommen. Hier stand das Gasthaus. Franz Ferdinand bog um die Ecke, denn die Gruppe seiner Verfolger war inzwischen recht groß und er wollte sich vor ihnen verstecken. Doch in der Gasse, in die er kam, duftete es herrlich würzig nach einem Eintopf. Die Hintertür zur Küche des Gasthauses stand einen Spalt breit offen und das Pferd schlich hinein. Auf dem Herd sah es einen großen stählernen Topf, in dem eine hellbraune, sahnige Brühe leise vor sich hin blubberte. Vorsichtig beugte Franz Ferdinand seinen Pferdekopf in den Topf hinunter und schlürfte mit den kräftigen Lippen von dem Gericht. Weich gekochte Möhren und Kartoffeln wurden von seiner Zunge zerdrückt und mischten sich mit den Gewürzen in der dicken Soße. Paprika knackte zwischen den Zähnen. Das alles zusammen war ein Hochgenuss. Franz Ferdinand konnte sich nicht erinnern, je so gut gegessen zu haben. Doch dieses eine Gewürz kannte er von dem kleinen Strauch, der am Waldrand nah am Gatter stand. Jenes andere Gewürz von ein paar kleinen Beeren, die dort wuchsen, wo er mittags gern ein Nickerchen hielt. Möhren wie diese bekam er gelegentlich vom Bauern. Franz Ferdinand hatte genug probiert. Er lief aus der Küche. Auf den zeternden Koch, der gerade zur Tür hereinkam, achtete er nicht. Er rannte an der Bäckerin mit dem Nudelholz vorbei, an dem Käsehändler, der kräftig nach Käse roch, und an seinem Bergbauern. Die drei sprangen aus dem Weg, sahen sich verdutzt um und nahmen sogleich wieder die Verfolgung auf. Der Koch schloss sich der wilden Jagd auch noch an. Franz Ferdinand galoppierte den Pfad in Richtung Alm hinauf, sprang über das Gatter und schaute sich nach seinen Verfolgern um. Als der Bauer sah, dass sein Pferd heimgekehrt war, wurde er langsamer. Sofort bestürmten ihn all die anderen. Franz Ferdinand beobachtete, wie der Bauer ängstlich zu dem Nudelholz der Bäckerin und dem Küchenmesser des Kochs schielte und sich die Nase zuhielt, als der Käsehändler näher kam. Dann nahm er seinen Geldbeutel aus der Tasche und gab jedem ein paar Münzen. Die drei schienen zufrieden. Sie drehten sich um und begannen den Abstieg, nicht ohne dem Pferd vorher noch ein paar empörte Blicke zuzuwerfen. Franz Ferdinand trottete zum Gatter und stupste den Bauern entschuldigend an.
4: Oh, »so wie du frisst und immer zufrisst, kann ich mir das nicht lange leisten, mein Guter. Du frisst mir noch das Haar vom Kopf«,
3: lachte der und gab ihm einen Apfel. Franz Ferdinand fraß ihn und etwas von dem würzigen Strauch und den kleinen Beeren an seiner Koppel. Und er erinnerte sich an den herrlichen Eintopf. Er fraß die Bergkräuter, die um ihn wuchsen, und dachte an den kräftigen Bergkäse. Und er trank vom Gebirgsbach, roch den Duft der Heuballen und schmeckte das frische Brot der Bäckerin auf der Zunge. Dann machte er sich wieder über die Wiese her und freute sich seines herrlichen Pferdelebens.
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0: Stopp. Jetzt müssen wir aber wieder mal ein Lied für die Erwachsenen spielen.
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0: Los,

0: gleich die Note. 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
17: Hallo, hier ist der David und jetzt kommen wieder die Nachrichten von dieser Stunde. Auf dem Wiener Karlsplatz übernehmen von 30. bis 31. Mai die Maschinen. Beim Festival der Roboter zeigen österreichische Firmen, Wissenschaftlerinnen und Wissenschaftler ihre neuesten Roboter, die ganz alleine arbeiten können oder fast wie Menschen aussehen. Es gibt viele spannende Dinge zu erleben. Man kann zusehen, wie Roboter vorgeführt werden, Experten und Forscherinnen erzählen von ihrem Alltag mit Robotern und für Kinder gibt es Spielstationen und eine Schnitzeljagd. Wer möchte, kann auch mit einem Lego-Roboter an einem Sumo-Turnier teilnehmen. Das Land Japan hat jetzt einen Pokémon-Flughafen. Wer hier aus dem Flugzeug steigt, wird ungewöhnlich begrüßt. Es warten dort schon Pikachu und viele andere Figuren aus der Pokémon-Welt. Überall sind jetzt farbenfrohe Monster zu sehen. Sie sind von einem Mann aus Japan vor rund 30 Jahren erfunden worden. Unter der Decke des Flughafens schwebt sogar ein großer Ballon in Form von Pikachu auf einem Flugzeug. Der Flughafen liegt auf der Halbinsel Noto. Dort haben vor 2 Jahren heftige Unwetter viel zerstört. Die Neueröffnung des Flughafens in einigen Wochen soll gute Laune verbreiten. Ein Politiker sagt zum Beispiel, dass er den Kindern in Noto einfach ein aufregendes Erlebnis bieten möchte. Außerdem soll der neue Flughafen Touristen anlocken, die neugierig auf die Pokémon-Figuren sind. Ein dünnes, stinkendes Büchlein sorgt für Aufsehen. Fachleute haben es bei Bauarbeiten in Paderborn in Deutschland gefunden. Obwohl es mindestens 700 Jahre alt ist, riecht es immer noch unangenehm. Das liegt wahrscheinlich daran, dass es so lange in einer Latrine, also einem mittelalterlichen Klo, gelegen hat. Latrinen waren damals oft einfache Löcher im Boden. Das Büchlein war in einem nassen Erdklumpen und ist dadurch gut erhalten worden. Jetzt hoffen die Forscherinnen und Forscher, dass sie durch das Entschlüsseln der alten Schrift mehr über das Leben im Mittelalter erfahren können. Dafür nutzen sie die Hilfe von moderner Technik.
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11: Schönen Nachmittag. Ich bin's, Radino. Und jetzt wird gespielt, gehüpft, gesungen, gelacht und sich gefreut wird auch. Sich gefreut. Klingt der Dino komisch. Naja, Dino, viel Spaß wünsche ich dir mit Radinos Spielzeit.

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1: Hallo, ich bin's die Josie. Clowns mit ihren Kostümen und Requisiten hautnah erleben, das kannst du bei der Führung mit anschließender Clown- und Zaubershow im Zirkus- und Clownmuseum in Wien. Am 11. Juni um 3 und 5 am Nachmittag. Die Teilnahme ist gratis, du brauchst aber eine Zählkarte und die bekommst du im Ticketshop auf der Museumswebsite. Der Kasperl kommt ins Max-Center Wels im Bundesland Oberösterreich. Jeden ersten und dritten Dienstag im Monat ist er dort. Das nächste Mal am 2. Juni. Los geht's immer um 4 am Nachmittag. Und Wien steckt voller Erfindungen und am 13. Juni kommt deine eigene dazu. Im 15. Bezirk unserer Bundeshauptstadt baust und tüftelst du an Lösungen für die Zukunft. Du entwickelst kluge Ideen für unsere Umwelt und lernst, wie Technik uns allen helfen kann. Der Workshop geht von 10 bis 11:45 und ist perfekt für dich, wenn du zwischen 8 und 11 Jahre alt bist. Melde dich vorab einfach an und werde in der Brunhildengasse 1 selbst zu einem Erfinder oder zu einer Erfinderin. Ja, und wenn auch du weißt, wo es eine tolle Kinderveranstaltung gibt, dann füll uns auf www.meinkinderradio.at das Formular aus.
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3: Und jetzt? Weißt du, was jetzt kommt?
2: Coole Musik für coole Kids.
3: Genau. Für alle unsere Geburtstagskinder ein tolles Lied zum Geburtstag.
2: Yeah!
3: Na dann, alles Gute, liebe Freunde.

0: Mama?
1: Ja, mein Schatz?
0: Warum gibt's eigentlich bei uns eine Auszeit für Mama und Papa? Mögt ihr unsere Kinderlieder nicht?
1: Oh doch, sonst will man ja nicht mein Kinderradio hören. Aber weißt du, ein bisschen Abwechslung ist nie verkehrt. Und manchmal hören wir Großen auch einfach gern mal wieder was anderes.
0: Und? Magst du jetzt wieder was Verabwechseltes?
1: Abwechslung meinst du? Ja, gern. Hast du ein Lied für Mama und Papa rausgesucht?
0: Läuft schon. So, jetzt gibt's mal ein Lied nur für Mama und Papa.
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0: Mama, Mama, bitte, bitte wieder einen Spieltipp. Kennst du noch irgendwas?
1: Lass mich mal nachschauen. Ich habe da eine ganz, ganz tolle Sammlung. Okay, das ist ein Spiel aus Polen und das nennt sich Zamurowanego. Also das habe ich jetzt sicher nicht richtig ausgesprochen, aber es heißt so viel wie dreh dich um. In diesem Spiel gibt's einen Zauberer, der oder die wird vorher von der Gruppe bestimmt. Der Zauberer, der dreht sich dann also um und inzwischen bewegen sich die anderen Kinder hinter seinem Rücken. Also die drehen sich und die hüpfen und die krabbeln und die springen, was auch immer. Plötzlich dreht sich jedenfalls der Zauberer um und alle Kinder erstarren. Es gibt einem sicher ein super lustiges Bild. Und wenn man das zum Beispiel bei einem Geburtstagsfest spielt, dann könnte die Mama oder der Papa ja zum Beispiel ein Foto machen von der Gruppe, wie alle dastehen, wenn sie plötzlich stehen bleiben müssen.
0: Ich weiß schon, was ich dann mache.
1: Naja, eigentlich sollst du ja nicht irgendeine Pose machen, sondern einfach mitten in der Bewegung stehen bleiben. Wenn es wirklich überraschend ist, dann ist es am allerbesten.
0: Ich muss gleich die Lisa einladen und den Benny und noch ein paar. Und spielst du auch mit, Mama?
1: Schau mal, ob du genug Kinder zusammenbekommst. Und bevor du losdüst, spiel den Kindern daheim noch ein Lied, hm?
0: Läuft ja.

Hallo, ich bin's, dein Radino. Und ich verspreche dir eins, gleich gibt's wieder eine Dino-tolle Geschichte. Das weiß ich, weil das nämlich mein Kinderradio ist. Jawohl. Und jetzt gibt's noch einen Dino.

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0: Busfahrt mit Hindernissen. Sam und Elvis sind unterwegs.
1: Und wie gefällt dir dieses Lied, Sam?
2: Eigentlich habe ich lieber etwas, wo ich auch mitsingen kann, Elvis.
1: Die Bremsen funktionieren jedenfalls gut.
3: Wieso sitzt Woolly denn da mitten auf der Straße?
0: Sam kontrolliert sofort das Weidetor.
3: Sie muss durch dieses offene Tor geschlüpft sein.
1: Bei Fuß, Woolly! Sitz!
3: Wenn hier Tiere auf die Straße laufen, wird's auch für Autofahrer gefährlich.
1: Bleib doch stehen, Woolly!
3: Wir bringen Woolly zur Familie Price. Die können sich um sie kümmern. Und Mike Flood muss dieses Tor reparieren. Braves Schaf.
1: Wie hast du das denn geschafft?
3: Das ist ein alter Schäfertrick. Morgen, Mike. Hier ist Sam. Ich habe eine dringende Aufgabe für dich. Das Weidetor am oberen Feld. Ja, das ist kaputt, Mike.
0: Zur gleichen Zeit bei Norman.
4: Oh, Mom. Wie lange denn noch?
5: Ich weiß, dass du raus zum Spielen möchtest, Norman. Aber erstmal musst du diese schlimme Erkältung auskurieren. Gut. Und jetzt bringe ich dir ein schönes Glas heiße Milch.
4: Na gut, Mom.
3: Hä? Hallo?
6: Hey, das ist Feuerwehrmann Sam und er hat Woolly dabei.
0: Kurz darauf.
3: Und rein mit dir, Woolly.
5: Keine Sorge, wir passen gut auf Woolly auf. Norman wird sich freuen, dass er Gesellschaft hat.
3: Wenn Mike das Tor repariert hat, kann Woolly zurück aufs Feld. Vielen Dank, Dillis.
5: Aber gern. Oh, knabberst du da an meinem Strohhut, Woolly?
0: Zur selben Zeit.
7: Da kommt er ja endlich.
8: Morgen, Kinder, eure Kutsche ist da.
9: Morgen, Mr. Evans. Ich habe
7: den hinteren Sitz.
9: Immer du.
8: Nächster Halt, das Haus von Norman Price.
0: Derweilen untersucht Mike das Weidetor.
10: Durfte nicht lange dauern. Das Tor muss nur geflickt werden. Ah, und hier ist das Werkzeug dafür. Hihi.
0: Mike hämmert auf das Tor.
10: Dankeschön, ihr seid ein tolles Publikum. Hoppla.
0: Mike ruft Helen an.
10: Helen, hallo. Ich komme heute wohl ein bisschen später zum Essen.
0: Währenddessen hält Trevor vor dem Supermarkt.
11: Morgen, Dillis. Wo ist Norman?
5: Oh, der ist noch nicht wieder ganz gesund.
11: Der Arme. Gute Besserung von mir.
7: Du hast vielleicht ein Glück, Norman.
4: Glück? Ich wäre auch viel lieber draußen, als hier drin festzusitzen.
0: Woolly geht zur Tür.
4: Tut mir leid, Woolly. Mom sagt, ich darf heute nicht raus. Aber ein paar Minuten werden mir schon nicht schaden. Im Gegenteil, die frische Luft wird mir sicher gut tun.
0: Die beiden schleichen sich aus dem Haus.
5: Oh, ja, oh, und diesen Seetang kann man auch wirklich essen, Gwendolyn? Oh nein, Norman fühlt sich nicht so, er ist oben.
0: Derweilen in der Feuerwache.
3: Elvis und ich unterhielten uns gerade über Musik. Da sahen wir Woolly ganz seelenruhig mitten auf der Straße sitzen.
12: Wirklich sehr bemerkenswert, dass du so schnell reagiert hast, Sam. Das hätte sonst leicht einen Unfall geben können. Ja, schnelles Reaktionsvermögen ist für einen Feuerwehrmann überaus wichtig.
1: Oh. Der Tee ist fertig, Sir.
0: Derweilen vor dem Haus der Flatz.
9: Hallo.
1: Hallo.
9: Hallo. Wo ist denn Norman?
7: Der ist zu Hause im Bett.
13: Ja, der Glückspilz.
11: Endlich mal Ruhe. Was haltet ihr davon, wenn wir heute zur Abwechslung mal die schöne Strecke nehmen über die Straße an den Klippen? Wer will etwas singen?
7: Ich!
0: Währenddessen auf einer Weide.
4: Juhu! Fang, Woolly!
0: Derweil. Zur selben Zeit am Weidetor.
10: So, fast fertig. Oh nein!
0: Das Tor ist umgefallen und Mike ruft Helen an.
10: Hallo Helen, Mittagessen fällt aus. Ich muss für dieses Tor ein paar extra starke Schrauben aus dem Laden holen. Bis später.
0: Mike steigt in seinen Wagen und fährt davon. Da kommt Norman mit Woolly.
4: Bist du bereit für Normans Spitzenwurf, Wulli? Wusch, hol das Stöckchen.
0: Während sich der Bus dem Tor nähert, sitzt Wulli mit dem Stöckchen auf der Straße.
14: Ganz, ganz laut.
4: Wulli, runter von der Straße, schnell! Nein!
0: Trevor kann gerade noch ausweichen, doch der Bus rast auf die Klippen zu.
15: Gut festhalten, Kinder!
0: Der Bus bleibt gerade noch am Klippenrand stehen.
15: Hört gut zu, Kinder. Wir steigen jetzt alle hinten aus. Und zwar so ruhig, wie es geht, ja?
16: Und das soll nun die schöne Strecke sein?
15: Geht's euch allen gut?
17: Ich glaub schon.
15: Gut, dann setze ich den Bus mal auf die Straße zurück und wir fahren zur Schule, ja?
17: Mr. Evans, da!
15: Oh nein!
0: Der Bus rutscht mit dem Vorderreifen über den Klippenrand. Da kommt Norman mit Wulli.
17: Wir dachten, du liegst im Bett.
16: Wir brauchen Hilfe, Mr. Evans. Rufen Sie Feuerwehrmann Sam.
15: Gute Idee. Aber mein Handy liegt doch im Bus.
4: Überlassen Sie das nur mir. Ich habe Mikes Handy in seiner Werkzeugkiste liegen sehen. Bin gleich wieder da.
0: Währenddessen in der Notrufzentrale. Hauptfeuerwehrmann Steele läuft zum Faxgerät.
12: Oh, der Schulbus von Trevor Evans droht vom Rande der Klippen zu stürzen. Oh. Der Bus von Trevor Evans droht vom Rande der Klippen zu stürzen.
18: Verliert keine Zeit, Sam.
0: Sam und Elvis sitzen schon im Wagen.
3: Ponte Pendi Feuerwache an Bergwacht. Wir brauchen dringend Hilfe, Tom.
0: Und schon ist Tom unterwegs.
3: Und los geht's!
0: Während Tom mit dem Hubschrauber abhebt, steuert Sam den Feuerwehrwagen Richtung Klippen.
3: Hoffentlich kommen wir noch rechtzeitig.
18: Der Bus steht an einer schwierigen Stelle, Sam. Aber der Rand der Klippen sieht stabil aus.
19: Verstanden, Tom. Wir sind gleich da.
3: Sind noch Passagiere im Bus?
15: Nein, Sam, es sind alle raus. Aber mein armer Bus macht mir noch Sorge.
17: Und Norman.
0: Der Bus rutscht ein wenig Richtung Abgrund.
3: Na gut, beeilen wir uns. Elvis, befestige das Seil.
20: Ist gut, Sam.
0: Elvis befestigt das Seil des Feuerwehrwagens am Bus.
3: Alle zurücktreten. Schön vorsichtig.
18: Beeilung, Sam. Die Klippen fangen an zu bröckeln.
19: Keine Sorge, Tom.
0: Sam fährt rückwärts. Langsam zieht er den Bus vom Klippenrand weg auf festen Boden.
15: Danke, Sam. Oh, danke.
0: Später im Supermarkt.
4: Tut mir leid, dass ich mich weggeschlichen habe, Mom. Aber ich fühle mich jetzt schon viel besser.
3: Immerhin hast du Hilfe gerufen. Aber du hättest Wulli erst gar nicht rauslassen dürfen.
5: Was wird denn jetzt mit meinem Norman passieren, Sam?
3: Ich weiß schon, wie er das wieder gut machen kann.
0: Kurz darauf am Weidetor.
4: Schau, Wulli, da drüben ist ein Bild von dir.
3: Dieses Schild soll alle Autofahrer vor freilaufenden Schafen warnen.
10: Na, dann dürfte jetzt ja wohl nichts Schlimmes mehr passieren, oder?
15: Au! Oh, oh,

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8: Hallihallo, am Mikrofon begrüßt dich der David. Die drei Fragezeichen ermitteln erstmals in der Oper. Justus, Peter und Bob, die bekannten Detektive aus Büchern und Hörspielen, werden bald auf der Opernbühne in Stuttgart bei unseren Nachbarn in Deutschland aktiv sein. Ab Februar 2027 können Kinder und ihre Familien die drei Freunde in einem spannenden Fall erleben, der auf einem Schrottplatz beginnt und in einem geheimnisvollen Spiegelkabinett endet. Die Musik für diese besondere Oper hat Gordon Campe komponiert und die Geschichte hat Martin Berger geschrieben. Die Uraufführung ist am 20. Februar 2027. geplant. Die Mauersegler kommen zurück nach Wien. Sie sehen ein bisschen aus wie Schwalben, nur größer. Und viel lauter sind sie auch, wenn sie meist in größeren Gruppen nach Insekten jagen. Die Mauersegler kommen in diesen Tagen zurück aus ihrem Winterquartier südlich der Sahara in Afrika. Und zwar, um hier zu brüten. Allerdings geht es ihnen hier bei uns gar nicht mehr so gut und sie werden immer weniger, sagen Vogelexperten. Mauersegler paaren sich oft sogar schon auf dem Weg aus dem warmen Süden hierher in der Luft. Bei uns suchen sie jetzt einen Spalt oder eine Höhle in einer Hauswand, wo sie ihre Eier ablegen und ausbrüten können. Aber von diesen Hausspalten gibt es immer weniger, weil so viel gebaut wird und viele alte Häuser renoviert werden. Löcher werden dann einfach zugeschmiert und neue Häuserwände sind meist so glatt und dicht, dass die Mauersegler da keine Nische finden für ihr Nest. Helfen könnte den Mauerseglern, wenn mehr Hausbesitzer hoch am Haus spezielle Nistkästen aufhängen könnten. Und zwar solche mit einer länglichen Öffnung, in die die Mauersegler mit ihrem hohen Tempo direkt reinfliegen können. Außerdem wäre es toll für die Vögel, wenn sie wieder mehr Insekten fänden. Dazu könnten wir unsere Gärten etwas wilder wachsen lassen und Schutzräume für Insekten schaffen. In Rust im Bundesland Burgenland sind in den vergangenen Wochen die ersten Storchenküken geschlüpft. Das Wetter war kühl und nass, aber das hat den Küken nicht groß zugesetzt. Die Storcheneltern kümmern sich nämlich prima um ihre Kleinen. Auch wenn es im Frühjahr wenig geregnet hat, gibt es genug Futter für die Küken. Noch sind nicht alle Küken geschlüpft, aber wer mag, kann die ersten schon über eine Storchenwebcam beobachten. Letztes Jahr sind in Rust 30 junge Störche groß geworden.
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3: Hallo. Schön, dass du wieder bei Radino Sprachschatz dabei bist. Heute machen wir etwas, das du bestimmt schon gut kannst. Aber wir machen es auf eine neue Art. Wir zählen. Und zwar nicht nur auf Deutsch, sondern auch auf Englisch, auf Türkisch und die letzte Sprache wird eine Überraschung. Das Zählen kannst du ja überall brauchen. Beim Spielen, beim Sport, beim Aufräumen oder wenn du schaust, wie viele Gummibärchen noch da sind. Fangen wir zuerst auf Englisch an und zählen wir bis 3. Auf Englisch klingt das so. 1, 2, 3. Sag's gern mit mir. 1, 2, 3. Super. Und weiter. 4, 5. Vielleicht kennst du diese Zahlen schon aus Liedern oder Videos. 4 heißt 4, 5 heißt 5. Das geht leicht, oder? 1, 2, 3, 4, 5. Jetzt kommen wir zur türkischen Sprache. Da klingen die Zahlen wieder anders. 1 heißt Bir, 2 heißt Iki, 3 heißt Üç. Sag das mal. Bir, Iki, Üç. Das macht richtig Spaß, finde ich. Und wenn du weiterzählst, heißt 4 Dört und 5 Beş. Probier's nochmal. Dört, Beş. Und jetzt kommt etwas ganz Neues zum Schluss. Wir zählen auf Japanisch. Viele Kinder finden die japanischen Zahlen total spannend, weil sie so ganz anders klingen als alles, was wir kennen. 1 heißt Ichi, 2 heißt Ni, 3 heißt San. Sag mal laut. Ichi, Ni, San. 4 heißt Yon und 5 heißt Go. Das ist schön kurz und trotzdem gar nicht so leicht zu merken, oder? Ichi, Ni, San, Yon, Go. Jetzt lass uns alle Sprachen direkt hintereinander ausprobieren. Aber nur bis 3, damit es leicht bleibt. Bereit? Deutsch 1, 2, 3. Englisch 1, 2, 3. Türkisch Bir, Iki, Üç. Japanisch Ichi, Ni, San. Wow, das war richtig gut. Vielleicht kannst du ja heute noch jemanden überraschen und in einer anderen Sprache bis 3 zählen. Oder du denkst dir ein kleines Spiel aus. Immer wenn du einen Schritt machst, sagst du eine Zahl. Aber jedes Mal in einer anderen Sprache. So lernst du ganz nebenbei weiter. Das war Radinos Sprachschatz. Tschüss, bye bye und auf Japanisch Sayonara.
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0: Und schon sind wir wieder mittendrin. Es gibt eine neue Stunde Radinos Spielzeit mit den besten Liedern, einer spannenden Geschichte und vielen tollen Tipps für dich. Schön, dass du da bist.

0: Hallo, du Rumsitzer und Nix-Tuer. Komm, ich mag was machen. Und es gibt ja so Dino viel zu tun. Echt. Sperr ruhig mal deine Dino-Lauscher auf.
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2: Und am Mikrofon die Shady. Hallihallo. Auf die Räder, fertig, los, heißt es am 30. Mai mitten in unserer Bundeshauptstadt Wien. Da wird Wien wieder Fahrradstadt für Kinder. Bei der Kittikl-Mess radelst du ab 3 am Nachmittag gemeinsam mit tausenden anderen Kindern und Eltern sicher durch die Innenstadt, begleitet von der Polizei. Such dir am besten gemeinsam mit deinen Eltern im Internet eine gemeinsame Anfahrt aus deinem Bezirk aus und sei dabei, wenn Wien in die Pedale tritt. www.kittikl-mess.at/wien/anfahrt. Der Kinderchor der Pfarre Hildegard Burjan im 15. Bezirk unserer Bundeshauptstadt Wien bringt in diesem Jahr die Geschichte der Arche Noah auf die Bühne. An gleich 3 Terminen kannst du miterleben, wie die Tiere das große Schiff besteigen und sich auf eine spannende Reise über das Wasser begeben. Los geht es am Freitag, den 29. Mai um 6 am Abend, gefolgt von einer Vorstellung am Samstag um 5 Uhr am Nachmittag und dem großen Finale am Sonntag, den 31. Mai um 3 Uhr. Komm vorbei und lass dich von den Liedern und den Geschichten verzaubern. Wasser kann viel mehr als einfach nur nass sein. Am Samstag, den 30. Mai, kannst du in der Volksschule Weiz im Bundesland Steiermark zum Forscher oder zur Forscherin werden. Beim Talente Samstag dreht sich von 9 Uhr morgens bis 12 Uhr mittags alles um spannende

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1: Es ist wieder Spielzeit auf Mein Kinderradio und wir freuen uns total, dass du dabei bist. Radino muss schnell noch seine Hausübung fertig machen. Heute muss er nämlich ein Bild von seinem besten Freund zeichnen, also vom Jakob. Zeichnen, das mag der Radino ja nicht besonders, weil er nämlich findet, dass er das überhaupt nicht kann. Also ich muss sagen, ich mag seine Bilder sehr und wenn mir eins besonders gut gefällt, dann hänge ich es auch auf bei mir daheim. Hast du vielleicht auch Lust, was zu zeichnen? Ich glaube, wenn Radino weiß, dass er nicht der Einzige ist, der während der Spielzeit Bilder zeichnet, dann fällt es ihm auch gleich viel leichter. Was meinst du? Vielleicht zeichnest du auch ein Bild von deinem besten Freund oder von deiner besten Freundin. Vielleicht magst du das Bild sogar an Radino schicken, da freut er sich sicher am meisten. Seine Mailadresse? Also wo du das hinschicken kannst, ist radino@meinkinderradio.at. Na, da ist er bestimmt überrascht, wenn er ein Bild von dir kriegt. Und ich würde sagen, ich spiele inzwischen wieder ein paar tolle Lieder für euch.

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3: Hallo und herzlich willkommen. Bei Was ist was geht es jetzt um Bäume. Wie alt können Bäume werden? Was ist die Photosynthese? Wie wird das Holz Papier gemacht? Warum sind Bäume für uns lebenswichtig? Das alles und noch vieles mehr finden Theo, Tess und Quentin heraus. Los geht's!
4: Und? Hast du dir jetzt überlegt, was wir dieses Wochenende unternehmen?
5: Ja, und du?
4: Ich auch.
5: Also, was hast du dir für dieses Wochenende ausgedacht?
4: Sag du deine Idee zuerst.
5: Nein, du.
4: Nein, du.
5: Du.
4: Du!
5: Okay, dann sag ich es halt zuerst. Der Klügere gibt nach.
4: Was heißt hier, der Klügere gibt nach? Willst du damit etwa sagen, dass du schlauer bist als ich?
5: Nun ja, also, wie soll ich sagen? Also, du hast ja auch deine Qualitäten. Zum Beispiel kannst du gut putzen.
4: Also, das ist ja wohl...
5: Aber du wirst ja zugeben müssen, dass ich schon eine ordentliche Portion schlauer bin als du.
4: Weißt du, was du bist? Ein eingebildeter besserwisserischer Rarara-Besserwisser. Du Möchtegern-Wissenschaftler. Du Katastrophenerfinder. Du...
6: Lass ich mal.
4: Hast ja recht, Quentin. Was soll ich mich mit dem rumstreiten?
5: Aber Tess, war doch nicht so gemeint. War doch nur ein Scherz.
4: Ha, ha, ha.
5: Meine Idee für dieses Wochenende wird dich wieder besänftigen. Du wirst begeistert sein, was ich mir für uns ausgedacht habe.
4: Da bin ich aber gespannt.
5: Wir machen ein Wellness-Wochenende.
4: Ein Well-was?
5: Ein Wellness-Wochenende.
4: Und was bitteschön soll das sein? Kann man das essen?
5: Aber Tess, Wellness-Wochenende, das heißt, wir fahren in ein Luxushotel und lassen uns dort verwöhnen. Mit Massage, Sauna, Schwimmbad und allem Pipapo.
4: Toll.
5: Und das Beste, wir müssen uns um nichts kümmern, können auf der Couch rumlümmeln und viele Bücher lesen.
4: Wie langweilig.
5: Was hältst du von meiner Idee?
4: Nix. Ich hab einen viel besseren Vorschlag. Wir fahren dieses Wochenende in den Wald.
5: In den Wald?
4: In den Wald.
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3: Bäume sind für uns etwas ganz Alltägliches. Im Wald bieten sie uns Ruhe, Erholung und Platz zum Spielen. Mit ihrem satten Grün verschönern Bäume Dörfer und Städte. An einem heißen Sommertag spenden sie uns kühlen Schatten. Ihre wichtigste Bedeutung allerdings vergessen wir häufig. Ohne Bäume können wir nicht leben. Denn Bäume erzeugen Sauerstoff, den wir zum Atmen brauchen. Sie reinigen die Luft. Sie liefern uns Nahrung wie Nüsse oder Obst. Und mit ihrem Holz können wir zum Beispiel Häuser oder Möbel bauen. Auch unser Papier gewinnen wir aus Holz. Tiere wie die Biber errichten damit ihre Staudämme und Vögel ihre Nester. Die Bäume im Wald geben vielen Tieren Schutz und Nahrung. Bäume sind für uns und für andere Lebewesen wichtig.
5: Tess, was wollen wir denn im Wald?
4: Raus an die frische Luft. Ist doch super. Und schließlich bist du doch so ein richtiger Naturbursche.
5: Ich?
4: Und im Wald gibt's Abenteuer und Action.
5: Muss das sein?
4: Ja.
5: Von mir aus. Der Klügere...
4: Fängst du schon wieder an?
5: Nee, nee. Ich wollte nur sagen, der Klügere genießt die Natur.
4: Also los geht's!
5: Moment. Wenn wir schon in den Wald gehen, dann nutze ich das wenigstens, um mein ohnehin schon unglaubliches Wissen über Bäume noch weiter zu vertiefen.
4: Und das heißt...
5: Das heißt, dass wir jetzt noch kurz in der Bibliothek vorbeischauen, damit ich mir ein paar Bücher über Bäume ausleihen kann.
4: Und die willst du dann mit in den Wald schleppen?
5: So ist es. Habe ich dir übrigens schon gesagt, dass Bäume die größten Pflanzen auf der Erde sind?
4: Nee.
5: Also, ab in die Bibliothek.
3: Bäume sind die größten Pflanzen, die sich auf der Erde entwickelt haben. Es gibt sie schon seit über 390 Millionen Jahren. Damals waren sie noch kleiner und sahen aus wie Farne. Die entwickelten sich zu immer größeren Bäumen. Im Laufe der Zeit entstanden die verschiedensten Baumarten. Man unterscheidet zwischen Nadelbäumen und Laubbäumen. Insgesamt existieren auf unserem Planeten mehrere tausend Baumarten. Diese unglaubliche Vielfalt erkennen wir im Wald an den unterschiedlichen Formen der Blätter, der Baumkronen und der Baumstämme.
4: Hast du jetzt endlich alle Bücher, die du brauchst?
5: Psst, nicht so laut. Wir sind ja schließlich in einer Bibliothek. Da müssen wir leise sein, damit wir die anderen nicht beim Lesen stören.
1: Ist ja schon gut, Herr Professor.
5: Das ist schon faszinierend.
4: Was denn?
5: Psst, hier in dem Buch steht... Moment, wo war es? Ja, hier steht es. Also, die Blätter der Bäume machen aus Wasser und dem Kohlendioxid der Luft Zucker.
4: Lecker. Jetzt aber rucki-zucki in den Wald.
3: Blätter und Nadeln sind wie Kraftwerke. Sie erzeugen die Energie, die der Baum zum Leben braucht. Die Blätter produzieren aus Wasser und dem Kohlendioxid der Luft Zucker. Diesen Vorgang nennt man Photosynthese. Und so funktioniert die wundersame Verwandlung. Durch kleine Poren auf der Unterseite dringt Luft in das Innere der Blätter. Dort trifft sie auf Wasser, das die Wurzeln aus dem Boden gesaugt haben. Das Sonnenlicht regt nun einen chemischen Prozess an. Der grüne Farbstoff der Blätter, Chlorophyll genannt, entzieht der Luft den Bestandteil Kohlendioxid. Kohlendioxid und Wasser werden in Zucker verwandelt, den der Baum zum Wachsen braucht. Was bei diesem Prozess sozusagen als Abfall übrig bleibt, ist Sauerstoff. Den atmet das Blatt wieder aus. Und das ist das Wundervolle an der Photosynthese. Sie setzt ganz nebenbei einen Stoff frei, den Menschen und Tiere zum Leben brauchen. Den Sauerstoff. Bäume und alle anderen grünen Pflanzen sorgen also dafür, dass wir atmen können. Was wir ausatmen, ist wiederum Kohlendioxid. Daraus machen Bäume dann neuen Zucker und neuen Sauerstoff. Der Kreislauf beginnt von vorn. Ohne dieses Geben und Nehmen gäbe es kein Leben auf unserem Planeten.
4: Ah, wie schön. Diese frische Luft hier im Wald und diese Stille.
5: Kannst du dir überhaupt vorstellen, wie wichtig diese Pflanzen für uns sind? Dieser Baum hier hilft uns dabei, frische Luft zu kriegen. Und zwar durch Photosynthese.
4: Foto was?
5: Photosynthese. So nennt man es, wenn das Grüne in den Blättern, das wir ausatmen, also das Kohlendioxid, mit Hilfe von Licht und Wasser in Zucker umwandelt. Und dieser Zucker hilft dem Baum beim Wachsen. Und so ganz nebenbei entsteht dabei auch Sauerstoff. Und den können wir wieder einatmen.
4: Und du hältst jetzt am besten mal die Luft an und gönnst dir eine Pause.
5: Hä?
4: Oh, oh, diese Stille, diese Ruhe, wie wohltuend.
3: Wenn der Winter naht, bereiten sich die Laubbäume auf eine Ruhepause vor. In den Blättern wird der grüne Farbstoff für die Photosynthese abgebaut. Übrig bleiben Zuckerreste und andere Farbstoffe, die die Blätter gelb, rot oder braun verfärben. Sie sind nun für den Baum nicht mehr von Nutzen. Sie fallen ab. Das Einzige, was an den Ästen übrig bleibt, sind kleine Knospen. In ihnen warten unter dicken Schalen schon neue Blätter und Blüten auf das nächste Frühjahr. Sobald es warm genug ist, springen die Knospen auf. Jetzt bekommen sie genügend Licht von der Sonne und Wasser aus dem Boden. Aus den Knospen entfalten sich neue Blätter, die sich der Sonne entgegenstrecken. Am Ende des Frühlings stehen die Bäume wieder in prachtvollem Grün.
5: Puh, ich kann nicht mehr. Ich brauche eine Pause.
4: Jetzt sind wir gerade mal eine halbe Stunde durch den Wald gelaufen. Und du kannst schon nicht mehr? Du Schlaffi.
5: Was heißt hier Schlaffi? Dann nimm du doch mal meinen Rucksack. Hier.
1: Oh. Oh.
4: Sag mal, hast du Steine in deinem Rucksack gepackt?
5: Nö, Bücher über Bäume.
4: Das sind 27?
5: Tja.
4: Das sind 27 Bücher?
5: Man muss halt immer gut informiert sein. So. Und jetzt mache ich es mir hier unter dem Baum bequem und lese ein bisschen.
4: Boah, du Langweiler.
5: Psst, sei mal still.
4: Was ist denn?
5: Hast du das nicht gehört? Dieses Schlürfen. Komm mal näher zu mir an den Baumstamm. Hier, hör mal.
4: Sehr interessant.
5: Faszinierend. Unglaublich. Dieses Geräusch. Das kommt aus dem Baum. Der Baum transportiert gerade Wasser unten von den Wurzeln bis hoch zu den Blättern. Und das kann man hören. Wahnsinn.
4: Theo, ich glaube, du hast zu viele Bücher über Bäume gelesen. Das Geräusch, dieses Schlürfen, das kommt von Quentin.
5: Wie bitte?
4: Ja, Quentin trinkt gerade mit einem Strohhalm deine Limonade aus.
3: Im Sommer bilden die Bäume neues Holz und wachsen. Denn solange es warm ist und es genügend Licht gibt, können sie die Photosynthese betreiben. Das dafür nötige Wasser holen sie aus dem Boden. Sie saugen es wie ein Schwamm aus der Erde. Nach oben gelangt das Wasser über Transportbahnen im Stamm, in den Ästen, den Zweigen und den Blättern. Diese Transportbahnen durchziehen den ganzen Baum wie ein Wasserleitungssystem. Da über die Blätter Wasser verdunstet, herrscht ein ständiger Sog, der das Wasser nach oben zieht. Die Blätter saugen sozusagen durch ihren Durst das Wasser wie mit Strohhalmen nach oben. Dann verwandeln sie Wasser und Kohlendioxid in Zucker und produzieren dabei Sauerstoff, den sie ausatmen. Im Laufe des Sommers bildet der Baum auch Früchte und Samen. Wind, Regen oder auch Vögel verteilen die Samen. Aus ihnen werden neue kleine Bäume wachsen, wenn der nächste Frühling kommt.
4: Und? Können wir jetzt endlich weitergehen? Wie lange willst du denn noch unter dem Baum rumliegen?
5: Nicht so ungeduldig, liebe Tess. Ist das hier nicht das reinste Paradies? Das Zwitschern der Vögel, die Lerchen rauschen im Wind?
4: Und es wimmelt hier von Ameisen und ekligen kleinen Schaben. Die knacken, wenn man auf sie tritt. Ganz zu schweigen von diesen schleimigen Schneckenspuren.
5: Mensch, Tess, hier ist es doch super schön. Was soll das Gerede von ekligen Tierchen?
4: Na, weil das alles gerade auf dir herumkrabbelt.
5: Wie? Was? Schnell, alle weg hier!
4: Theo düst in einer Wahnsinnsgeschwindigkeit davon. Hat ja geklappt. Wusste doch, dass er vor diesen Tierchen Angst hat.
3: In einem Wald gibt es nicht nur Bäume zu entdecken. Ein Wald steckt voller Leben. Oft sind die Waldbewohner scheu und meiden den Kontakt zu Menschen. Wer jedoch genau hinschaut, kann eine Vielzahl von Lebewesen sehen. Viele Tiere haben in, auf und zwischen den Bäumen ihr Zuhause. Hier finden sie Nahrung, schützende Verstecke und Platz für ihre Nester. Auf dem Waldboden leben unzählige Insekten, die sich von Laub ernähren. Spechte hausen in und auf dem Baum. Sie suchen in den Baumkronen oder unter der Rinde nach Insekten und Larven. Vögel wie der Dompfaff fressen die Samen der Bäume. Die Baumkronen nutzen Vögel im Frühling zum Nestbau.
4: Ah, da bist du ja.
5: Ja, muss mich erstmal ausruhen.
4: Hier, dein Rucksack. Hast du in der Eile vergessen?
5: Oh, vielen Dank.
4: Und wenn ich mich hier so umschaue, ist doch genau das richtige Plätzchen zum Übernachten.
5: Übernachten?
4: Übernachten.
5: Du meinst doch nicht, dass wir hier draußen im Wald übernachten? So im Freien und dann auch noch im Dunkeln? Auf gar keinen Fall. Das mache ich nicht mit.
4: Habt ihr doch gesagt, dass wir im Wald ein bisschen Abenteuer und Action haben wollen. Und da gehört so eine Übernachtung im Freien dazu.
5: Nein.
4: Theo, bitte, bitte, bitte.
5: Na, wenn du unbedingt willst. Einverstanden.
4: Ja.
5: Aber nicht hier unter dem Baum. Wenn überhaupt, dann übernachten wir auf dem Baum.
4: Ist das nicht ein bisschen unbequem?
5: Mitnichten, meine Liebe. Ich baue uns ein schickes Baumhaus.
4: Okay. Du baust uns ein Baumhaus und ich räume in der Zeit den Müll weg, den hier irgendein Dummbeutel in den Wald geworfen hat.
5: Tess räumt den Wald auf. Soll ich dir noch Besen und Kehrblech geben?
4: Sehr witzig, Theo.
3: Mäuse, Würmer und Insekten ernähren sich von dem, was auf dem Boden liegt. Sie zerkleinern Blätter und Zweige und räumen sozusagen den Wald auf. Damit machen sie den Waldboden locker und fruchtbar, sodass wieder neue Pflanzen wachsen können. Aus welken Blättern und auch aus morschen, toten Bäumen entsteht so wieder neues Leben. Ein von der Natur perfekt entwickelter Kreislauf, der nie aufhört. Deshalb ist Holz für uns auch ein begehrter Rohstoff. Er wächst immer wieder nach und man kann die unterschiedlichsten Dinge damit herstellen. Von winzigen Streichhölzern bis hin zu riesigen Schiffen oder Häusern.
5: Das wird ein super Baumhaus. Weißt du, die meisten Baumhäuser taugen ja nichts. Die sind morsch und klapprig und fallen schon bei dem kleinsten Windstoß zusammen. Aber mein Baumhaus, das wird super.
4: So.
5: Mein Baumhaus wird so stabil, dass es Wind und Wetter aushält. Sogar ein stürmischer Orkan kann meinem Baumhaus nichts anhaben. Habe ich dir eigentlich schon gesagt, dass ein Baum wie ein Haus aufgebaut ist? Unten in der Erde der Keller. Dann kommen die Stockwerke und obendrauf das Dach.
4: Und habe ich dir eigentlich schon gesagt, dass du langsam mal Holz für dein Baumhaus sammeln musst?
3: Alle Bäume sind gleich aufgebaut. Sie haben Wurzeln, einen Stamm und eine Krone. Ein Baum findet Halt durch seine Wurzeln. Dieses weit verzweigte Geflecht verankert ihn fest im Erdreich. Die äußeren Wurzeln sind fast so dünn wie Haare. Sie saugen aus dem Boden Wasser und Nährsalze. Diese Stoffe braucht der Baum zum Leben. Die Wurzeln laufen über der Erde zusammen und bilden den Baumstamm. Er ist umhüllt von einer Rinde, die ihn vor dem Austrocknen und vor Schädlingen schützt. Jahr für Jahr bildet der Stamm eine neue Holzschicht und wird so mit zunehmendem Alter ständig dicker. Durch den Holzstamm werden Wasser und Nährstoffe bis nach oben in die Baumkrone transportiert. Sie bildet sozusagen den krönenden Abschluss des Baumstamms. Mit ihren Ästen, Zweigen und Blättern verleiht die Krone dem Baum seine charakteristische Form.
5: Tess, nun schau dir das mal an.
4: Was ist denn? Hast du endlich Holz für unser Baumhaus gefunden?
5: Seltsam, dass es sowas noch gibt. Eine der seltensten Pilzarten weltweit. Der sogenannte goldgelbe Ballpilz. Von ihm gibt es nur noch wenige Exemplare.
4: Ja, und dieses hier hat sich gerade bewegt.
5: Ja, genau. Das ist das Besondere. Dieser Pilz wächst so schnell, dass man ihm dabei sogar zusehen kann.
4: Und ich wette, dass dieser Pilz sogar hüpfen kann.
5: Hä?
4: Na, schau doch mal genau hin. Das ist kein goldgelber Ballpilz. Das ist Quentin, der sich mal wieder verwandelt hat in einen Pilz. Komm, Quentin!
3: Der Wald bietet unzähligen Lebewesen wertvollen Lebensraum. Im lockeren, feuchten und nährstoffreichen Waldboden wachsen viele verschiedene Pflanzen und Pilze. Alle Pflanzen kämpfen um das für sie lebenswichtige Licht der Sonne. Sie wachsen sozusagen um die Wette, um am meisten Licht zu bekommen. An der Größe der Pflanzen erkennt man die Gewinner in diesem Wettstreit. Auf dem Waldboden gedeihen Pflanzen, die mit wenig Licht auskommen müssen. Zum Beispiel Farne, Moose, Gräser und Kräuter. Ein Stockwerk darüber wachsen die größeren Sträucher, die schon etwas mehr Sonne abbekommen. Spitzenreiter sind die großen Bäume, die im obersten Stock ihre Kronen ausbreiten.
4: Was glotzt du die ganze Zeit diesen Baum an?
5: Na, das scheint mir doch der ideale Baum für unsere Zwecke zu sein. Stabil und zuverlässig, der Geselle. Das wird ein Meisterwerk.
4: Du meinst, dieser Baum eignet sich für den Bau deines Baumhauses?
5: Jawohl, ja.
4: Und wie kommst du jetzt an das Holz?
5: Ich werde ihn wohl fällen müssen.
4: Mit bloßen Händen willst du einen Baum fällen?
5: Los, hilf mir mal. Wenn ich es mir so recht überlege, vielleicht sollte ich den Baum doch noch ein wenig wachsen lassen.
4: Und vielleicht solltest du dir lieber einen kleineren Baum aussuchen.
5: Da drüben liegen ein paar Zweige und Äste. Die kann ich, glaube ich, auch ganz gut für mein Baumhaus gebrauchen.
3: Bei einem Waldspaziergang sind die jungen und alten Bäume gut an ihrer Größe zu erkennen. Buchen beispielsweise können bis zu 40 Meter hoch werden. Aber selbst die höchsten Bäume bei uns sehen richtig klein aus, wenn man sie mit den Baumriesen in Amerika vergleicht. Die Küsten-Mammutbäume in Kalifornien erreichen eine Höhe von über 100 Metern. Es sind die größten Bäume der Erde. Ihr Stamm kann so dick sein, dass sich 30 Kinder an den Händen fassen müssen, wenn sie einen dieser Baumgiganten umschließen wollen.
4: Wenn du in dem Tempo weitermachst, musst du doch auf dem Boden übernachten. Bis jetzt hast du gerade mal 4 Zweige, 3 Äste und noch kein einziges Brett für dein Baumhaus gesammelt.
5: Tja, für mein super Baumhaus kommt eben nur das allerbeste Material in Frage. Alt und schön fest muss das Holz sein. Diesen Baumstamm hier, den könnte ich vielleicht nehmen. Moment. 3, 4, 12, 18, 97, 3930. Mensch, Tess, du bringst mich ganz durcheinander.
4: Was soll denn diese Zählerei?
5: Ich zähle die Jahresringe.
4: Die Jahresringe?
5: Genau. Dann weiß ich, wie alt der Baum ist. Und je älter, umso besser für mein super stabiles Baumhaus. Also nochmal von vorne. 3, 4, 12, 18, 23.
3: Bäume können sehr alt werden. Einige Exemplare, denen wir im Wald begegnen, sind hunderte von Jahren alt. So kann es sein, dass wir vor einem Baum stehen, vor dem vor langer Zeit, zum Beispiel im Mittelalter, auch schon ein Ritter gestanden hat. Der älteste Baum, der jemals entdeckt wurde, ist fast 5000 Jahre alt. Von außen kann man so einem Baum kaum ansehen, was er schon alles erlebt hat. Wie alt der Baum tatsächlich ist, lässt sich deutlich erkennen, wenn man ihn fällt. Denn dann sieht man die Wachstums- oder Jahresringe. Jahr für Jahr wächst ein Baum und bildet unmittelbar unter der Rinde einen neuen Ring Holz. Im Frühjahr wächst das Holz schneller. Eine helle und weiche Schicht entsteht. Im Sommer und im Herbst wächst der Baum langsamer. Es entsteht eine härtere und dunklere Schicht. Die helle und die dunkle Schicht zusammen bilden einen Jahresring. In der Mitte ist das Holz am ältesten. Das jüngere Holz wird nach außen durch die Rinde geschützt. Die äußere, zerfurchte Haut der Rinde, die wir sehen, heißt Borke.
5: Nach eingehender Untersuchung und unter Berücksichtigung aller wissenschaftlichen Erkenntnisse komme ich zu dem Ergebnis,
4: ja,
5: dass dieser Baumstamm hier alt genug ist und ich ihn für mein Baumhaus nehmen kann.
4: Toll.
5: Finde ich auch.
4: Und ich finde, dass ich Hunger habe.
5: Nur zu, bedien dich doch.
4: Und wo, bitteschön, soll ich was zu essen herkriegen?
5: Na, von den Bäumen.
3: Bäume sind wie eine riesige Vorratskammer. Der Mensch hat im Laufe der Zeit entdeckt, was er davon für sich nutzen kann. Das Nahrungsangebot ist groß. Es reicht von den Blättern und Blüten über die Rinde und den verschiedensten Früchten bis hin zu speziellen Säften, die man aus den Samen gewinnen kann. Manche Früchte, wie zum Beispiel die Muskatnuss, verarbeiten wir zu Gewürzen weiter. Obstsorten wie Äpfel oder Birnen, Kirschen oder Orangen wachsen ebenso auf Bäumen wie Oliven, Kokosnüsse, Kaffee und Kakao. Die Blätter der Bäume stehen auf dem Speiseplan von kleinen und großen Tieren.
4: Schmecken super lecker, die Himbeeren.
5: Probier mal die Haselnüsse. Die habe ich von dem Strauch da drüben gepflückt.
4: Boah, nee, danke. Bin voll gestopft. Kann nicht mehr. So, und jetzt mache ich ein kleines Feuerchen, damit es uns schön warm wird. Theo, gibst du mir mal bitte die Streichhölzer rüber?
5: Was? Bist du wahnsinnig? Auf keinen Fall. Hinterher brennt noch der ganze Wald ab.
4: Hoppala.
3: Bäume schützen sich mit ihrer Rinde gegen äußere Einflüsse, wie Hitze oder Kälte. Sie können allerdings nicht alle Gefahren abwehren. Die größte Bedrohung für Bäume ist der Mensch. Oft legen Menschen absichtlich Feuer im Wald, um dort Ackerboden oder Weideland zu gewinnen. Wie zum Beispiel in den Regenwäldern. Und wenn Menschen ganze Wälder wegen des wertvollen Holzes kahlschlagen, ohne neue Bäume zu pflanzen, sind die Folgen verheerend. Ohne Bäume kommt es viel häufiger zu Erdrutschen, Überschwemmungen und Dürren. Wie alle anderen Lebewesen können auch Bäume erkranken. Zum Beispiel, wenn Schadstoffe in der Luft und im Boden den Baum vergiften. Einmal geschwächt, fallen die Bäume dann leicht Schädlingen, wie beispielsweise dem Borkenkäfer, zum Opfer. Der Mensch lässt nicht nur einzelne Bäume, sondern gleich ganze Wälder sterben. Er ist schuld an der hohen Luftverschmutzung, die von Fabriken, Kraftwerken und Millionen von Autos ausgeht. Als saurer Regen fallen die giftigen Stoffe auf die Bäume nieder und schädigen Wurzeln und Blätter. Ein gesunder Wald verkraftet die Schadstoffe anfangs noch. Wenn die Belastung jedoch zu groß wird, sterben die Bäume ab.
5: Geschafft! Ich habe alles Holz zusammen, was ich für den Bau meines super Baumhauses brauche.
4: Was ist denn jetzt los?
5: Ach du Schande, das ist bestimmt der Förster mit seinem Hund.
4: Und wenn der sieht, dass du hier im Wald einfach Holz gesammelt hast?
5: Das gibt bestimmt einen Riesenärger.
3: Förster entscheiden, welche Bäume im Wald gefällt werden sollen. Wenn Bäume gefällt werden, ist es mit der Ruhe im Wald vorbei. Arbeiter rücken den Stämmen mit Motorsägen zu Leibe. Manchmal übernehmen spezielle Maschinen die schwere Arbeit. Sie sägen die Bäume ab, schälen die Rinde und zerkleinern die Stämme an Ort und Stelle. Lastwagen transportieren das Holz später zu einem Sägewerk. Dort zersägen große Maschinen die dicken Baumstämme zu Balken und Brettern, aus denen dann zum Beispiel Möbel oder Häuser gebaut werden können. Dünne Stämme werden zu Papier verarbeitet. Dafür wird das Holz so weit zerkleinert, bis nur noch Sägespäne übrig sind. Die Sägespäne werden in Wasser eingeweicht. Es entsteht ein zäher Brei, dem Stoffe wie Leim oder Bleichmittel beigemischt werden. Schließlich wird der Brei zu langen Bahnen gepresst und getrocknet. Aus Holz ist Papier geworden.
5: Das Geräusch von den Motorsägen kommt immer näher.
4: Tja, die haben wenigstens eine Säge dabei, wenn sie Bäume fällen. Nicht so wie du, der einen Baum mit bloßen Händen fällen will.
5: Tja, ist ja auch egal. Auf jeden Fall kommen die immer näher und der Förster wird bestimmt stinksauer sein, wenn der sieht, dass ich hier Holz gesammelt habe. Da hilft nur noch eins.
4: Und das wäre?
5: Ab nach Hause!
3: Eine Erde ohne Bäume ist für Menschen und Tiere unbewohnbar. Die Wälder müssen erhalten werden. Immer wieder müssen neue Bäume gepflanzt werden. Denn ein Baum braucht lange und muss vielen Gefahren trotzen, bis er groß und alt ist. Bäume sind mehr als nur ein Stück Holz. Sie sind kostbar und spenden Leben.
4: So ein Mist. Bald war es so kühl. Ich habe mich erkältet. Theo, wo steckst du denn?
8: Bin draußen im Garten.
4: Was treibt er denn bloß in unserem Garten? Wo bist du?
8: Hier oben im Baum. So, jetzt noch den letzten Nagel einschlagen und fertig. Ta-ta-ta-ta! Darf ich präsentieren? Mein super stabiles Baumhaus. So stabil, dass es Wind und Wetter aushält. Sogar ein stürmischer Orkan kann meinem Baumhaus nichts anhaben. Na, wie findest du es?
4: Wirklich ein tolles Baumhaus. Hoppala. Dein Baumhaus ist ja eingestürzt.
8: Oh mein Gott!
4: Wirklich ein super stabiles Baumhaus. So stabil, dass es schon von meinem Niesen zusammenbricht.
5: Tja, irgendwie, ich weiß auch nicht.
4: Tja, mein lieber Theo, mit Bäumen magst du dich ja auskennen. Aber mit dem Bauen von Baumhäusern kennst du dich wirklich nicht aus. Das musst du noch lernen. Und ich weiß auch schon, wo.
8: Ach ja, wo denn?
4: Na, in der Baumschule.
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17: Aus dem Nachrichtenstudio begrüßt dich der David. Servus. Wer ist der Beste im Baum umarmen? Das haben Menschen bei einer besonderen Meisterschaft in Niedersachsen in unserem Nachbarland Deutschland herausgefunden. Dort ist es darum gegangen, in kurzer Zeit möglichst viele Bäume zu umarmen. Auch wie man die Bäume umarmt hat, war wichtig. Die Idee kommt aus Finnland, aber jetzt hat es den Wettbewerb zum ersten Mal in Deutschland gegeben. Die Organisatorinnen wollen, dass die Menschen mehr in die Natur gehen und weniger am Handy sind. Auch wenn man dabei vielleicht ein bisschen lustig aussieht, macht das Baumumarmen richtig glücklich und die Gewinner können sich jetzt die besten Baumumarmer Deutschlands nennen. Die Sängerin Shakira singt den neuen Fußball-Weltmeisterschaftssong. Er heißt Dai Dai und wird dafür sorgen, dass die Fußballer bei der Weltmeisterschaft richtig angefeuert werden. Die WM findet bald in den Ländern USA, Kanada und Mexiko statt. In ihrem Lied singt Shakira in 5 verschiedenen Sprachen und der Sänger Burna Boy macht auch mit. Den fröhlichen Song wirst du oft hören, zum Beispiel bei Fernsehsendungen zur WM. Außerdem wird Shakira das Lied beim großen Finale in der Halbzeitpause singen, zusammen mit anderen Künstlern wie BTS. Schon 2010 hat Shakira mit Waka Waka einen Hit zur WM gemacht. Bei den seltenen Waldtrappküken gibt es Nachwuchs. Im Zoo Schmieding in Krängelbach bei Wels im Bundesland Oberösterreich sind mehrere Küken geschlüpft. 2 der Küken bekommen extra Hilfe von den Tierpflegern, weil sie nicht genug Futter von ihren Eltern bekommen. Kameras zeigen, wie die Eltern ihre Küken füttern und beschützen. Diese Vögel gibt es nur selten in Europa, aber dank Schutzprojekten werden es langsam wieder mehr. Die Kleinen wachsen schnell und lernen ihre Umgebung kennen. Die Pfleger füttern sie vorsichtig mit einem Löffel, damit sie sich wie in der Natur fühlen und später gut in die Gruppe passen.
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19: Alles zum Thema Sicherheit hier auf mein Kinderradio.
20: Hallo, hier ist die Anna. Heute reden wir darüber, warum Batterien sehr gefährlich sein können. Bestimmt hast du schon einmal eine von diesen kleinen, runden Batterien gesehen. Sie stecken in Spielsachen, Fernbedienungen oder auch in Glückwunschkarten, genau in denen, die beim Aufklappen Musik machen. Die Batterien sehen harmlos aus, aber wenn du sie in den Mund nimmst oder verschluckst, können sie sehr gefährlich sein. Im Körper verursachen sie schlimme Verletzungen, weil giftige Stoffe drin sind. Mein erster Tipp lautet daher, nimm niemals eine Batterie in den Mund. Wenn du irgendwo eine findest, ruf sofort Mama oder Papa, damit sie die Batterie sicher wegräumen. Und wenn du merkst, dass das Batteriefach von deinem Spielzeug kaputt ist oder sich leicht öffnen lässt, sag das bitte auch gleich einem Erwachsenen. Manchmal sieht eine Batterie wie ein Zuckerl aus. Das kann kleine Kinder besonders verwirren. Darum sollten Batterien immer außer Reichweite von Kindern aufbewahrt werden. Frag doch mal deine Eltern, ob sie eine sichere Box dafür haben. Falls doch mal etwas passiert und du eine Batterie verschluckt hast oder ins Ohr oder in die Nase bekommen hast, sag sofort deinem Erwachsenen Bescheid. Es ist dann wichtig, schnell ins Krankenhaus zu fahren, damit die Ärzte helfen können. Warte nicht ab und versuch auch nicht, die Batterie selbst herauszuholen. In so einem Fall geht es um rasche Hilfe. Denk immer daran, Batterien gehören nicht in Kinderhände. Seid vorsichtig und achtet in der Familie darauf, dass sie sicher aufbewahrt werden. So bleibst du gesund und kannst sicher spielen. Stimmt's, Helmi?
19: Ja, genau, denn sicher ist sicher.
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9: Mama?
22: Ja, Radino?
9: Ich hab da was bei den Kindernachrichten nicht ganz verstanden.
22: Das macht dir nichts. Da reden wir gleich drüber, hm? Aber zuerst darfst du die neue Stunde eröffnen.
9: Alles klar. Also, Tirili, Tirila, die neue Stunde ist da.
22: Ja, eine neue Stunde Spielzeit. Also, rein ins Vergnügen.

0: schon. Ich habe gerade eine E-Mail bekommen. Wir haben wieder ein Geburtstagskind.
1: Yeah! Schreib auch du, Radino, wenn du Geburtstag hast, eine Mail. radino@meinkinderradio.at.
0: Ich wünsche allen Geburtstagskindern einen dino-starken Tag. Und das nächste Lied ist jetzt nur für euch.
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0: Radino?
1: Ja?
0: Magst du wieder einen Spieltipp hören? Unsere Nachbarin hat ihn mir vor kurzem gegeben. Das ist ein Spiel für Schlechtwetter. Sie hat es bei einem Kindergeburtstag gespielt und hat gesagt, dass es sehr, sehr lustig war.
1: Ja, ich bin der große Dino-Spielmeister und ich mag immer spielen. Drinnen und draußen, wenn's heiß ist und wenn's pitschpatsch regnet und wenn's eiskalt ist.
0: Das weiß ich. Also allein kannst du das Spiel nicht spielen. Du brauchst dazu mehrere Kinder oder auch die Familie natürlich. Also Mama, Papa, Oma, Opa, Geschwister und so weiter. Es geht so. Einer ist der Ratemeister. Der überlegt sich einen Begriff. Also zum Beispiel, wenn es um Tiere geht, dann denkt er an eine Schnecke. Oder wenn es um Berufe geht, dann denkt er an einen Bauarbeiter zum Beispiel. Die anderen müssen dann reihum je eine Frage zu diesem Begriff stellen, die der Ratemeister mit Ja oder Nein beantwortet. Der, der den Begriff errät und ihn sagt, wenn er dran ist, der bekommt einen kleinen Preis und ist der nächste Ratemeister. Hat der Ratemeister aber 5 Fragen hintereinander mit Nein beantwortet, dann gibt's einen Preis für den Ratemeister und er bestimmt den nächsten Ratemeister. Alles klar?
1: Uiuiuiui, so viele Ratemeister.
0: Nein, nein, immer nur einer pro Runde. Am besten wir spielen das Spiel einmal in der Familie. Dann wirst du sicher ganz, ganz schnell verstehen. Wir könnten ja heute mal einen Spieleabend machen, hm? Was meinst?
1: Ja, juhu, mit Popcorn.
0: Ja, wenn du magst. Jetzt gibt's aber zuerst einmal ein Lied für die Kinder daheim.
1: Läuft ja eh schon.

0: Zwischendrin.
1: Das ist mein Kinderradio auf der Wiener Radiofrequenz 103,2. Und hier sind Radino.
2: Das bin ich.
1: Und seine Mama. Radino, magst du heute mal wieder die Geschichte aussuchen?
2: Oh ja.
1: Ja, dann schau mal in deiner Geschichtenkiste. Ich spiele inzwischen zwei Lieder und dann heißt es hier wieder, hör mir zu.

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1: Hallo, hier ist die Josie. Heute machen wir ein Experiment mit Gummibärchen. Was passiert wohl, wenn Sie ein Bad in verschiedenen Flüssigkeiten nehmen? Dafür bereitest du 3 kleine Gläschen mit Wasser vor. In eines gibst du einen Teelöffel Zucker, ins zweite einen Teelöffel Salz und das dritte bleibt einfach klares Wasser. Jetzt setzt du je ein Gummibärchen in jedes Glas und dann brauchst du Geduld. Am besten lässt du alles über Nacht stehen. In der Früh kannst du dann sehen, was die Flüssigkeiten mit den Gummibären gemacht haben. Das Bärchen im Wasser alleine ist aufgequollen, das im Zuckerbad etwas weniger und das im Salzwasser ist sogar geschrumpft. Warum ist das so? Alles auf der Welt besteht aus winzigen Teilchen. Ein Material hat größere Teilchen, ein anderes kleinere, dafür aber viel mehr. Wenn jetzt 2 Stoffe aufeinandertreffen, dann wollen sich die Teilchen alle gut verteilen und wandern von dort, wo viele sind, dorthin, wo wenige sind. Klingt kompliziert. Ganz wichtig zu wissen ist aber für dich, dass du die Gummibärchen nach dem Experiment nicht mehr essen solltest.
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2: Maggie, kommst du mit? Luzi, Juli, wollen wir eine Runde reiten? Komm!
3: Ja!
2: Yeehaw!

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3: Entspannungsrätsel für Kinder Nummer 19. Bevor du dich hinlegst, hol dir noch ein kleines Kissen für deinen Kopf und eine Decke. Damit machst du es dir nun so richtig gemütlich und schließ die Augen. Hör einen Moment lang auf deinen Atem und spür, wie du da liegst. Wenn dich dann nichts mehr stört, lausche dem Rätsel. Alle Kinder lieben dich. Aber auch die meisten großen Menschen essen dich sehr gern. Vor allem im Sommer, wenn es draußen richtig warm ist und die Sonne scheint. Denn du bist herrlich kühl und erfrischend. Man kann dich in einem leckeren Waffelhörnchen kaufen. Dort füllt man dich als kleine Kugeln hinein. Mal schmeckst du nach Vanille, ein anderes Mal wie herrlich süße Schokolade. Und es gibt dich noch in vielen anderen Sorten. Beispielsweise mit Erdbeer- oder Zitronengeschmack. Oder mit kleinen Schokoraspeln. Manche Menschen essen dich am liebsten mit einem Klecks Schlagsahne. Kinder mögen dich aber auch gern, wenn du an einem hölzernen Stiel steckst und sie dich davon ablecken können. Mehr brauche ich dir bestimmt nicht zu verraten, weil du längst weißt, was du warst. Oder? Die Lösung erklingt gleich nach dem Gong. Wenn du sie jetzt noch nicht wissen willst, dann drücke Pause. Na klar, du warst ein erfrischendes, sehr leckeres Eis. Atme tief ein und aus. Ball deine Hände zu festen Fäusten und reck und streck dich ausgiebig, bis du wieder hellwach bist.

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Hallo bei Mein Kinderradio. So schön, dass du da bist. Wir sind das einzige Radio für Kinder in Österreich und wir freuen uns über jedes einzelne Kind, das uns zuhört. Wenn du magst, kannst du ja in der Schule oder im Kindergarten von Radino erzählen. Dann können noch mehr Kinder unsere Lieder und Geschichten hören. Und Radino freut sich, weil er ja so dino-stolz ist auf sein Radio. Schau, das nächste Lied hat er wieder extra für dich ausgesucht.

0: So, jetzt gibt's mal ein Lied nur für Oma und Opa. Und danach geht's gleich wieder weiter mit richtig guter Kindermusik.
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Hallo, du hörst mein Kinderradio am Nachmittag. Jetzt ist gerade Spielzeit hier bei uns mit Spieltipps. Ja, und dann um 3 gibt's wieder eine ganz besonders lange, spannende Geschichte in Radinos Kopfkino. Um 4, da geht's dann rund in der Minidisco. Also, wir haben noch jede Menge Programm für dich. Also, wenn du noch Hausübungen zu machen hast oder so, dann mach sie am besten ganz schnell. Dann hast du nämlich den ganzen restlichen Nachmittag noch Zeit für uns. Viel Spaß!

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0: Wir rufen hier eine weitere Stunde Spielzeit aus.
2: Was ist los?
0: Gar nichts, Radino. Spiel nur weiter. Der Nachmittag, das ist halt schon die beste Zeit, um in Ruhe neue Spiele auszuprobieren, Lieder zu hören und einfach Spaß zu haben. Schön, dass du zu Hause mit dabei bist.

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12: Hallihallo, am Mikrofon begrüßt dich der David. Tiere in Städten werden mutiger und aggressiver. Eine große Untersuchung hat gezeigt, dass Wildtiere in städtischen Gegenden sich anders verhalten als auf dem Land. In Städten gibt es viele Vorteile für Tiere, zum Beispiel mehr Futter. Aber damit sie dort überleben können, müssen sie mutiger und weniger scheu werden. So trauen sich Tiere wie Füchse, Vögel und sogar Insekten näher an Menschen heran. Das kann problematisch sein, weil es das Risiko von Krankheiten wie dem gefährlichen Hantavirus erhöhen kann. Außerdem werden die Tiere in der Stadt oft aggressiver, was sie gegenüber Menschen und anderen Tieren gefährlicher machen kann. Die Forschenden betonen aber, dass noch mehr Studien nötig sind, um zu verstehen, wie sich verschiedene Tierarten an das Stadtleben anpassen. Insgesamt sind die Tiere in der Stadt neugieriger und aktiver als auf dem Land. Viele Graugänse können gerade nicht fliegen. Der Grund dafür ist, dass sie sich in der Mauser befinden. So nennt man die Zeit, in der Vögel ihre Federn verlieren und neue wachsen. Wenn die großen Schwungfedern ausfallen, dann ist Fliegen nicht möglich. Bei den Graugänsen ist das gerade so. Diese Phase dauert etwa 5 Wochen. Mit etwas Glück kannst du in Parks oder Auen Graugänse mit ihren Küken beobachten. Die Gößl, so heißen Gänseküken, sind in den vergangenen Wochen geschlüpft und werden von den Eltern bewacht, denn es lauern viele Gefahren auf die Kleinen. Gänse sind sehr gesellig. Meist leben mehrere Familien zusammen und warnen sich gegenseitig, wenn Gefahr droht. Die meisten Wildtiere bekommen jetzt ihre Babys. In den Monaten April, Mai und Juni bekommen die meisten Wildtiere ihren Nachwuchs. Und besonders in den ersten Lebensmonaten muss man ganz besonders auf die jungen Tiere aufpassen. Deshalb müssen besonders Hundebesitzer und Freizeitsportler vorsichtig sein, um die Tierbabys nicht zu stören. Denn die meisten Muttertiere verstecken ihre Babys und lassen sie alleine zurück, während sie auf Nahrungssuche sind. Freilaufende Hunde sind deswegen eine große Gefahr für die Kleinen. Deshalb Hunde unbedingt an die Leine. Wenn du beim Spazieren oder Laufen im Wald ein Junges findest, am besten nicht angreifen und einfach dort lassen. Seine Mama wird bald zu ihm zurückkommen.
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8: Hallo, ich bin die Anna. Und heute sprechen wir darüber, wie man ein Handy ganz zu Beginn einstellt. Wenn du schon etwas größer bist, bekommst du vielleicht schon bald dein erstes eigenes Handy. Oder du kennst das von älteren Geschwistern. Das erste Smartphone ist da und die Freude ist groß. Aber bevor es richtig losgehen kann, muss das Handy noch eingerichtet werden. Das macht ihr am besten gemeinsam, du und deine Eltern. Stellt auf dem Handy ein, dass du nicht alles machen darfst, was Erwachsene können. Ein Auto lenken darfst du ja auch noch nicht. Also das ist ganz normal, dass es Dinge gibt, die für dich als Kind noch zu kompliziert oder schwer zu begreifen sind. Auch am Handy. So könnt ihr zum Beispiel verhindern, dass du nicht versehentlich echtes Geld in einem Spiel ausgibst oder kleine Programme runterlädst, die dann vielleicht Schaden anrichten. Dazu könnt ihr die In-App-Käufe und das Downloaden sperren. Auch welche Webseiten im Internet du dir anschauen kannst und welche nicht, lässt sich einstellen. Vieles davon geht in den Einstellungen direkt am Handy. Am besten ist aber natürlich eine Kinderschutz-App. Die kann dann alles auf einmal. All das ist übrigens auch hilfreich, wenn es nicht um dein eigenes Handy geht, sondern um das deiner Eltern, wenn du ab und zu mal drauf spielen darfst. Also, vor dem Start in die Handywelt gemeinsam alles einrichten. So weißt du, was du darfst und was gesperrt ist, damit du sicher und entspannt loslegen kannst.
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0: Ja, du darfst hier übernachten. Papi hat's erlaubt. Dann machen wir es uns richtig gemütlich.
1: Wann kommt deine Mutter denn zurück?
0: Übermorgen. Sie ist auf einem wichtigen Hexenkongress. Wann bist du hier?
1: Ich fahr gleich los.
0: Ich glaube, da ist was auf der Straße passiert. Ich muss Schluss machen. Bis gleich, Marita.
2: Nicht zu sehen.
0: Oh, da ist doch was. Eine Tasche mitten auf der Fahrbahn. Da sind Tiere drin. Ja, was seid ihr denn für süße Hundebabys? Eins, zwei, drei kleine muntere Kerlchen. Ja, doch. Ganz ruhig. Ich bringe euch jetzt erstmal von der Straße runter.
3: Also wirklich, wer steckt denn drei so niedliche Hundebabys in eine Tasche und verliert sie auch noch mitten auf der Straße? Aber hallo erstmal. Schön, dass ihr wieder dabei seid bei unserem neuen Bibi-Abenteuer. Also, Bibi stellt die Tasche mit den Hundebabys auf die Treppenstufen vor der Haustür. Die Welpen sind wirklich süß. Sie haben weißes Fell mit braunen Flecken und Schlappöhrchen. Gerade als Bibi sie aus der Tasche herausholen will, kommt Bernhard Blocksberg im Auto von der Arbeit. Und Marita fährt auf ihrem Fahrrad vor.
4: Hallo, Bibi.
0: Hallo, Papi.
5: Hallo, Bibi. Und? Ist was passiert?
0: Na, kann man wohl sagen. Sieh mal, was auf der Straße lag.
5: Oh, sind die süß.
4: Hallo, Marita.
5: Oh, guten Tag, Herr Blocksberg. Haben Sie schon mal so süße kleine Hunde gesehen?
4: Nein. Wo sind die denn her, Bibi?
0: Keine Ahnung, Papi. Waren in dieser Tasche und die lag auf der Straße.
5: Bloß gut, Bibi, dass du sie gleich gefunden hast. Stell dir mal vor, es wäre ein Auto gekommen.
0: Ach, das stelle ich mir lieber nicht vor.
4: Moment mal. Die Hunde waren in dieser Tasche? Auf der Straße?
0: Ja, ich habe Reifen quietschen gehört. Deshalb bin ich rausgelaufen. Und da lag die Tasche.
4: Dann ist sie von einem Auto gefallen. Wahrscheinlich von einem Lieferwagen. Bring die Kleinen erstmal ins Haus.
0: Ja, Papi.
3: In der Küche holt Bibi die Hundebabys aus der Tasche und stellt ihnen etwas Milch in einem Schälchen auf den Boden. Dann setzt sie sich mit Marita daneben und beide schauen begeistert zu. Vater Bernhard sitzt am Küchentisch und betrachtet das Ganze etwas skeptisch.
0: Scheint Ihnen gut zu schmecken. Och, Papi, sind die süß.
4: Töchterchen, dass du dich nicht in sie verliebst, hörst du? Du weißt, spätestens wenn...
0: Wenn Mami wieder zurückkommt, müssen die Hunde aus dem Haus sein. Das weiß ich doch, Papi.
5: Irgendjemandem gehören sie ja auch. Und sie werden bestimmt vermisst.
0: Aber am allermeisten werden sie sicher von ihren Eltern vermisst.
5: Von den Hundeeltern, meinst du?
0: Mhm.
5: Hex sie doch einfach hierher, Bibi.
0: Das geht nicht. Dazu brauche ich etwas von ihnen. Ein Halsband zum Beispiel.
4: Na, schmiedet ihr mal eure Pläne. Ich schau kurz in die Zeitung.
0: Zeitung? Das ist die Idee, Papi.
4: Ach ja?
0: Natürlich. Wir gehen zu Frau Kolumna und geben eine Anzeige auf.
5: Eine Hundebaby-Gefunden-Anzeige.
0: Genau. Die Babys finden das auch gut. Ja, ihr Süßen. Wir finden eure Eltern.
3: Das glaube ich auch. Denn Carla Kolumna, die rasende Reporterin der Neustädter Zeitung, ist immer gut für Angelegenheiten, die in die Öffentlichkeit gehören. Wenig später sind Bibi und Marita in der Zeitungsredaktion und zeigen die drei Findelkinder.
6: Einfach sensationell! Und die habt ihr wirklich gefunden?
0: Ja, mitten auf der Straße, Frau Kolumna.
6: Sehr seltsam. In letzter Zeit häufen sich bei mir die Anzeigen über vermisste Hunde. Wahrscheinlich wurden sie gestohlen oder entführt. Ihr dagegen findet welche. Oh nein, Hundilein, nicht über die Tastatur laufen. Mein Artikel, der wird noch gebraucht. Meine Computermaus, nicht doch. Ich dachte nur Kätzchen spielen mit Mäusen. Die Blumenvase. Kinderchen, seid so gut und haltet diese Wüstlinge fest, solange ihr hier seid.
0: Wüstlinge?
6: Natürlich nicht. Aber nehmt sie runter vom Schreibtisch, sonst kann ich nicht arbeiten.
0: Ist gut, Frau Kolumna.
6: Also, drei Hundebabys in einer Tasche gefunden. Die entzückenden Tierchen sind weiß
0: und haben braune Flecken.
6: Flecken. Wer vermisst sie? Bitte melden bei Carla Kolumna, Redaktion Neustädter Zeitung. Fertig. Kommt gleich in die morgige Ausgabe. Wenn sich jemand bei mir meldet, rufe ich dich sofort an, Bibilein.
0: Danke, Frau Kolumna. Die Hundchen bedanken sich auch.
6: Nicht zu überhören. Sehr intelligente Tierchen. Was ist denn das für ein Wasserfleck? Hier war keine Vase.
0: Vielleicht hat einer von den dreien getröpfelt?
6: Getröpfelt? Kinderchen, ich glaube, eure lieben Kleinen müssen jetzt nach Hause. Also husch ins Täschchen.
3: Tja, kleine Hunde wissen eben noch nicht genau, was man darf und was nicht. Als Bibi und Marita wieder zu Hause sind, richtet Bibi für die Hundebabys ein gemütliches Kuschelbett ein, während Marita den Kleinen einen Brei zubereitet.
5: Ja, der Papa-Brei kommt ja schon. Hier. Na, der schmeckt euch wohl.
0: Guck mal, Marita, der Wäschekorb ist doch ein super Hundekörbchen, nicht?
5: Hast du noch eine weiche Decke zum Reinlegen?
0: Unsere Sofadecke vielleicht.
5: Und wenn die Hundebabys wieder tröpfeln?
0: Hast recht. Ich nehme lieber ein paar alte Handtücher.
5: Sie sind einverstanden.
0: So, hinein ins Körbchen.
5: Jetzt können unsere Kleinen den Kuscheltest machen. Kommt mal her.
0: Na, wie findet ihr das? Ich glaube, sie sind zufrieden.
5: Ja. Du, Bibi, meinst du, sie können heute Nacht mit in deinem Zimmer übernachten?
0: Eigentlich nicht. Aber Mami ist ja nicht da. Ich meine, sie muss es ja auch nicht unbedingt erfahren.
3: Und Bernhard Blocksberg wird natürlich auch nicht eingeweiht. So kommt es, dass Bibi, Marita und die Hundebabys in Bibis Zimmer übernachten. Bibi in ihrem Bett, Marita im Klappbett für Gäste und die Kleinen in ihrem Wäschekorb.

0: Seid schön leise, ihr drei. Komm, Marita. Psst, was soll ich denn machen? Das ist die doofe Treppe.
1: Vorsichtig, ganz vorsichtig, schleichen Bibi und Marita die Treppe hinunter. Endlich sind sie unten. Vater Blocksberg hat zum Glück nichts gehört. Jetzt schauen sich die Mädchen im Wohnzimmer um. Puh, ist das dunkel. Fast ein bisschen unheimlich.
2: Wollen wir nicht Licht anmachen?
0: Auf keinen Fall. Dann vertreiben wir sie.
2: Aber hier ist niemand. Vielleicht haben wir alles nur geträumt.
0: Das kommt aus dem Garten. Lass uns nachsehen.
1: Bibi hat recht. Hinten im Garten am Schuppen sehe ich Taschenlampenlicht. Mindestens zwei Gestalten treiben sich da herum. Aber ich kann leider nichts Genaues erkennen. Der Mond scheint zwar, aber er ist gerade hinter einer Wolke verschwunden.
3: Mann, kannst du denn nicht aufpassen? Du weckst die ganze Nachbarschaft. Hörst du nicht?
4: Wenn diese blöden Sachen hier so im Weg rumstehen.
3: Da, hörst du? Da kommt wer. Los, weg.
4: Auweia.
3: Mist. Was ist denn? Nix. Bin nur mit dem Hosenträger an dem blöden Busch hängen geblieben.
1: Weg sind sie. Ärgerlich. Die zwei Gestalten sind in der Dunkelheit verschwunden. Und jetzt erst kommen Bibi und Marita zum Schuppen. Zu spät. Ich glaube, sie haben die beiden nicht mehr bemerkt.
2: Siehst du was, Bibi?
0: Nö. Doch. Die Schuppentür ist offen. Die ist sonst immer zu. Papi hat Angst um seinen Rasenmäher.
2: Dann war da jemand. Der Rasenmäher ist aber noch drin.
0: Hey, Marita, guck mal, was hier liegt.
2: Du meinst, was da im Mondlicht glänzt? Was ist es?
0: Ein Knopf? Vielleicht von den Einbrechern. Ich werde den Besitzer herhexen.
2: Einbrecher? Es ist doch gar nichts gestohlen worden, Bibi. Stell dir vor, der Knopf gehört deinem Vater. Dann steht er hier im Schlafanzug.
0: Na gut, ich mach den Schuppen mal wieder zu. Vielleicht war es ein Tier.
2: Möglich. Trotzdem, den Knopf stecke ich ein. Für alle Fälle.
0: Mach das. Komm, wir gehen wieder schlafen.
1: So was Dummes. Der Knopf gehört garantiert einem der Herumschleicher und nicht Bernhard Blocksberg. Was wollten die beiden Gestalten da nur? Waren im Schuppen und haben nichts gestohlen. Merkwürdig. Naja, mal sehen, wie es weitergeht. Am nächsten Morgen haben Bibi und Marita die nächtliche Störung wieder vergessen. Bernhard Blocksberg ist schon am Frühstückstisch, als die beiden in die Küche kommen, zusammen mit den Hundebabys.
5: Guten Morgen!
2: Guten Morgen!
6: Guten Morgen, ihr zwei. Eure Hundebabys sind ja ganz schön munter.
2: Die waren heute Morgen schon um 6 Uhr wach.
6: Woher wisst ihr denn das? Haben die etwa bei euch geschlafen?
5: Ja, Papi. Bitte verrate Mami nichts.
6: Dann habe ich aber etwas gut bei dir, Töchterchen.
5: Klar, Papi.
6: Nun, dann würde ich heute Abend gerne mit meinem Arbeitskollegen Walter in Ruhe Karten spielen.
5: Weil Mami nicht da ist.
6: Genau.
5: Gut, Papi. Wir kümmern uns um die Hundis.
2: Ja, ist ja gut. Jetzt gibt's Happy Happy.
6: Ja, den dreien schmeckt's ja. Also, ich muss los, macht's gut. Pass schön auf in der Schule.
2: Ja, tschüss.
5: Tschüss.
2: Wir müssen auch los, Bibi.
5: Ja, aber wo lassen wir die Hundebabys, wenn wir in der Schule sind?
2: Vielleicht im Schuppen. Da können sie doch nichts anrichten.
5: Aber sie werden uns vermissen. Weißt du was? Wir nehmen sie einfach mit.
2: Du bist verrückt.
5: Wieso? Dann können wir schon mal fragen, ob jemand die Hundebabys kennt.
1: Bibis Idee klingt ja ganz vernünftig. Trotzdem, gut, dass Mutter Barbara von all dem nichts mitbekommt. Bibi und Marita nehmen also die kleinen Hunde mit. In der ersten Stunde ist Englischunterricht bei Mrs. Pam, die eine ausgesprochene Hundeliebhaberin ist. Kaum betreten Bibi und Marita den Klassenraum, sind sie umringt von ihren Mitschülerinnen und Mitschülern.
7: Oh, sind die süß! Darf
8: ich die auch mal streicheln?
9: Ich auch!
10: Sag mal, gehört die dir, Bibi?
11: Guten Morgen! Oh, was ist denn hier los?
5: Lasst mich mal durch! Entschuldigen Sie, Mrs. Pam.

0: Yes, Baby?
1: Darf ich meine Klassenkameraden noch schnell fragen, ob jemand diese Hundebabys kennt?
2: Wir haben sie nämlich gefunden.
0: Well, Baby, I remember you also brought a cat to school some months ago, didn't you?
1: Ja, doch. Nicht so laut. Entschuldigung, was wollten Sie wissen?
0: Ich habe gefragt, ob du nicht vor ein paar Monaten schon mal eine Katze mit in die Schule gebracht hast.
1: Ja, das stimmt, aber darf ich trotzdem fragen, Mrs. Pam? Die armen Kleinen brauchen nämlich ihre Eltern.
0: Well, Baby, you know how much I love dogs, so it's a pleasure for me to say, do it.
1: Ah, super. Hört mal alle her.
0: Baby, in English, please.
1: Oh, na gut. Did anybody of you see these dogs?
3: The parents of these dogs before?
4: No.
0: In English, please, students.
4: No.
1: Oh, schade. Aber danke, Mrs. Pam.
5: Nicht schlecht, wie Bibi das auf Englisch gesagt hat. Mrs. Pam erlaubt sogar, dass die Hundebabys in der Klasse bleiben dürfen, wenn sie leise sind. Und das sind sie auch, bis die Schule aus ist.
1: Lass uns schnell eine Pause, Marita. Die Hundis haben genug von der Schule.
2: Ich auch. Hey, schau mal da, das Mädchen.
1: Das ist doch Susi aus der Nachbarklasse. Die heftet einen Zettel an den Baum.
2: Komm, wir schauen mal, was da drauf steht.
1: Hallo Susi, was machst du da?
6: Hallo. Ach, unser Rico ist seit ein paar Tagen verschwunden.
2: Wer?
6: Rico, das ist unser kleiner Dackel.
1: Verstehe. Und das ist ein Vermisstzettel, den du da anheftest.
6: Ja, mit einem Foto von Rico.
1: Ist der niedlich.
6: Oh, ihr habt ja Hundebabys dabei.
1: Ja, die haben wir gefunden.
6: Sind die süß. Oh, hoffentlich findet meinen Rico auch irgendjemand.
2: Bestimmt.
6: Also, falls ihr ihn irgendwo seht, sagt gleich Bescheid. Ich muss jetzt los, meine Mutti wartet. Tschüss.
1: Alles klar, Susi. Wir halten die Augen auf.
2: Tschüss. Oh, der ist ja wirklich goldig, dieser Rico.
5: Stimmt. Auf dem Zettel, den Susi an den Baum geheftet hat, ist ein Foto mit einem niedlichen Dackel zu sehen. Hoffentlich ist Rico nichts passiert, wenn er schon seit Tagen verschwunden ist. Nanu, wer braust denn da heran? Die Dame kennen wir doch.
7: Hallöchen, Bibilein, Marita. Gut, dass ich euch hier noch erwische.
1: Frau Kolumna, gibt's Neuigkeiten?
7: Das kann man wohl sagen, ihr Lieben. Ein Herr hat bei mir angerufen und behauptet, dass ihr seine kleinen Hundebabys so sehr vermisst.
2: Klingt aber komisch, wie Sie das sagen, Frau Kolumna.
7: Ich glaube, dass da was faul dran ist, Kinderchen. Schließlich wollte der Knabe weder seinen Namen nennen, noch seine Adresse preisgeben.
1: Wie sollen wir ihm dann seine Hundebabys zurückbringen?
7: Er hat einen Treffpunkt vorgeschlagen. In einer Viertelstunde auf dem Parkplatz vor dem Einkaufszentrum.
2: Und was sollen wir jetzt machen? Ist ja gut, beruhigt euch. Vielleicht seid ihr schon bald wieder bei Papi und Mami.
1: Wir gehen auf alle Fälle hin. Wenn das nicht der richtige Besitzer ist, merken wir das schon.
7: So habe ich es mir auch gedacht, Bibilein. Und ich komme mit und halte die Augen offen. Wo hast du überhaupt deinen Kartoffelbrei?
1: Zu Hause. Papi mag es doch nicht, wenn ich damit in die Schule fliege. Außerdem wäre es mit den Hundebabys schwierig geworden.
7: Verstehe. Ist auch besser so. Schließlich sind sie ja schon vom Auto heruntergeflogen.
5: Nun, die paar Schritte zum Einkaufszentrum können Marita und Bibi mit den Hundebabys in der Tasche auch wirklich laufen. Und Frau Kolumna schiebt einfach ihren Motorroller. Auf dem Parkplatz angekommen, warten dann alle drei geduldig auf den angeblichen Hundebesitzer.
7: Hört mal, ihr Lieben, falls etwas schief geht, ich stehe mit meinem Rollerchen bereit.
1: Danke, Frau Kolumna, aber ich kann doch hexen.
7: Ach, das hätte ich ja fast vergessen, Bibilein.
2: Guck mal, der Lieferwagen, der kommt so langsam angefahren. Zwei Männer sind drin. Ob der Anrufer dabei ist?
1: Vielleicht. Die gucken so rüber. Irgendwie sehen die komisch aus.
5: Ja, finde ich auch. Der eine hat einen roten langen Bart, der gar nicht zu seinen dunklen Haaren passt. Und beide tragen dunkle Sonnenbrillen, haben merkwürdige Hüte auf den Köpfen. Also, die beiden sehen wirklich sehr komisch aus.
4: Ja, das sind ja unsere kleinen Lieblinge.
8: Oh, schön, dass ihr wieder da seid. Kommt zu Papi.
9: Guten Tag erstmal.
8: Ja, schönen guten Tag, die Damen.
6: Die Hundebabys mögen sie wohl nicht besonders.
4: Doch, doch, und wie? Sie können das nur nicht so zeigen. Darf man erfahren, wie die drei Kleinen heißen? Wie heißen sie denn? Egal, wir haben jetzt keine Zeit. Können wir unsere Hunde jetzt haben?
9: Oh nein, so schnell nicht. Warum haben sie die Hundeeltern nicht mitgebracht?
8: Die Eltern. Die Hundeeltern.
4: Ja, warum eigentlich nicht, Pink?
8: Willi.
4: Es reicht jetzt. Danke fürs Hunde herbringen. Eins, zwei, drei.
8: Her mit der Tasche.
9: Hey, ich bin wohl. Halt stehen bleiben.
5: Unerhört. Die beiden Männer haben Bibi und Marita einfach die Tasche mit den Hundebabys aus den Händen gerissen. Jetzt fahren sie mit ihrem Lieferwagen los. Aber warum tut Bibi denn nichts? Frau Kolumna reagiert. Sie schwingt sich auf ihren Motorroller.
4: Das gibt's doch nicht. Diese Jungs stoppe ich.
6: Bibi, Frau Kolumna will vor den Lieferwagen fahren und ihn stoppen. Tu doch was. Motorroller, flop, stopp. Hex, hex.
4: Aber Kindchen, warum hast du das gemacht? Jetzt sind die beiden über alle Berge.
9: Aber nein, ich wette, das sind ganz gemeine Hundediebe. Die fahren jetzt bestimmt zu den anderen Hunden, die verschwunden sind, von denen Sie uns erzählt haben, Frau Kolumna.
4: Nicht schlecht kombiniert, Bibilein. Aber wie geht's jetzt weiter?
9: Ganz einfach, wir verfolgen sie. Ene mene Rathausuhr, Auto macht eine Wasserspur. Hex, hex!
6: Super, Bibi! Jetzt sehen wir, wo sie langgefahren sind.
4: Aber wie wollen wir hinterher? Du hast keinen Besen.
9: Kein Problem. Ene mene ganz famos. Frau Kolumnas Roller wird schön groß. Hex, hex.
4: Sensationell. Mein Rollerchen ist ja eine Riesenmaschine, sozusagen.
6: Na dann los.
9: Moment noch. Ene mene Schelme. Hier sind zwei Helme. Hex, hex.
4: Perfekt.
6: Gib her. Danke.
9: Und jetzt schnell, sonst trocknet die Wasserspur.
4: Aufsteigen und festhalten.
5: Eine richtige Verfolgungsjagd beginnt. Der Lieferwagen mit den beiden Gaunern und den gestohlenen Hundebabys braust über die Umgehungsstraße, die drei Freunde mit dem großgehexten Motorroller hinterher. Immer schön der Wasserspur nach. Na, ich bin gespannt, ob sie den Wagen einholen werden.
9: Da! Die Spur geht runter von der Hauptstraße.
4: Ich seh's, Bibilein.
6: Die fahren raus aus Neustadt.
9: Ja, zu ihrem Versteck.
4: Kinderchen, was ist denn jetzt los? Kaum noch ein Wassertröpfelchen zu sehen.
9: Das macht die Sonne. Da vorne, da ist wieder ein Wasserfleck.
5: Und da sehe ich noch einen Wasserfleck. Da noch einen. Aber jetzt? Die Sonne lässt die Wasserspur einfach verdunsten. Nichts mehr.
4: Kinderchen, nichts mehr zu erkennen. Das schöne Wasserspürchen, komplett verdunstet.
9: So ein Mist.
4: Möchte mal wissen, wo man hier in dieser Einöde...
6: Frau Kolumna, da bellen Hunde. Hören Sie?
4: Tatsächlich. Das kommt aus der alten Fabrik. Dann mal nichts wie hin.
9: Moment, Frau Kolumna, so doch nicht. Ene mene Gruppenreise, Motorroller still und leise. Hex, hex. Jetzt können wir zur Fabrik fahren, ohne dass man uns gleich hört.
4: Kindchen, wenn's deine Hexerei nicht gäbe, müsste man sie glatt erfinden.
5: Die alte Fabrik, auf die Carla Kolumna zusteuert, ist ziemlich heruntergekommen. Hier war viele Jahre niemand mehr. Kein schlechtes Versteck, das die Gauner sich da ausgesucht haben. Bibi, Marita und Carla schleichen sich an die große Schiebetür, die einen Spalt offen steht. Sie schauen vorsichtig ins Innere.
9: Oh, eine riesige Halle.
6: Da hinten steht der Lieferwagen. Dort, in der Ecke.
9: Und lauter eingesperrte Hunde in Käfigen. Diese Typen spinnen wirklich.
6: Da sind sie. Hey, die sehen ja ganz anders aus.
7: Sie haben die Verkleidung abgelegt. Hurchen, Hinky und Pinky, das darf doch nicht wahr sein.
6: Das sind ja die zwei stadtbekannten Ganoven.
9: Und dieser Hinky hatte unsere Hundebabys. Jetzt reicht's mir aber. Los, wir gehen rein. Her mit den Hundebabys. Dankeschön.
8: Wer? Wie? Was? Los, abhauen.
7: Schnell.
9: Ene Mene, Apfelbrei. Beide tragen Schuh aus Blei. Hex, Hex.
8: Ich komm nicht vom Fleck! Hilfe, Hexerei!
7: Was ist das denn?
9: Das sind Bleischuhe, damit ihr nicht abhaut und noch mehr Hunde stehlt.
8: Stehlen? Wir? Niemals!
9: Und woher kommen all diese Hunde?
8: Die haben wir gefunden.
7: Ja, genau. Auf unseren Spaziergängen. Diese armen, herrenlosen Tierchen. Nun bricht mal nicht in Tränen aus, ihr zwei. Wer soll euch denn diese Geschichte glauben?
8: Ihr!
7: Schluss jetzt! Wollt ihr uns nicht die Wahrheit sagen?
8: Nein, nein, nein! Auf keinen Fall!
6: Bibi, guck mal! Der Hosenträger von Pinky!
9: Hä? Marita, da fehlt ja ein Knopf. Und genau der, den wir letzte Nacht
6: vor dem Schuppen gefunden haben. Guck, hier ist der Knopf.
9: Warum seid ihr eigentlich letzte Nacht in unseren Schuppen eingebrochen?
8: Eingebrochen? Wir?
7: Niemals!
9: So? Und was ist das hier?
8: Och, dein Hosenträgerknopf, Pinky! Wo hast du den denn her?
7: Doch still, du Schwachkopf!
8: Wieso denn? Das ist doch dein Knopf! Gestern war er noch dran und dann...
9: Wart ihr in unserem Schuppen? Direkt davor lag er nämlich.
8: Ja, genau! Da bist du mit deinem Hosenträger am Busch hängen geblieben, weißt du noch, Pinky?
7: Oh Mann, bist du dumm. Das tut ja richtig weh.
9: Jetzt weiß ich, was ihr wolltet. Ihr habt in unserem Schuppen nach den Hundebabys gesucht, stimmt's?
8: Ja, wir mussten nämlich vor eurem Haus bremsen. Und dabei sind die Hundebabys aus dem Auto gefallen. Also mussten sie ja irgendwo in der Gegend sein.
7: Oh, Hinky, klapper doch nicht alles aus. Sensationell, das war das Geständnis. Wie seid ihr zwei nur auf die Idee gekommen, Hunde zu stehlen?
8: Nur Hunde, die gut aussehen, lassen sich auch gut verkaufen.
7: Halt endlich den Mund.
9: Aber es sind lebende Tiere mit Gefühlen und keine chinesischen Blumenvasen.
8: Chinesische Blumenvasen? Oh, ja, die könnten wir auch klauen. Super Idee, was meinst denn du, Pinky?
7: Womit habe ich nur so einen Schwachkopf als Kumpel verdient?
5: Tja, damit wären Hinky und Pinky überführt. Zum Glück ist Neustadts berühmtes Gaunerpärchen nicht besonders gefährlich und wird auch stets gestellt. Meist, weil dieser Hinky nicht besonders helle ist. Die beiden stehen nun etwas bedeppert da und warten auf das, was geschehen wird. Ja, aber wer ist das denn? Den kleinen Hund, den Marita da zu Bibi bringt, den kenne ich doch. Ja, das ist dieser niedliche Dackel auf Susis Foto. Wie heißt der doch gleich?
9: Süßer, wie schön, dass wir dich hier finden.
6: Wir bringen dich gleich zurück zu Susi. Die wird sich freuen.
7: Die Hundis sind ja zum Glück gut versorgt worden.
8: Natürlich. Wir mögen schließlich Tiere.
7: Ach, was soll nur aus euch werden? Hurchen, da fällt mir doch was ein. Das Neustädter Tierheim sucht Aushilfskräfte.
8: Aushilfskräfte?
7: Ja, und? Na, das wäre doch was für Sie, meine Herren.
10: Da muss man ja arbeiten.
7: Na gut, dann veröffentliche ich gleich morgen schöne Fotos in der Neustädter Zeitung.
9: Ich wette mit einem sensationellen Artikel über Hinky und Pinky, die Hundediebe.
7: Richtig, Bibilein. Die Hundebesitzer werden begeistert sein.
8: Oh, weia, Pinky. Wer weiß, was die dann mit uns machen.
10: Vielleicht ist das gar keine schlechte Idee mit dem Tierheim, Hinky. Für ein paar Wochen wenigstens.
5: Na bitte. Einsicht ist der erste Weg zur Besserung. Die beiden können froh sein, dass Bibi, Marita und Frau Kolumna so gnädig sein wollen. Nanu, was macht denn Carla Kolumna jetzt? Sie fotografiert jeden einzelnen der gestohlenen Hunde. Warum nur?
7: So, Kinderchen, wenn die Besitzer ihre lieben Kleinen in der Zeitung sehen, können sie sie direkt hier abholen.
9: Super Idee. Bis dahin kümmert ihr euch um die Tiere. Habt ihr verstanden? Hinky, Pinky?
10: Ja, machen wir.
8: Gerne.
6: Aber Rico nehmen wir mit.
9: Klar. Und unsere Hundebabys. Wo habt ihr die gestohlen?
8: Die drei süßen Kläfferchen.
7: Sind die nicht aus dem Weißen Haus in der Ebereschenallee?
10: Quatsch, du Schwachkopf. Von dort war doch der schwarze Hund. Die Kleinen sind aus dem Lerchenweg.
8: Hä? Aber im Lerchenweg gibt's doch nur Lerchen.
5: Na, das kann ja noch eine Weile so weitergehen, bis das hier alles geklärt ist. Ich könnte doch inzwischen... Ah, im Haus der Familie Blocksberg läutet das Telefon. Ich würde sowieso gerne wissen, was Bernhard Blocksberg gerade treibt.
11: Ja, Bernhard Blocksberg?
12: Hier ist Walter. Hör mal, Bernhard. Was Schreckliches ist passiert. Unsere drei kleinen Hundebabys sind gestohlen worden.
11: Was? Wie ist das möglich?
12: Weiß ich nicht. Ich hab's erst gar nicht bemerkt. Und Helga auch nicht.
11: Eure Hunde werden gestohlen und ihr merkt es nicht?
12: Als meine Frau weggefahren ist, wollte sie die drei eigentlich mitnehmen. Hat's aber nicht übers Herz gebracht. Wegen der Hundeeltern.
11: Verstehe.
12: Und ich wusste von nix. Nun ruft sie an und fragt, wie es den Kleinen geht.
11: Eieieiei. Was für eine Geschichte. Ich habe von Hundedieben in der Zeitung gelesen.
12: So ist es. Und deshalb kann ich heute nicht zum Kartenspielen kommen, Bernhard.
11: Wieso? Verstehe ich nicht.
12: Na, stell dir vor, ich bin beim Kartenspielen und diese Hundediebe stehlen uns auch noch unsere zwei Großen.
11: Aber wir haben schon so lange nicht mehr Karten gespielt. Walter, bring die zwei Hunde doch einfach mit.
12: Geht denn das?
11: Na klar. Da fällt mir ein, Bibi hat gestern drei Hundebabys gefunden. Vielleicht sind das eure.
5: Na, das ist ja eine Neuigkeit. Da muss ich doch gleich mal nachsehen, was Bibi, Marita und Frau Kolumna gerade machen. Ach, sie sind mit dem großgehexten Motorroller direkt auf dem Weg zur kleinen Susi. Bibi hat Rico auf dem Schoß und Marita die Tasche mit den Hundebabys.
7: Hier wohnt eure Schulkameradin Susi, nicht wahr?
9: Ja, vielen Dank, Frau Kolumna.
7: Stopp, Bibilein. Mein Roller braucht noch eine kleine Schrumpfungskur.
9: Stimmt, hätte ich fast vergessen. Ene mene, Ofenrohr, Roller klein, so wie zuvor. Hex, hex.
7: Sensationell. Wie heißt es unter uns Rollerfahrern? Ist dein Roller erstmal lang, wird dir in jeder Kurve bang.
9: Na, dann ist es ja so besser. Tschüss. Wiedersehen, Frau Kolumna.
7: Tschüsschen, ihr Lieben.
9: Ja, Rico, hier bist du zu Hause.
6: Rico, mein Rico, du bist wieder da. Oh, danke, Bibi. Danke, Marita. Ist das toll. Oh, mein Rico, ja. Die armen Hundebabys. Habt ihr ihre Eltern noch nicht gefunden?
9: Leider nicht.
6: Moment mal. Die haben ja genau das gleiche Muster im Fell wie die zwei Hunde der Familie Wolf.
9: Familie Wolf?
6: Ja, die wohnen eine Straße weiter. Vielleicht haben ihre Hunde ja Junge gekriegt und ich weiß nichts davon.
9: Meinst du? Bringst du uns hin?
6: Klar. Los, kommt. Komm, Rico.
5: Das wäre wirklich schön, wenn unsere Hundebabys der Familie Wolf gehören würden. Dann hätte alles ein gutes Ende. Mal sehen. Ich drücke ganz fest die Daumen.
6: Ah, dass ich das nicht schon in der Schule bemerkt habe, wie ähnlich das Fell ist.
9: Ich glaube, es ist niemand zu Hause.
6: Ach, schade, wir haben kein Glück.
9: Wir können ja später nochmal herkommen, Marita.
6: Okay, jedenfalls vielen Dank, Susi. Ich muss mich bei euch bedanken, für Rico.
5: Tja, die Sache mit dem Dackel Rico ist geklärt. Aber die Hundebabys sind noch immer Waisenkinder. Bibi und Marita ist die Enttäuschung anzusehen, als sie nach einem kleinen Spaziergang das Haus der Blocksbergs erreichen. Aber was ist denn plötzlich mit den Hundebabys los?
9: Was ist los? Die wollen unbedingt aus der Tasche.
6: Vorsicht, lass uns die Tasche lieber auf den Boden stellen.
9: Halt, hier geblieben, nicht weglaufen.
6: Die riechen was.
9: Wieso sind denn Hunde in unserem Haus?
13: Was ist denn hier los?
14: Aber das sind ja unsere Hundebabys. Welch ein Glück, sie sind wieder da.
13: Na bitte. Hallo Bibi, hallo Marita. Darf ich vorstellen, das ist mein Arbeitskollege Walter.
9: Hallo, Sie heißen bestimmt mit Nachnamen Wolf, oder?
14: Ja, so ist es. Wie kommst du da drauf?
6: Weil wir gerade bei Ihnen waren, um die Hundebabys zu bringen.
14: Wirklich? Wo habt ihr sie denn gefunden?
13: Das habe ich dir doch erzählt, Walter.
14: Ja schon, trotzdem. Ich will es noch mal ganz genau wissen.
5: Und so müssen Bibi und Marita noch einmal alles erzählen. Die ganze Geschichte, von den quietschenden Reifen vor dem Blocksberghaus bis hin zur alten Fabrik. Bernhards Kollege Walter ist überglücklich und greift sofort zu seinem Handy.
14: Helga, stell dir nur vor, unsere Hundebabys sind wieder da. Ja, Bibi Blocksberg hat sie gefunden. Es geht ihnen prima, sie sind alle wohlauf. Nun ja, das ist eine lange Geschichte. Also, pass auf.
5: Und so wird unsere Geschichte noch einmal erzählt. Für Helga, Walters Frau. Aber das hören wir uns nicht mehr an. Die Hauptsache ist, alle sind wieder glücklich. Walter, seine Frau Helga, Bernhard Blocksberg, Bibi und Marita. Aber am allerglücklichsten sind die Hundeeltern. Während Bernhard und Walter Wolf schon bald wieder Karten spielen, feiern Bibi, Marita und die Hunde in Bibis Zimmer das Wiedersehen.
9: Nein, nicht lecken. Das kitzelt so. Hört
5: auf. Gibt's ein schöneres Ende für unsere Geschichte? Ich glaube nicht. Und sie wird bestimmt noch oft erzählt werden, bei allen Hundebesitzern in Neustadt und nicht nur bei denen. Also, macht's gut, ihr Lieben. Schön, dass ihr wieder mit dabei wart. Tschüss, bis zum nächsten Mal.
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1: Hi, ich bin die Josie. 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Wasser kann sehr viel mehr als einfach nur nass sein. Am Samstag, den 30. Mai, kannst du in der Volksschule Weiz im Bundesland Steiermark nach Herzenslust forschen. Beim Talente-Samstag dreht sich von 9 Uhr morgens bis 12 Uhr mittags alles um spannende Experimente mit Wasser. Du untersuchst zum Beispiel die Oberflächenspannung oder findest heraus, wie Wasser seinen Zustand verändert. Die Teilnahme ist kostenlos. Und zu einem Familienfest mit Musik, Erste-Hilfe-Vorführung und Mitmachkonzert lädt dich und deine Familie der Samariterbund ein. Die Rettungs- und Therapiebegleithunde werden hier auch zeigen, was sie so alles können. Am 30. Mai auf der Kaiserwiese vor dem Wiener Riesenrad. Los geht's um 1 zum Mittag. Und wenn auch du weißt, wo es eine tolle Kinderveranstaltung gibt, dann füll uns bitte auf www.meinkinderradio.at das Formular aus.
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7: Am Mikrofon ist der David. Hallo. Viele Graugänse können gerade nicht fliegen. Der Grund dafür ist, dass sie sich in der Mauser befinden. So nennt man die Zeit, in der Vögel ihre Federn verlieren und neue wachsen. Wenn die großen Schwungfedern ausfallen, dann ist Fliegen nicht möglich. Bei den Graugänsen ist das gerade so. Diese Phase dauert etwa 5 Wochen. Mit etwas Glück kannst du in Parks oder Auen Graugänse mit ihren Küken beobachten. Die Gößl, so heißen Gänseküken, sind in den vergangenen Wochen geschlüpft und werden von den Eltern bewacht, denn es lauern viele Gefahren auf die Kleinen. Gänse sind sehr gesellig. Meist leben mehrere Familien zusammen und warnen sich gegenseitig, wenn Gefahr droht. Die meisten Wildtiere bekommen jetzt ihre Babys. In den Monaten April, Mai und Juni bekommen die meisten Wildtiere ihren Nachwuchs. Und besonders in den ersten Lebensmonaten muss man ganz besonders auf die jungen Tiere aufpassen. Deshalb müssen besonders Hundebesitzer und Freizeitsportler vorsichtig sein, um die Tierbabys nicht zu stören. Denn die meisten Muttertiere verstecken ihre Babys und lassen sie alleine zurück, während sie auf Nahrungssuche sind. Freilaufende Hunde sind deswegen eine große Gefahr für die Kleinen. Deshalb Hunde unbedingt an die Leine. Wenn du beim Spazieren oder Laufen im Wald ein Junges findest, am besten nicht angreifen und einfach dort lassen. Seine Mama wird bald zu ihm zurückkommen. Wer ist der Beste im Baum umarmen? Das haben Menschen bei einer besonderen Meisterschaft in Niedersachsen in unserem Nachbarland Deutschland herausgefunden. Dort ist es darum gegangen, in kurzer Zeit möglichst viele Bäume zu umarmen. Auch wie man die Bäume umarmt hat, war wichtig. Die Idee kommt aus Finnland, aber jetzt hat es den Wettbewerb zum ersten Mal in Deutschland gegeben. Die Organisatorinnen wollen, dass die Menschen mehr in die Natur gehen und weniger am Handy sind. Auch wenn man dabei vielleicht ein bisschen lustig aussieht, macht das Baumumarmen richtig glücklich und die Gewinner können sich jetzt die besten Baumumarmer Deutschlands nennen.
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8: Hallöle, hier ist der André und heute gibt's den Buchstaben M wie Modem. Das Wort Modem ist grundsätzlich mal ein aus zwei Wörtern zusammengesetztes Wort, nämlich aus Modulator und Demodulator. Also das Mo von Modulator und das Dem von Demodulator. Daraus entsteht dann das Wort Modem. So ein Modem braucht man, wenn man mit seinem Computer ins Internet will. Das ist so ein kleines Kästchen, ungefähr so groß wie eine Jausenbox. Dieses Modem ist bei den meisten Menschen daheim mit einem Kabel an der Wand beim Telefonanschluss angeschlossen. Man braucht es, weil man seinen Computer ja nicht direkt mit dem Internet verbinden kann. Daher steckt man seinen Computer entweder mit einem Kabel an das Modem an oder man nutzt WLAN, also ganz ohne Kabel, dafür mit Funk. Aber warum macht man das eigentlich? Jetzt kommen wir zurück zum Namen. Modulieren und demodulieren heißt so viel wie umwandeln und zurückwandeln. Das Modem muss nämlich die Signale, die vom Computer kommen, umwandeln, damit sie auf den ganz langen Kabeln in der Wand nicht verloren gehen. Deswegen braucht jeder so ein Modem, wenn man ins Internet möchte. Manchmal ist so ein Modem auch in einem Router eingebaut. Aber zum Buchstaben R wie Router, da kommen wir erst.
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9: Mit André Brunner-Frumann und jeder Menge Kindern aus ganz Österreich. Wir sind ja jeden Nachmittag hier. Montag, Dienstag, Mittwoch, Donnerstag, Freitag, Samstag, Sonntag. Und alle, die jetzt mitgezählt haben, die wissen, eine Woche hat wie viele Tage? Ja, genau, 7 Tage. Also wir sind 7 Tage in der Woche für dich ab 4 am Nachmittag da. Ich freue mich schon drauf. Jetzt spielen wir aber erstmal die notastische Musik.
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1: Du hörst uns österreichweit im Auto über DAB+, das Digitalradio. Zu Hause kannst du uns übers Internet sehr, sehr gut hören. Wenn du zum Beispiel eine Alexa hast, dann sagst du ganz einfach, Alexa, spiele Radino Kinderradio. Und dann geht's schon los. Und nachmittags, da ist immer die Minidisco mit dem André on air, das bin ich. Und ich telefoniere da immer mit jeder Menge Kindern und da machen wir ein bisschen Quatsch. So, wer hat sich denn jetzt als Nächster angemeldet? Das ist die Lea aus Tirol, da müssen wir jetzt einmal schnell zurückrufen. Ich glaube, die Lea, die wartet schon Zeitl auf meinen Anruf.
2: Hallo?
1: Hallo, wer spricht denn da?
2: Die Lea.
1: Ja, Lea, da ist der André von meinem Kinderradio. Grüß dich.
2: Hallo.
1: Hallöle. Du, Lea, hast du lange auf meinen Anruf gewartet?
2: Nicht so.
1: Okay, das ist ja schon mal großartig. Das ist der Beweis jetzt dafür, dass nicht alle Kinder so lange warten müssen. Manchmal geht es ein bisschen schneller. Das freut mich total. Man kann auch Glück haben irgendwie, gell?
2: Das stimmt.
1: So, Lea, jetzt sagst du uns noch schnell, was möchtest du eigentlich werden von Beruf, wenn du mal erwachsen bist?
2: Tierarzt,
1: das ist ja ein schöner Beruf. Was macht so ein Tierarzt eigentlich?
2: Der tut die Tiere anschauen, ob sie gesund sind oder ob sie impfen.
1: Du, das ist aber ein ganz wichtiger Beruf, hätte ich gesagt.
2: Mhm.
1: Ich wünschte, dass du die beste Tierärztin in ganz Österreich wirst.
2: Mhm.
1: Weißt du, was uns deine Mama noch erzählt hat? Hier steht, dass du auch mal Moderatorin vielleicht werden möchtest, weil du voll gerne vor Publikum sprichst.
2: Ja, mache ich auch gern. Aber ich kann mir zwischen denen nicht so gut entscheiden.
1: Du, das musst du auch nicht. Weil du könntest ja zum Beispiel am Tag Tierärztin werden und dann am Abend eine Veranstaltung moderieren.
2: Ja.
1: Das geht ja auch. Es gibt ja auch ganz viele Veranstaltungen, die nur am Abend sind.
2: Mhm.
1: Dann hilfst du am Tag den Tieren und am Abend machst du den Menschen eine schöne Veranstaltung. Das finde ich super. Sollen wir jetzt jede Menge Freunde von dir grüßen?
2: Mhm.
1: Zähl sie mal auf.
2: Die Emily, die Sophia, dann habe ich nur Sophia. Hier die Livia, die

0: Tobias.
1: Und liebe Grüße kommen natürlich auch von mir zu euch ins Bundesland Tirol. Lea, spielen wir jetzt noch ein Spiel?
0: Ja.
1: Welches hast du dir denn ausgesucht?
0: Das Spiel, wo du mich fragst, ob ich lieber baden oder duschen oder...
1: Das heißt Auswahlspiel, das Spiel. Das kann man gerne spielen, super. Okay, bist du konzentriert?
0: Ja.
1: Na, dann legen wir los. Filzstifte oder Wasserfarben?
0: Filzstifte.
1: Das ist super, da kann man immer so schöne, feine Zeichnungen machen, gell? Mit den Wasserfarben, da malt man oft einmal ein bisschen drüber raus, gell?
0: Mhm.
1: Singen oder tanzen?
0: Singen.
1: Singen. Was singst du denn da Schönes immer?
0: Zum Beispiel, wenn in der Schule jetzt so ein neues Lied
1: hört
0: und das ist voll witzig. Doch, das haben wir in der ersten Klasse, das heißt die Blumen tanzen Rock'n'Roll.
1: Boah, kannst du uns das kurz einmal vorsingen?
0: Mhm.

0: Super, da kriegst du schon mal einen Applaus. Oh, da gehört schon ein bisschen Mut dazu, dass man im Radio ein Lied singt. Das hast du voll gut gemacht. Ich liebe ja mutige Kinder. So, und letzte Frage noch. Wasser oder Saft?
1: Wasser.
0: Okay. Mit Sprudel oder ohne?
1: Ohne.
0: Ohne Sprudel. Leitungswasser. Wir haben ja tolles Leitungswasser in Österreich. Hier kriegst du deinen Applaus fürs Auswahlspiel. Das war die Lea. Die Lea ist 7 Jahre alt aus dem Bundesland Tirol. Und da schicke ich jetzt noch liebe Nachmittagsgrüße hin. Schön, dass du mit dabei warst, Lea. Pfirti.
1: Tschüss.
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0: Ja, jeden Nachmittag ab 4 Uhr spielen wir hier auf meinem Kinderradio nicht nur dinotastische Lieder, sondern auch tolle Spiele mit Kindern aus ganz Österreich. Der Jona ist jetzt dran in Leitung 5. Hallöle.
1: Hallo, André.
0: Hallo, und Jona. Schönen Nachmittag, Jona. Wie geht's dir?
1: Gut.
0: Ja, du klingst ein wenig traurig.
1: Ich bin aber nicht traurig.
0: Ah, das ist schön. Okay, weißt du, was wir jetzt machen? Wir zwei üben gemeinsam mal die gute Laune hier im Radio, okay?
1: Ja.
0: Super. Dann hätte ich gesagt, du rufst so

0: du wirst mal Unternehmer. Jona, grüßen wir alle Freunde von dir?
1: Ja.
0: Geht los.
1: Den Maxi, den Binder-Jona, meine ganze Schule, meine Mama, mein Papa, meine mein Cousin und meine Cousine, und das waren alle.
0: Und liebe Grüße kommen natürlich auch von mir aus dem Radio. So, was machen wir zwei Hübschen jetzt?
1: Ein Spiel spielen.
0: Das machen wir. Hast du dir schon eines ausgesucht?
1: Ja.
0: Welches denn?
1: Rheinwetter-Spiegel.
0: Ja, das musst du schnell erklären.
1: Da sagst du ein Wort und dann muss ich das Ding sagen, was...
0: Das Reimwort dazu finden. Reimwort. Genau, das ist das richtige Wort, das du suchst. Super, okay. Also, geht's los?
1: Ja.
0: Gut. Was reimt sich auf Rose?
1: Hose.
0: Hose reimt sich auf Rose, richtig. Was reimt sich denn auf Maus?
1: Haus.
0: Haus reimt sich auf Maus, richtig. Und was reimt sich auf Kurzen?
1: Purzeln.
0: Purzeln, okay. Ich hätte ja gesagt Purzeln. Aber das geht Purzeln. Auch. Hier kommt ein Applaus, Jona. Der Jona ist 6 Jahre alt. Ja?
1: Kann man dich auch besuchen?
0: Du kannst mich eigentlich nur schwer besuchen, weil du bist ja in Niederösterreich und ich bin ja hier im Radiostudio.
1: Ja.
0: Das ist ja aber ziemlich...
1: Du bist doch in Wien und wir können doch in Wien fahren.
0: Das stimmt, aber weißt du, es hören so viele Kinder zu und dann wäre es so laut im Studio und der Radino, der ist ziemlich schamig. Also das ist leider nicht möglich im Moment. Aber vielleicht gibt es ja irgendwann mal die Möglichkeit. Und der Radino ist ja immer wieder auf Veranstaltungen. Da gibt es ja Kinopremieren und irgendwelche Veranstaltungen. Das findest du dann auf der Webseite www.meinkinderradio.at. Und wenn du da genau schaust, da kannst du dann hinkommen und den Radino treffen.
1: Ja.
0: Wäre das nicht auch toll?
1: Ja.
0: Super. Okay, Jona. Dann wünsche ich dir noch einen schönen Nachmittag. Ich hoffe, wir sehen uns bald mal bei einer Veranstaltung.
1: Ja. Tschüss, André und Radino.
0: Tschüss, schönen Nachmittag.
2: Ja, aber dazu müssen wir in die Knie gehen. Wir müssen Beugeknie machen. Beugeknie. Ja.

0: mag.
1: Die Leonie ist gleich dran in Radinos Minidisco bei meinem Kinderradio. Ich bin der André, ich wünsche allen Kindern in ganz Österreich einen wunderschönen Nachmittag. Ich brauche hier tolle Künstler und tolle Maler, denn hier im Studio gibt es noch ein paar freie Flecken und ich hätte gerne hier ein paar Zeichnungen von Radino und mir im Studio aufgehängt. Wenn du mir eine selbstgemalte Zeichnung schicken möchtest, dann findest du die Postadresse online auf www.meinkinderradio.at. Schick mir ganz einfach Post. Ich freue mich drauf. So, jetzt schauen wir hier mal in Leitung 7. Hallöle.
2: Hallo.
1: Hallo Leonie, schönen Nachmittag. Willkommen in der Minidisco.
2: Hallo.
1: Super. Du, wir wollen dich ein bisschen besser kennenlernen. Wie alt bist du?
2: 5
1: Jahre alt. Und in welchem Ort bist du zu Hause?
2: Im Geiltal.
1: Im Geiltal, das ist im schönen Bundesland Kärnten, gell? Hier steht, du würdest gerne Tänzerin werden, wenn du erwachsen bist vom Beruf.
2: Ja.
1: Wie bist du denn auf die Idee gekommen? Erzähl mal.
2: Weil ich gern tanzen tue.
1: Weil du gern tanzt. Und was tanzt du da für Tänze? Machst du da eher so klassisches Ballett oder ist es ein ganz moderner Tanz?
2: Ballett.
1: Ballett? Wow, das ist ja toll. Da kriegst du schon mal einen Applaus. Ballett schaut ja voll schön aus, gell, Leonie? Wenn man das gut kann, dann schaut Ballett sehr, sehr schön aus. So, jetzt grüßen wir aber erstmal alle deine Freunde hier im Radio. Wen dürfen wir nicht vergessen?
2: Die Lea, Marie, Paris, Alina, Oma, Opa, Mama, Papa und Matthias und Louis.
1: Und liebe Grüße. Okay, und liebe Grüße kommen natürlich von mir aus dem Radio zu euch ins schöne Bundesland Kärnten auch noch dazu. So, Auswahlspiel, Reimwörterspiel oder Gegenteilspiel, was magst du denn spielen? Du hast das versteckte Spiel entdeckt. Na dann, hätte ich gesagt, du laufst jetzt mal in die Küche, sagst zu Mama, wir brauchen ein Trinkglas und einen Löffel. Und dann machen wir mal ein bisschen Lärm, wir zwei Hübschen, hätte ich gesagt, oder? Laufst du schon los? Wow! Das war ja super, Leonie! Toll! So, und jetzt laufen wir zur nächsten Tür und dann klopf mal gegen die Tür. Das wollen wir auch noch hören. Super gemacht! Hier kommt ein Applaus! Ja, das ist die Leonie, die ist 5 Jahre alt aus dem Bundesland Kärnten. Die war heute Nachmittag mit dabei. Vielen Dank fürs mit dabei sein. Tschüss, Leonie.
2: Tschüss, André. Tschüss. Tschüss.

0: So, ein Geburtstagslied gibt's gleich für alle Geburtstagskinder. Jetzt lesen wir aber wieder mal einen tollen Beitrag vor, der auf die Pinnwand gepostet worden ist, auf www.meinkinderradio.at. Johanna, 7 Jahre alt aus der Bundeshauptstadt Wien, schreibt: Lieber Radino, lieber André, ich finde eure Mini-Disco mega cool und freue mich immer darauf, Party zu machen. Bei den Geschichten muss mein Papa immer lauter drehen, damit ich sie genießen kann. Liebe Grüße und Küsschen, eure Johanna. Johanna, das ist ja so super. Ich würde sagen, wir machen in Kürze wieder Party. Am besten mit allen Geburtstagskindern gemeinsam. Denn gleich spielen wir wieder ein Geburtstagslied für alle Geburtstagskinder.
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2: Hallo, ich bin's, der David. Der Zirkus hat eine lange Geschichte. Nimm ein Stück davon mit nach Hause. Beim Zirkusflohmarkt gibt's Clownfiguren, Programmhefte und alte Plakate. Da sind viele Schätze mit dabei. Am 14. Juni von 10 Uhr vormittags bis 1 Uhr Mittag im Zirkus- und Clownmuseum Wien. Ilkplatz 7 im 2. Bezirk. Komm zum Baseballspielen in den Ballpark Spennadelwiese in unserer Bundeshauptstadt Wien. Jeden Dienstag bis Ende Juni von 5 bis halb 7 am Abend kann der Sport gratis ausprobiert werden. Handschuhe, Schläger und Bälle stehen kostenlos zur Verfügung. Anmeldung bei den Wanderers auf wanderers.at. Der 15. 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Direkt bei der Feuerwehr Freising Kizek präsentieren sich viele Einsatzorganisationen und zeigen dir ihre Ausrüstung und ihre täglichen Aufgaben. Neben spannenden Einblicken in die Welt der Feuerwehrleute wartet auch eine Zaubershow mit Gabriel auf dich. Pack deine Freunde oder Familie ein, komm vorbei und informiere dich. Genaue Infos bekommst du auf www.oelrg.com. Und wenn du auch einen Tipp für eine tolle Kinderveranstaltung hast, dann gib uns doch bitte Bescheid auf www.meinkinderradio.at.
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1: Hallo Radino, ich bin Victoria und bin 5 Jahre alt und ich höre gerne Radino und die Geschichten. Am liebsten Monika. Tschüss, schönen Nachmittag, Radino.
2: Hallo Radino, ich heiße Leopold und bin 6 Jahre alt und ich wohne beim Chiemsee und ich möchte meine Freunde grüßen. Der Jonas, der Paul, der Cäsar, der Fabi, der Ayat und der Jori. Tschüss.
3: Hallo Radino, ich heiße Milo, bin 6 Jahre alt, wohne über Oberösterreich. Jetzt möchte ich mal all meine Freunde grüßen. Leo, Mama, Papa, Oma, Opa, Tanten, Onkel, Cousine, Schwester, Felix.
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0: Schönen Nachmittag Österreich. Hier ist die Notastische Musik am Start und hier ist die Minidisco mit André. Ich freue mich voll, wenn du mit dabei sein magst. Bitte anmelden auf www.meinkinderradio.at. So, Leitung 21. Eine Vorstellung bitte. Hallöle.
1: Hallöle André, das ist der Maximilian. Ich bin 6 Jahre alt auf Afritz am See. Das ist im Bundesland Kärnten.
0: Danke für die tolle Vorstellung und herzlich willkommen in Radinos Minidisco, lieber Maximilian. Ich hoffe, du hast einen schönen Tag bisher gehabt.
1: Ja.
0: Das ist gut. Du, hier steht, dass du vom Beruf Archäologe werden möchtest.
1: Ja, das stimmt.
0: Das ist ja ein toller Beruf. Viele Kinder werden aber nicht wissen, was ein Archäologe eigentlich macht. Kannst du uns das ganz kurz einmal erklären?
1: Der grabt Dino-Knochen aus.
0: Boah, du und dein Taufpate ist Archäologin, gell?
1: Ja.
0: Ja? Hast du das bei ihr kennengelernt, oder was?
1: Ja.
0: Super, und hat die schon mal Dino-Knochen gefunden?
1: Ja, an.
0: Das ist ja toll. Du, dann hoffe ich, dass du der beste Archäologe von ganz Österreich wirst mal.
1: Ja, das hoffe ich auch.
0: Wollen wir jetzt alle deine Freunde hier im Radio grüßen?
1: Ja.
0: Zähl sie mal auf.
1: Jakob, Jonas, meine Kindergartentante und meine Freunde. Und alle, die was mir sonst noch so kennen.
0: Und liebe Grüße kommen natürlich auch von mir hier aus dem Radio zu euch in schöne Bundesland Kärnten. So, du hast 3 Spiele zur Auswahl, die wir jetzt spielen können. Auswahlspiel, Reimwörterspiel oder Gegenteilspiel. Was spielen wir?
1: Gegenteilspiel.
0: Wie funktioniert das Gegenteilspiel?
1: Du sagst das Gegenteil und ich sag das andere Gegenteil.
0: Okay, das war eine tolle Erklärung. Geht's los?
1: Mhm.
0: Was ist das Gegenteil von Einfahrt?
1: Ausfahrt.
0: Ausfahrt ist das Gegenteil von Einfahrt, richtig. Was ist das Gegenteil von gut?
1: Schlecht.
0: Schlecht ist das Gegenteil von gut. Und was ist das Gegenteil von vorne?
1: Hinten.
0: Hinten ist das Gegenteil von vorne. Richtig. Das ist das Gegenteilspiel. Da muss man immer das Gegenteil finden. Und der Maximilian, 6 Jahre alt, aus dem Bundesland Kärnten, hat das gut gemacht. Ich wünsche dir noch einen schönen Nachmittag. Tschüssi.
1: Tschüss, André. Guten Nachmittag.

0: Kinotastische Lieder hier am Nachmittag zum Mitsingen. Hier ist mein Kinderradio. Ich freue mich, dass du mit dabei bist. Und ich schaue jetzt gleich mal hier in die Leitung 2. Wenn jemand dran ist, dann bitte mit dem offiziellen Gruß hier aus der Minidisco antworten.
1: Hallöle!
0: Hallöle! Ja, da kennt ja jemand den offiziellen Gruß hier in der Minidisco. Wer spricht denn da?
1: Die Isabella.
0: Servus Isabella, einen schönen Nachmittag wünsche ich dir. Wie alt bist du und aus welchem Ort bist du?
1: Ich bin 8 Jahre alt und komme aus Dürnberg.
0: Dürnberg ist ja ein Bundesland Salzburg, gell?
1: Mhm.
0: Mhm. Du, und was machst du so in deiner Freizeit?
1: Ich spiele gern draußen.
0: Mhm.
1: Und wenn mein Hamster wach ist, mit meinem Hamster.
0: Das ist ja super. Du, bei mir hier auf dem Zettel steht noch, dass du gerne reiten gehst.
1: Ja.
0: Hast du ein eigenes Pferd auch?
1: Mhm.
0: Wie heißt das Pferd und wie schaut's aus?
1: Also, das heißt Annika.
0: Ist aber ein schöner Name.
1: Und es ist so irgendwie hellgelb.
0: Hellgelb, boah. Das ist aber ein fancy Pferd. Und was möchtest du werden, wenn du mal erwachsen bist von Beruf?
1: Ich weiß noch nicht.
0: Okay, deine Mama hat gemeint, du möchtest vielleicht Tierärztin werden.
1: Ja, vielleicht.
0: Das ist aber ein schöner Beruf. Was muss denn so ein Tierarzt eigentlich alles machen?
1: Der tut die Tiere helfen, wenn sie krank sind.
0: Du, und jetzt im Fall von deinem Pferd, was muss da ein Tierarzt machen?
1: So Medizin geben und so.
0: Und schauen halt, dass das Pferd gesund auch bleibt irgendwie, oder?
1: Ja.
0: Das ist super. Du, Isabella, jetzt warten deine Freunde sicher alle vor dem Radiogerät, weil sie alle gegrüßt werden wollen. Wollen wir sie alle mal aufzählen?
1: Ja.
0: Ja, dann leg mal los.
1: Die Anne, der Lucia, die Hanna, die Regina, die Anna Drexler, die Luisa, der Jakob, der Fabio, der Alex, die Alina, der Mario und der Maxi.
0: Und liebe Grüße kommen natürlich von mir auch zu euch ins Bundesland Salzburg. Isabella, wir spielen jetzt noch ein Spiel hier in der Minidisco, oder?
1: Mhm.
0: Welches hast du ausgesucht?
1: Das Auswahlspiel.
0: Das Auswahlspiel. Da sag ja ich zwei Wörter und was musst du machen?
1: Ich sag, was ich lieber hab.
0: Genau, so spielen wir das Auswahlspiel hier in der Minidisco. Geht schon los?
1: Aber ich würde gern verkehrt herum machen.
0: Du möchtest das verkehrt herum machen? Okay, mhm. Das heißt, du sagst zwei Dinge und ich muss sagen, was ich lieber mag.
1: Ja.
0: Okay, ja, dann bin ich ja sehr gespannt, jetzt bin ich aufgeregt. Dann, ich bin konzentriert, du kannst loslegen.
1: Basteln oder malen?
0: Ich glaube, ich bastel lieber.
1: Videos oder Bilder?
0: Ich bin im Team Video, ich schneide wahnsinnig gerne Videos von meinen Urlauben.
1: Draußen oder drinnen?
0: Bei Schönwetter definitiv draußen. Da kann man besser spielen.
1: Und Regen oder Sonnenschein?
0: Sonnenschein, definitiv Sonnenschein. Du, das hast du großartig gemacht. Hier kommt ein Applaus. Die Isabella ist 8 Jahre alt aus dem Bundesland Salzburg. Und die hat heute gezeigt, dass sie eine tolle Interviewerin ist. Vielleicht, wenn es mit Tierärztin nichts wird, dann könntest du ja zum Radio gehen und Menschen interviewen. Das wäre ja auch spannend, oder? Vielleicht wirst du dann mal meine Kollegin.
1: Mhm.
0: Das wäre toll. Isabella, es hat super viel Spaß mit dir gemacht. Schönen Nachmittag noch. Tschüssi.
1: Schönen Nachmittag.

0: Wir spielen hier den ganzen Tag bei Radino, mein Kinderradio, dinotastische Musik. Am Nachmittag ist diese dinotastische Musik noch ein bisschen schneller, noch ein bisschen lustiger und man kann voll gut mitsingen. Herzlich willkommen in der Minidisco. Ich bin der André und wünsche dir einen schönen Nachmittag. So, es ist wieder Zeit für ein Kindertelefonat. Wir schauen hier in Leitung 21. Hallöle.
1: Hallöle, André. Hier ist der Batu aus Dornbirn.
0: Ah, das liegt im schönen Bundesland Vorarlberg, gell?
1: Ja, genau.
0: Du, und wie alt bist du?
1: 6.
0: 6 Jahre alt. Nochmal herzlich willkommen hier in Radinos Minidisco. Was möchtest du eigentlich vom Beruf werden, wenn du erwachsen bist, Batu?
1: Wissenschaftler.
0: Wissenschaftler, das ist ja ein super toller Beruf. Und weißt du schon, welcher Wissenschaftler?
1: Nein, das noch nicht.
0: Okay, also, ganz wichtig ist, wenn man Wissenschaftler werden möchte, dann muss man extrem gut in der Schule sein, viel lernen und dann muss man weiter studieren. Also man geht extrem lange in die Schule. Ist das ein Problem für dich?
1: Nein.
0: Das ist großartig. Dann hast du schon mal die besten Voraussetzungen, ein toller Wissenschaftler zu werden hier in Österreich. Wir brauchen nämlich gute Wissenschaftler, denn Wissenschaftler lösen viele Krankheiten, die heilen sie sehr oft oder die entdecken spannende Dinge aus der Geschichte. Also es gibt ja immer verschiedene Wissenschaftler. Musst du dich noch ein bisschen informieren, damit du auch weißt irgendwann, welcher Wissenschaftler du werden willst.
1: Mhm.
0: Gut, grüßen wir jetzt mal alle deine Freunde hier im Radio.
1: Also die Melissa, Raphael, der Effen, Leopold, Elli, Ronja, Arel.
0: Und liebe Grüße kommen natürlich von mir aus dem Radiostudio zu euch ins schöne Bundesland Vorarlberg. Weißt du, was jetzt kommt?
1: Ja, die Spiele.
0: Ja, Auswahlspiel, Reimwörterspiel oder Gegenteilspiel, was spielen wir?
1: Auswahlspiel.
0: Wie funktioniert das Auswahlspiel?
1: Du sagst zwei Wörter und ich sag, was ich lieber mag.
0: Okay, geht's los?
1: Yep.
0: Kipferl oder Milchweckerl?
1: Brioche-Kipferl,
0: das ist lecker, das mag ich auch sehr. Gibt's in so tollen Bäckereien. Brioche-Kipferl solltet, für alle Kinder, die es nicht kennen, Brioche-Kipferl das nächste Mal in einer Bäckerei aussuchen, das schmeckt super lecker. So, Hund oder Katze?
1: Hund.
0: Hund, ich mag Hunde auch lieber. Und Wasser oder Saft?
1: Saft.
0: Und was ist dein Lieblingssaft?
1: Multivitamin.
0: Multivitaminsaft. Hier kommt der Applaus für den Batu. Der Batu ist 6 Jahre alt aus Dornbirn im schönen Bundesland Vorarlberg. Ich wünsche dir noch einen schönen Nachmittag. Tschüss.
1: Tschüss, André. Schönen Nachmittag.
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5: Hallo, hier ist der David und jetzt kommen wieder die Nachrichten von dieser Stunde. Tiere in Städten werden mutiger und aggressiver. Eine große Untersuchung hat gezeigt, dass Wildtiere in städtischen Gegenden sich anders verhalten als auf dem Land. In Städten gibt es viele Vorteile für Tiere, zum Beispiel mehr Futter. Aber damit sie dort überleben können, müssen sie mutiger und weniger scheu werden. So trauen sich Tiere wie Füchse, Vögel und sogar Insekten näher an Menschen heran. Das kann problematisch sein, weil es das Risiko von Krankheiten wie dem gefährlichen Hantavirus erhöhen kann. Außerdem werden die Tiere in der Stadt oft aggressiver, was sie gegenüber Menschen und anderen Tieren gefährlicher machen kann. Die Forschenden betonen aber, dass noch mehr Studien nötig sind, um zu verstehen, wie sich verschiedene Tierarten an das Stadtleben anpassen. Insgesamt sind die Tiere in der Stadt neugieriger und aktiver als auf dem Land. Ein dünnes, stinkendes Büchlein sorgt für Aufsehen. Fachleute haben es bei Bauarbeiten in Paderborn in Deutschland gefunden. Obwohl es mindestens 700 Jahre alt ist, riecht es immer noch unangenehm. Das liegt wahrscheinlich daran, dass es so lange in einer Latrine, also einem mittelalterlichen Klo, gelegen hat. Latrinen waren damals oft einfache Löcher im Boden. Das Büchlein war in einem nassen Erdklumpen und ist dadurch gut erhalten worden. Jetzt hoffen die Forscherinnen und Forscher, dass sie durch das Entschlüsseln der alten Schrift mehr über das Leben im Mittelalter erfahren können. Dafür nutzen sie die Hilfe von moderner Technik. Die drei Fragezeichen ermitteln erstmals in der Oper. Justus, Peter und Bob, die bekannten Detektive aus Büchern und Hörspielen, werden bald auf der Opernbühne in Stuttgart bei unseren Nachbarn in Deutschland aktiv sein. Ab Februar 2027 können Kinder und ihre Familien die drei Freunde in einem spannenden Fall erleben, der auf einem Schrottplatz beginnt und in einem geheimnisvollen Spiegelkabinett endet. Die Musik für diese besondere Oper hat Gordon Campe komponiert und die Geschichte hat Martin Berger geschrieben. Die Uraufführung ist am 20. Februar 2027. geplant.
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7: Emanuel, 8 Jahre aus der Steiermark, hat unser Mitmachformular zu Radinos bare Münze auf www.meinkinderradio.at ausgefüllt und hat eine echt gute Frage gestellt. Er schreibt, dass er beim Einkaufen gesehen hat, wie jemand mit seinem Handy bezahlt hat und jetzt fragt er sich, womit man sonst noch bezahlen kann, außer mit Geld. Das ist ja voll cool, mit dem Handy zahlen. Also ich krieg vom Opa immer nur Münzen für mein Sparschwein.
8: Das ist wirklich eine tolle Frage. Also eigentlich ist ja eh alles Geld. So wie du deine Münzen vom Opa in deinem Sparschwein sammelst, damit du dir dann etwas kaufen kannst, so sammeln viele Erwachsene ihr Geld auf einem Bankkonto.
7: Ah, ein Konto bei der Bank also? Aber warum kann man dann mit dem Handy bezahlen?
8: Vielleicht hast du schon einmal gesehen, dass ich im Geschäft mit einer Karte bezahlt habe. Das ist die Debitkarte. Die meisten Menschen sagen Bankomatkarte dazu. In Wirklichkeit heißt sie aber Debitkarte. Gar nicht mal so leichtes Wort. Mit der Karte kann man auf sein Geld am Konto zugreifen. Und dank der neuen Technologie kann man Karten jetzt auch auf das Handy speichern oder auf eine Uhr. Dann ist das dort wie in einer Geldbörse, aber eben auf Smartphone oder Smartwatch. Du weißt ja, mein Handy habe ich immer dabei und kann so immer zahlen, wenn ich zum Beispiel im Supermarkt etwas kaufe.
7: Wow, sogar mit einer Uhr? Und wenn du dann dein ganzes Geld auf dem Bankkonto sammelst, wie kannst du es dann noch ausgeben?
8: Da gibt es viele Möglichkeiten. Von meinem Bankkonto aus kann ich zum Beispiel eine Überweisung machen. Wenn man jeden Monat etwas bezahlen muss, wie zum Beispiel das Abo von einem Streamingdienst, dann kann ich das mit einem Dauerauftrag bezahlen. Manchmal bekommt man auch einen Gutschein. Den hat auch einmal jemand mit Geld gekauft und jetzt kann ich mir mit dem Gutschein etwas im Geschäft aussuchen.
7: Ich hätte nicht gedacht, dass es so viele Möglichkeiten gibt, wie man etwas bezahlen kann. Das ist ja super, dass es nicht nur mit den Münzen und Scheinen geht, das habe ich vorher echt nicht gewusst.
8: Wenn du mehr über die verschiedenen Bezahlmöglichkeiten wissen willst, kannst du uns auch eine Frage dazu schicken. Wir beantworten sie gerne. Am besten gleich über eine Sprachnachricht in Radinos Smartphone-App. Vergiss aber nicht, deinen Namen und deinen Wohnort dazu zu sagen. Oder du füllst unser Mitmachformular zu Radinos Bare Münze auf www.meinkinderradio.at aus.
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10: Auswahlspiel, Gegenteilspiel oder Reimwörterspiel. Na, hast du dir schon ein tolles Spiel ausgesucht, das du gerne in dieser Stunde mit mir spielen möchtest? Weil du weißt ja, es könnte ja sein, dass ich vielleicht schon dich zurückrufe. Ich weiß ja, du hast dich schon sehr, sehr lange angemeldet und wartest schon wirklich, wirklich lange auf einen Rückruf vom André aus dem Radio. Ja, ich weiß. Aber vielleicht, wer weiß schon, vielleicht rufe ich dich schon in dieser kommenden Stunde an. Und da musst du natürlich wissen, welches tolle Spiel wir spielen und natürlich auch, welche Freunde du im Radio grüßen möchtest. Ich freue mich wahnsinnig auf die kommende Stunde. Jetzt gibt's erstmal dinotastische Musik. Ich habe wirklich ein tolles erstes Lied für die kommende Stunde ausgesucht. Ich bin gespannt, ob es dir auch gefällt. Ich bin André Brunner-Frumann. Hallöle!
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0: mit uns, yeah! Hier ist mein Kinderradio, Österreichs erster Radiosender. Nur für Kinder. Ich bin der André. Ich wünsche dir einen schönen Nachmittag. So, wer ist denn in Leitung 4?
1: Hallo, André. Hier ist der Pedro.
0: Pedro, schönen Nachmittag wünsche ich dir. Wie alt bist du und in welchem Ort bist du zu Hause?
1: Ich bin 9 Jahre alt und ich komme aus Wien.
0: Ah, aus unserer schönen Bundeshauptstadt kommst du. Das ist ja super. Du, hier steht, du spielst Fußball in der Schule.
1: Ja, in der Schülerliga aber nur.
0: Wirklich? Ja, cool. Und was bedeutet Schülerliga? Wie funktioniert das genau?
1: Also, da spielen wir gegen andere Schulen und am Ende, wenn wir ins Finale kommen, spielen wir ins Tappelstadion.
0: Das ist ja lässig. Mega. Du, dann drücke ich euch voll die Daumen.
1: Danke.
0: Sollen wir jetzt alle deine Freunde hier im Radio noch grüßen? Zähl sie mal auf.
1: Den Oskar.
0: Ja.
1: Den Jakob. Den Theo, den Mohammed, meine Familie, meine Mamas, den Leon und den Elvan.
0: Und liebe Grüße kommen natürlich auch noch von mir aus dem Radio dazu. Sag mal, was möchtest du eigentlich vom Beruf werden, wenn du erwachsen bist?
1: Weiß ich noch nicht.
0: Okay, du, dann hätte ich gesagt, du schaust dich einfach mal um, was es so für Berufe gibt.
1: Ja.
0: Und dann findest du vielleicht tolle Ideen, was man so werden kann, wenn man erwachsen ist. Weil ein bisschen Zeit hast du ja eh noch, aber man kann nie früh genug anfangen zu schauen.
1: Ja.
0: Auswahlspiel, Reimwörterspiel oder Gegenteilspiel, was spielt man jetzt?
1: Das Auswahlspiel.
0: Okay, wie funktioniert's?
1: Du sagst 2 Sachen und ich sag, was ich mehr mag.
0: Okay, bei den Gummibärchen, süß oder sauer?
1: Süß.
0: Süß, das ist gut. Dann hätte ich gesagt Hund oder Katze?
1: Hund.
0: Und duschen oder baden?
1: Baden.
0: Baden, da kann man besser spielen, gell? Hier kommt ein Applaus, Pedro. 9 Jahre alt, aus der Bundeshauptstadt Wien. War heute Nachmittag mit dabei, dass ich es herausbekomme, in der Minidisco. Dir wünsche ich noch einen schönen Nachmittag. Tschüssi.
1: Tschüss, André.

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0: Ich mag die Nachmittage so richtig gerne mit dir. Hier in der Minidisco ist alles möglich. Da spielen wir lustige Musik und tolle Spiele. Und ich freue mich jetzt auf nächste Kind. Das wartet hier schon in Leitung 5. Hallöle.
1: Hallöle, André.
0: Hallöle, Paula.
1: Boah. Hallöle, André.
0: Hallöle, Paula. Zum zweiten Mal. Wie geht's dir?
1: Gut.
0: Das freut mich total. Du, jetzt stell dich schnell mal für alle Kinder vor. Wie alt bist du und in welchem Ort wohnst du?
1: Ich wohne in Gutenberg und ich bin 6 Jahre alt. Warte, ich muss meine Katze rauslassen.
0: Okay, dann lass mal die Katze raus. Ich sag derweil, dass Gutenberg im Bundesland Steiermark liegt und das ist ein sehr schöner Ort, gell?
1: Ja.
0: Ja? Du, und du gehst gerne reiten. Hast du dein Lieblingspferd?
1: Ja.
0: Wie heißt das Pferd?
1: Jimmy.
0: Jimmy? Du, das ist aber ein schöner Name, gell?
1: Mhm.
0: Du, und

0: dein Lieblingslied wahrscheinlich, oder?
1: Ja.
0: Und dein Lieblingsspiel aber? Wir spielen ja auch tolle Spiele.
1: Das Geräuschespiel, das will ich heute sogar spielen.
0: Das ist ja toll. Und möchtest du das Geräuschespiel spielen mit neuen Geräuschen oder wartest du nur darauf, dass du mir die Klospülung zeigen kannst?
1: Mit neuen Geräuschen.
0: Mit neuen Geräuschen? Dann spielen wir es mit neuen Geräuschen. Okay, also pass auf. Dann hätte ich jetzt gerne, dass du mal heulst wie ein Wolf. Okay, und jetzt mach noch einen bösen Wolf draus. Wow, da kriege ich aber fast ein bisschen Angst. Das ist super. Okay, und jetzt hätte ich gerne, dass du mal in die Küche läufst und dir einen Kochtopf holst und einen Löffel und mit dem Löffel auf den Kochtopf draufhaust, so dass man es richtig schön laut scheppern hört.
1: Hier ist Kochtopf. Welchen soll ich hingeben nochmal? Okay, der ist gut. Da jetzt Kochlöffel.
0: Oder einen normalen Löffel, das geht auch ein normaler.
1: Mit der Kochlöffel runterquatsch.
0: Nochmal. Mach mal richtig schön Lärm. Jawohl, das ist mir einen Applaus wert. Ich mag's ja, wenn es richtig schön Lärm macht, Paula. Das muss man wirklich sagen. So, bevor wir es jetzt aber vergessen, Paula, wir müssen noch jede Menge Freunde von dir grüßen. Zähl sie mal schnell auf.
1: Der Matthias, der Aaron, die Lara, die Letizia, die Philippa und die Annika.
0: Und liebe Grüße kommen auch von mir zu euch.
1: Und Marie.
0: Und die Marie, die dürfen wir nicht vergessen. Liebe Grüße zu euch ins Bundesland Steiermark und dir wünsche ich noch einen schönen Nachmittag.
1: Danke, André.
0: Tschüssi.
1: Tschüss.

0: Ja, Lieder, die so klingen wie dieses hier gerade eben, die mag ich besonders gerne hier bei uns auf mein Kinderradio. Einfach schnelle Lieder zum Mitsingen und Mittanzen. Und die hören wir hier alle in Radinos Minidisco immer am Nachmittag ab 4. So, nächstes Kind, das sich angemeldet hat auf www.meinkinderradio.at ist schon dran. Und zwar in Leitung 4. Hallöle.
1: Hallo.
0: Hallo, wer ist denn da so fröhlich?
1: Der Raphael.
0: Ja, Raphael, einen schönen Nachmittag wünsche ich dir. Wie alt bist du und wo wohnst du in welchem Ort?
1: Ich bin 5 Jahre alt und komme aus Niederösterreich.
0: Aus dem Bundesland Niederösterreich? Und wie heißt der Ort, wo du wohnst?
1: Thaya.
0: Thaya heißt der Ort, das ist ja schön. Du sag mal, Raphael, hast du Geschwister?
1: Ja.
0: Wie viele hast du?
1: Eine.
0: Ein Geschwisterchen und das ist ein Mädchen?
1: Ja.
0: Okay, wie heißt die?
1: Emilia.
0: Emilia, hallo Emilia, schön, dass du auch zuhörst. So, sollen wir jetzt noch jede Menge Freunde von dir auch noch im Radio grüßen?
1: Ja.
0: Zähl sie mal auf.
1: Der Theo, das war schon alle.
0: Also wir grüßen nur den Theo?
1: Ja.
0: Okay, liebe Grüße Theo, schön, dass auch du zuhörst. So, weißt du, was jetzt kommt?
1: Ja, wir spielen Spiel.
0: Super, und welches?
1: Das Auswahlspiel.
0: Das Auswahlspiel. Da sage ja ich immer zwei Wörter und was machst du?
1: Was ich lieber mag.
0: Okay, geht los?
1: Ja.
0: Okay, Karotten oder Erbsen?
1: Karotten.
0: Welche, die Babykarotten oder die großen?
1: Die kleinen.
0: Die kleinen, die Babykarotten, die sind lecker. Super, okay. Topfentascherl oder Krapfen? Welche? Die mit Vanille oder die mit Marille?
1: Marille.
0: Marille. Da muss man aufpassen, aber dass man beim Loch anbeißt, gell? Sonst batzt man sich an.
1: Mhm.
0: Du, und beim Schlafen, finster oder Licht an?
1: Licht an.
0: Und das ist ein Applaus. Das war der Raphael. Der ist 5 Jahre alt aus Thaya in Niederösterreich. Du Raphael, lustig war's mit dir. Ich wünsche dir noch einen schönen Nachmittag. Tschüss.
1: Tschüss.
2: Wenn's

0: So, das nächste Kind hier in Radinos Minidisco ist der Jonathan. Schönen Nachmittag, Österreich. Ich möchte noch schnell sagen, ich brauche Anmeldungen bitte. Auf www.meinkinderradio.at einfach das Formular ausfüllen, wenn du viel Geduld hast. Ja, wenn du es ein bisschen eiliger hast, hier auf Sendung zu kommen, schick mir doch ganz einfach eine Sprachnachricht über Radinos Handy-App. Jetzt aber in Leitung 2 zum Jonathan.
1: Hallo André.
0: Hallo Jonathan, geht's dir gut?
1: Ja.
0: Super.
1: Und dir?
0: Danke, mir geht's auch gut. Ich freue mich voll, dass du mit dabei bist.
1: Ja, ich freue mich ja, dass du mir angerufen hast.
0: Hast du eh nicht zu lange gewartet oder war es wirklich lange?
1: Es war schon ziemlich lang. Also,
0: oh weh.
1: Also ich habe mich schon gefragt. Also wir haben gar nicht gewusst, dass du uns überhaupt mal anrufen wärst.
0: Na, aber das habe ich ja versprochen. Es dauert nur manchmal ein bisschen, weißt du, es warten im Moment über 2000 Kinder aus ganz Österreich. Das dauert dann ein bisschen, aber ich bemühe mich.
1: Wir haben 1,5 Jahre gewartet, dass du uns anrufst.
0: Gott, du hast aber richtig. Jetzt kriegst du mal einen Applaus für deine Geduld. Und hier bin ich, jetzt ist es soweit. Jetzt musst du dich natürlich für alle Kinder ein bisschen vorstellen. Stell dich mal kurz vor.
1: Also ich bin 6 Jahre alt und ich komme aus Kompendorf.
0: Das ist im schönen Bundesland Kärnten, gell?
1: Ja.
0: Super.
1: Genau.
0: Großartig, herzlich willkommen. Hier steht, du hast sogar schon mal einen Luchszahn gefunden.
1: Ja.
0: Davon musst du mir jetzt ein bisschen erzählen. Wie ist das passiert?
1: Also wir waren beim Tierpark Hosek, waren bei den Luchsen und dann hat der Papa halt auf einmal einen Luchszahn gefunden.
0: Wow. Und woher hast du gewusst, dass es ein Zahn von einem Luchs ist?
1: Weil er ist wirklich genau beim Luchsgehege. Also dabei waren keine anderen Tiere. Oh. Und er war ziemlich spitz, also. Und dann haben wir gleich gewusst, aha, das ist von einem Luchs.
0: Großartig, super kombiniert. Da hast du ja auch noch Fähigkeiten von einem Detektiv.
1: Ja.
0: Oder von einem Wissenschaftler. Auf jeden Fall großartig, Jonathan. Sag mal, apropos, was möchtest du denn werden von Beruf, wenn du erwachsen bist?
1: Tierarzt für alle Tiere.
0: Wow. Und was sind so deine Lieblingstiere?
1: Luchse sind meine Lieblingstiere.
0: Okay, dann wirst du vielleicht der beste Tierarzt für Luchse, den es gibt in ganz Österreich. Das würde ich dir wünschen. Ja, kann sein. Wissen wir noch nicht, aber ich drücke dir mal die Daumen dafür. So, sollen wir jetzt jede Menge Freunde von dir hier grüßen im Radio? Zähl mal auf.
1: Meine ganze Familie, Mama und Papa, meine Schwester und mein Bruder und die Emma, die Jamina, den Leon, den David, den Alexander. Dann noch die Amina, habe ich eh schon gesagt, oder?
0: Ich glaube ja.
1: Und dann noch.
0: Dann sagen wir einfach noch und alle, die dich sonst noch so kennen. Und dann haben wir nämlich keinen vergessen. Jonathan, das hast du großartig gemacht. Liebe Grüße kommen natürlich von mir aus dem Radio zu euch in schöne Bundesland Kärnten. Und wir spielen jetzt noch ein Spiel, oder?
1: Ja.
0: Auswahlspiel, Reimwörterspiel oder Gegenteilspiel?
1: Reimwörterspiel.
0: Wie funktioniert das Reimwörterspiel?
1: Du sagst da ein Wort und ich muss das Reimwort dazu sagen.
0: Das hast du sehr gut erklärt. Geht's los?
1: Ja.
0: Was reimt sich auf Wind?
1: Kind.
0: Kind reimt sich auf Wind. Was reimt sich denn auf Magen?
1: Fragen.
0: Fragen reimt sich auf Magen, richtig. Und was reimt sich auf Kurzen?
1: Kurzen. Furzen.
0: Furzen reimt sich auf Kurzen, richtig! Sehr gut, Jonathan! 6 Jahre alt aus dem Bundesland Kärnten, du, das war super lustig mit dir. Ich wünsche dir einen tollen Nachmittag, danke fürs mit dabei sein, bis zum nächsten Mal.
1: Danke, André, tschüss.
0: Tschüss.
1: Bis zum nächsten Mal.

0: wollen wir das ab nächsten Ersten mal probieren.
1: Vielen Dank für die Blumen, vielen Dank, wie lieb von dir.

0: Oh ja. Dinotastische Musik am Nachmittag hier bei uns auf mein Kinderradio. So, die Leitung 5 ist für die Frieda reserviert, die wartet da nämlich schon ziemlich lange. Hallöle!
1: Hallo André!
0: Hallo Frieda, einen schönen Nachmittag wünsche ich dir.
1: Ich auch.
0: Sag mal, jetzt stell dich mal kurz vor für alle Kinder. Wie alt bist du und in welchem Ort wohnst du?
1: Ich wohne in Wels und ich bin 5 Jahre.
0: Und Wels ist ja im schönen Bundesland Oberösterreich, gell?
1: Ja.
0: Du, hier auf der Anmeldung steht drauf, du hast einen tollen Berufswunsch. Was ist denn das für einer?
1: Wir haben 3 kleine Katzen und da möchte ich jetzt Tierärztin werden.
0: Wow, das ist ja toll. Tierärztin ist wirklich ein schöner Beruf. Du, und diese 3 Katzen, die ihr habt, gell? Warum wolltest du dann unbedingt Tierärztin werden durch die Katzen?
1: Ja, dann kann ich Katzen und Hunden untersuchen.
0: Ja, das ist ja eine tolle Sache. Du, und nur Katzen oder Hunde und oder noch andere Tiere auch?
1: Ja, da gibt es... Können wir auch andere Tiere?
0: Also Enten zum Beispiel, Füchse?
1: Nein.
0: Oder Schildkröten?
1: Ja.
0: Das ist toll. Muss allen Tieren mal geholfen werden, nicht? Frieda, sollen wir jetzt alle deine Freunde hier im Radio grüßen?
1: Ja.
0: Bitte leg los.
1: Der Laurenz, der Felix, der Lasa, die Selin, die Emma, die Helena und die Lena.
0: Ja, super. Du, liebe Grüße auch zu euch ins Bundesland Oberösterreich von mir. Wir spielen jetzt noch ein Spiel, hätte ich mir gedacht.
1: Das Ausmalspiel.
0: Ja, wie funktioniert denn das?
1: Du sagst ein Wort und ich sag das Gegenteil.
0: Ja, das ist das Gegenteilspiel.
1: Gegenteilspiel.
0: Also was spielen wir jetzt, das Auswahlspiel oder Gegenteilspiel?
1: Gegenteilspiel.
0: Okay, also da sag ja ich was und du sagst das Gegenteil dazu, okay?
1: Ja.
0: Gut, da bist du eines von den mutigen Kindern, weil das ist gar nicht so einfach. Aber wir probieren es, okay?
1: Ja.
0: Was ist das Gegenteil von ruhig?
1: Laut.
0: Laut ist das Gegenteil von ruhig, richtig. Was ist das Gegenteil von weit weg?
1: Ganz nah.
0: Ganz nah ist das Gegenteil von weit weg, richtig. Wow, du bist gut. Und was ist das Gegenteil von hinten?
1: Vorne.
0: Vorne, hier ist ein Applaus. Ja, die Frieda, die ist 5 Jahre alt und kommt aus dem Bundesland Oberösterreich. Die ist richtig gut im Gegenteilspiel. Also wenn du das auch gut kannst, melde dich am besten an und spiel mit mir das Gegenteilspiel. Frieda, dir wünsche ich noch einen schönen Nachmittag und liebe Grüße nach Oberösterreich.
1: Schönen Nachmittag.

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1: Hallo, ich bin Philipp. Ich bin 7 Jahre alt, komme aus Wien, fahre sehr gern Roller, spiele gern Fußball, mache sehr viele andere Sachen, die mir Spaß machen. Und liebe Grüße, Philipp. Tschüss.
2: Hallo, André, ich bin die Lorena und bin 6 Jahre alt aus Vorarlberg. Und ich habe ein Radino-T-Shirt und das liebe ich. Tschüss, André, schönen Nachmittag.
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0: Speichern.
1: Das ist eines meiner Lieblingslieder hier auf mein Kinderradio. Wobei, ich muss sagen, ich liebe ja alle Lieder hier, die wir spielen in der Minidisco. Schönen Nachmittag wünsche ich dir. Hier ist der André und ich hoffe, es ist schon das nächste Kind dran. Wer spricht denn hier auf Leitung 4?
2: Hallo André, das ist Lukas in Niederösterreich.
1: Ja, hallöle Lukas, schönen Nachmittag. Wie alt bist du und wo genau wohnst du denn in Niederösterreich?
2: Ich bin 5 Jahre alt.
1: Und wo wohnst du?
2: Ich wohne in Soldenau.
1: Soldenau, das ist ja ein schöner Ort. Du, und hier auf dem Zettel steht, dass du einen Hund hast und der heißt Gentle, oder?
2: Mhm.
1: Magst du mal uns den Hund beschreiben, wie der ausschaut?
2: Ein Labrador.
1: Wow, und welche Farbe hat er?
2: Schwarz.
1: Ein schwarzer Labrador, das ist doch sehr schön.
2: Braun-schwarz.
1: Braun-schwarz, okay, und er ist ein Braver, oder?
2: Ja.
1: Du, und hast du ihm schon irgendwelche Kunststücke beigebracht?
2: Ja, Slalom.
1: Wie, der kann Slalom laufen?
2: Einpacken und einpacken.
1: Ich hoffe nicht mit dem Auto einpacken.
2: Nicht mit dem Auto.
1: Okay. Ja, super. Du, Lukas, sollen wir jetzt jede Menge Freunde von dir grüßen?
2: Ja.
1: Zähl sie mal auf.
2: Die Caroline, die Clara, der Marco, Emily, Valentin, Victoria, Emily. Und alle anderen.
1: Und liebe Grüße kommen natürlich auch noch von mir aus dem Radio dazu. Du, sag mal, was möchtest du eigentlich werden, wenn du groß bist?
2: Pilot.
1: Pilot möchtest du werden? Also so von so richtig großen Verkehrsflugzeugen?
2: Ja, ein schnelles, kleines Flugzeug.
1: Wow. Ich glaube,
2: eine Drohne.
1: Wow, also eine Drohne. Du möchtest mal Drohnenpilot werden.
2: Ich habe schon eine Drohne.
1: Wow, großartig. Und fliegst du dann selber mit der Drohne oder hilft dir da der Papa?
2: Ja, ich darf schon.
1: Großartig. Und filmst du dann auch?
2: Nein, filme ich nicht durch.
1: Okay, okay. Aber das Drohnenfliegen ist sicher sehr, sehr lustig. Du, sag mal, sollen wir jetzt ein Spiel spielen?
2: Ja, das Auswahlspiel.
1: Das Auswahlspiel. Kannst du den Kindern auch erklären, wie es funktioniert?
2: Du suchst es aus, wo das was von dir schön ist.
1: Mhm. Mhm, gut. Bist du schon konzentriert?
2: Ja.
1: Super, dann legen wir los. Duschen oder baden?
2: Baden.
1: Baden, da kann man auch mehr spielen in der Badewanne, oder?
2: Ja.
1: Das stimmt. Super, Saft oder Wasser?
2: Wasser.
1: Wasser ist gut. Mit Sprudel oder ohne?
2: Mit
1: Sprudel, das kitzelt immer so beim Trinken, gell?
2: Ja.
1: Super, okay. Und dann noch die wichtigste Frage. Ich glaube, ich kenne die Antwort schon, aber schauen wir mal. Hund oder Katze?
2: Hund.
1: Natürlich der Hund. Der Gentle wäre ja sonst sehr beleidigt gewesen, nicht? Das ist ein Applaus, Lukas. Der Lukas ist 5 Jahre alt aus Niederösterreich und der war heute Nachmittag mit dabei in der Minidisco. Lukas, ich wünsche dir noch einen tollen Nachmittag. Tschüss.
2: Tschüss, André. Tschüss.

0: Sogleich ist es 6 am Abend. Falls du jetzt dann gleich ins Bett musst, dann wünsche ich dir süße, süße Träume. Hat mich gefreut, dass wir 2 Stunden Minidisco miteinander verbracht haben. Schon morgen um 4 am Nachmittag bin ich wieder da. Bis dahin viel Spaß jetzt gleich mit dem Hörspiel und den Kindernachrichten. Tschüss, bis morgen, Baba.
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7: Hallo André, ich bin die Annike und ich bin 4 Jahre alt und komme aus Wien. Und jetzt mag ich meine Freunde alle grüßen. Die Philippa, die Flora, die Clara, die Vicky, der Ferdinand, der Arthur, die Mama und der Papa und der Jesper. Papa.
8: Hallo Radino, ich wohne in Oberösterreich in Wels und ich bin die Hanna. Ich möchte gerne meine Freunde grüßen, die Alessia, die Clara, die Anna und meine Mama und meinen Papa.
9: Hallöle, André.
10: Hallöle.
9: Hallöle, André.
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12: Heute wird's richtig spannend, denn du wirst zum Reporter oder zur Reporterin. Und zwar mit einer ganz besonderen Person, deinem Papa. Denn bald ist ja Vatertag. Ich bin der David und ich habe eine Idee für dich, mit der du deinen Papa zum Vatertag so richtig überraschen kannst. Hast du deinen Papa schon mal interviewt, also so wie im Radio oder Fernsehen? Überleg dir ein paar Fragen, die du ihm stellen möchtest. Zum Beispiel, was war dein Lieblingsspiel als Kind? Oder wovor hattest du früher Angst? Oder was kannst du richtig gut? Schreibe die Fragen am besten auf einen Zettel, damit du sie nicht vergisst. Dann stellst du die Fragen und dein Papa darf antworten. Du kannst alles aufschreiben oder sogar mit deinem Handy aufnehmen, wie ein echtes Interview. Besonders lustig wird es, wenn du auch ein paar verrückte Fragen einbaust. Zum Beispiel, wenn du ein Tier wärst, welches wärst du? Oder was würdest du machen, wenn du einen Tag lang unsichtbar wärst? Am Ende kannst du deinem Papa das Interview vorspielen oder schön gestalten. Vielleicht als kleines Heft oder als Überraschung beim Frühstück. So erfährst du ganz neue Dinge über deinen Papa und hast gleichzeitig ein ganz persönliches Geschenk. Also, Mikro an und los geht's. Viel Spaß beim Interview mit deinem Papa.
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0: Ja, bitte?
1: Ihre Nachbarn haben sich beschwert.
2: Aber, also ich muss schon sagen, das ist ja wirklich eine schöne Musik. Aber bitte ab heute immer so leise spielen, sonst muss ich beim nächsten Mal die Bohrmaschine leider beschlagnahmen.
0: In Ordnung, Herr Polizist. Ich verspreche es. Indianer Ehrenwort.
2: Na dann,
1: wünsche ich noch einen schönen Tag.

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13: Am Mikrofon ist der David. Hallo! In Rust im Bundesland Burgenland sind in den vergangenen Wochen die ersten Storchenküken geschlüpft. Das Wetter war kühl und nass, aber das hat den Küken nicht groß zugesetzt. Die Storcheneltern kümmern sich nämlich prima um ihre Kleinen. Auch wenn es im Frühjahr wenig geregnet hat, gibt es genug Futter für die Küken. Noch sind nicht alle Küken geschlüpft, aber wer mag, kann die ersten schon über eine Storchenwebcam beobachten. Letztes Jahr sind in Rust 30 junge Störche groß geworden. Die Sängerin Shakira singt den neuen Fußball-Weltmeisterschaftssong. Er heißt Dai Dai und wird dafür sorgen, dass die Fußballer bei der Weltmeisterschaft richtig angefeuert werden. Die WM findet bald in den Ländern USA, Kanada und Mexiko statt. In ihrem Lied singt Shakira in 5 verschiedenen Sprachen und der Sänger Burna Boy macht auch mit. Den fröhlichen Song wirst du oft hören, zum Beispiel bei Fernsehsendungen zur WM. Außerdem wird Shakira das Lied beim großen Finale in der Halbzeitpause singen, zusammen mit anderen Künstlern wie BTS. Schon 2010 hat Shakira mit Waka Waka einen Hit zur WM gemacht. Das Land Japan hat jetzt einen Pokémon-Flughafen. Wer hier aus dem Flugzeug steigt, wird ungewöhnlich begrüßt. Es warten dort schon Pikachu und viele andere Figuren aus der Pokémon-Welt. Überall sind jetzt farbenfrohe Monster zu sehen. Sie sind von einem Mann aus Japan vor rund 30 Jahren erfunden worden. Unter der Decke des Flughafens schwebt sogar ein großer Ballon in Form von Pikachu auf einem Flugzeug. Der Flughafen liegt auf der Halbinsel Noto. Dort haben vor 2 Jahren heftige Unwetter viel zerstört. Die Neueröffnung des Flughafens in einigen Wochen soll gute Laune verbreiten. Ein Politiker sagt zum Beispiel, dass er den Kindern in Not so einfach ein aufregendes Erlebnis bieten möchte. Außerdem soll der neue Flughafen Touristen anlocken, die neugierig auf die Pokémon-Figuren sind.
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15: Hallo, schön, dass du wieder eingeschaltet hast. Ich freue mich schon total, heute wieder mit David zu heimwerken. Wir bauen heute nämlich eine Utensilienbox. Da kann man alles reingeben, was man so zum Bauen braucht. Also zum Beispiel Werkzeuge, Stifte und so weiter. Und vor allem freue ich mich heute schon darauf, die Box anzumalen. Ich glaube, ich werde sie ganz grün färben und dann noch ein paar Sticker draufkleben. Das wird dinotastisch.
16: Ja, ich kann es mir schon vorstellen, Philipp. Aber bevor wir soweit sind, müssen wir die Box erstmal bauen. Dafür brauchen wir einiges an Material. Kontrollieren wir doch mal, ob wir alles haben.
15: Also, in der Bauanleitung steht, dass wir einen Pinsel brauchen, einen Gipsbecher, einen Edding, eine Heißklebepistole, Kleister, einen Rundstab, Schrauben für Dreikantleisten, eine Akkubohrmaschine und 5 Bretter. Übrigens, die Bauanleitung gibt's wie immer auf der Mein Kinderradio Website.
16: Philipp, hast du bei deiner Aufzählung nicht noch was vergessen?
15: Ja, das Wichtigste, die Farbe.
16: Okay, jetzt wo wir alles haben, können wir loslegen. Als erstes legen wir unsere Bretter, wie in der Bauanleitung beschrieben, zurecht.
15: Aber warum sind dann die Bretter so unterschiedlich groß?
16: Naja, also wir haben 2 Seitenwände, links und rechts. Die müssen so hoch sein, dass wir dann den Rundstab als Griff befestigen können. Und vorne und hinten haben wir auch je ein Brett als Wand, damit nichts rausfällt. Diese Bretter sind etwas kleiner als die beiden auf der Seite. Und zu guter Letzt haben wir dann noch unseren Boden der Utensilienbox.
15: Boah, gut, dass wir die Bretter im Baumarkt schon zuschneiden lassen haben.
16: Auf jeden Fall. Jetzt kleben wir aber erstmal die Dreikantleisten an den Ecken unseres Bodenbretts fest. Dafür brauchen wir die Heißklebepistole.
15: Die habe ich vorher schon eingesteckt.
16: Super mitgedacht. Dann sollte sie jetzt schon warm sein und wir können gleich loslegen.
15: Aber aufpassen, David, dass du dich nicht verbrennst mit dem Heißkleber.
16: Das ist ein guter Hinweis. Deshalb habe ich auch die Handschuhe angezogen. So. Jetzt, wo die Leisten befestigt sind, machen wir mit unseren Seitenbrettern weiter. Dafür brauche ich deine Hilfe.
15: Warte, ich ziehe auch schon meine Handschuhe an. So. Gut, ich bin bereit.
16: Wunderbar. Also, ich trage den Heißkleber auf den Seiten der Leisten und vom Bodenbrett auf. Dann drücken wir gemeinsam die Bretter auf jeder Seite an. Dabei immer kurz warten, bis der Kleber abgekühlt ist, damit wir auch sicher sein können, dass alles tipptopp hält.
15: Super, jetzt haben wir schon eine richtige Box. Da kann ich ja schon anfangen zu malen.
16: Fast. Damit du die Box aber auch überall hin mitnehmen kannst, müssen wir noch den Griff montieren.
15: Ah ja, stimmt. Dafür brauchen wir einen Rundstab, oder?
16: Ganz genau. Und den Akkubohrer. Jetzt siehst du auch, warum die Bretter unterschiedlich groß sind. Auf den Seiten sind sie höher, damit wir dort den Stab befestigen können. Wenn du den Stab in der Mitte hältst, kann ich ihn einmal links und einmal rechts mit einer Schraube festschrauben.
15: Jawohl, so machen wir das. Da zahlt es sich schon aus, dass wir immer zu zweit sind. Alleine wäre das ja total umständlich.
16: Und außerdem nur halb so spaßig. Also, bereit? Dann schraube ich jetzt den Griff fest.
15: Wow, jetzt haben wir eine echte Werkzeugkiste.
16: Ja, und was jetzt noch zu tun ist, das weißt du ja schon.
15: Jetzt wird gemalt. Dafür brauche ich die Holzfarben, die Pinsel und den Gipsbecher. Im Becher rühren wir die ganzen Farben an. Ich glaube, außen mache ich die Box ganz grün und innen rot.
16: Das klingt super. Na dann, los geht's.
15: Fertig. Jetzt muss die Farbe nur noch trocknen. Das heißt, wir müssen warten.
16: Die Wartezeit können wir aber noch etwas verkürzen, indem wir die Farbe trocken föhnen. Achtung, das geht aber nur, wenn die Farbe keine brennbaren Dämpfe enthält. Auch bei Lack musst du die Trockenzeit abwarten. Wer jetzt Lust bekommen hat, seine eigene Utensilienbox zu bauen, der findet die Anleitung wie immer auf Radinos Webseite, meinkinderradio.at.
15: Und falls du es nachbauen möchtest, dann würden wir uns voll über ein Foto freuen. Einfach in der Galerie auf meinkinderradio.at hochladen mit dem Formular. So, und jetzt, wo alles trocken ist, können wir das Ganze mit Stickern verzieren. Dabei kann man sich wunderbar kreativ austoben.
16: Das stimmt. Und damit alle wissen, wem die Utensilienbox gehört, schreiben wir mit einem Edding noch deinen Namen drauf.
15: Und jetzt geben wir unser Werkzeug in die Box. Wow, das ist dinotastisch. Jetzt kann ich immer und überall heimwerken.
16: Auf jeden Fall. Und fürs nächste Mal kannst du die Box dann auch gleich mitbringen. Und alle, die zuhören, ihre natürlich auch. Die Anleitung zum Nachbauen findest du wie immer auf Radinos Webseite meinkinderradio.at. Also, bis zum nächsten Mal, Philipp.
15: Bis dann, David. Und ich hoffe, du schaltest beim nächsten Mal wieder ein.
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0: Was ist denn in euch gefahren?
1: Ach, das schöne Geschirr. Jetzt ist es hin. Oh, das tut uns leid.
0: Seht euch das an.
1: Aber deswegen gibt es bei uns im Kindergarten auch kein Porzellangeschirr. Sonst würde jeden Tag was kaputt gehen. Chip und Flip kommen nämlich so zum Essen wie wir eben.
2: Im Gegensatz zu Chip und Flip seid ihr aber keine Affenzwillinge, sondern Menschen.
0: Und wenn ihr zu Hause seid, dann führt ihr euch gefälligst auch so auf wie Menschen. Jetzt holt mal eure Rucksäcke.
3: Menschen sind langweilig. Komm, Paul, wir hüpfen wie Kängurus.
0: Kinder, wir sind doch hier nicht im Zoo. Wirklich, jetzt hört mal auf damit. Und zwar sofort. Ein Tollhaus ist das hier. Wirklich.
4: Es war nicht nur ein verrücktes Spiel, das Paul und Paula Hoppekamp da am Frühstückstisch trieben. Nein, sie waren wirklich in einer Kindergartengruppe mit zwei Affen. In ihrer Gruppe im tierischen Kindergarten, in den sie nun schon seit 2 Wochen gingen, waren außerdem ein Nashorn, ein Hase und ein Schweinchen. Betreut wurden sie von einer Gans und einer Kängurudame. In Glücksdorf lebten Menschen und Tiere seit sehr langer Zeit gemeinsam. Aber einen gemischten Kindergarten hatte es noch nicht gegeben. Und auch Paul und Paula waren nur in den Kindergarten gekommen, weil es in der ganzen Stadt keinen anderen Kindergartenplatz mehr für sie gegeben hatte.

0: Viel Spaß im Kindergarten, ihr zwei. Benehmt euch anständig, hört ihr? Was sollen sonst die Tiere von uns denken?
1: Ja, Mama.

0: Cool, Paula, da seid ihr ja. Kommt rein, die anderen sind schon... Ach, da kommt doch unser neuer Gruppenzuwachs. Ihr könnt gleich Hallo sagen.
1: Ist das hier der tierische Kindergarten von Frau Schuhu?
2: Paul, schau dir die riesigen Hunde an.
3: Das sind Wölfe, Paula.
0: Ja, herzlich willkommen. Ich bin Fräulein Hobbs, eine der Erzieherinnen. Die Gruppe betreue ich gemeinsam mit meiner Kollegin Frau Schnatter.
1: Ruhig, Volodya. Du willst dich ja nicht gleich alle verschrecken, die Fluchttiere. Ein Wolf muss Haltung wahren.
2: Hallo.
1: Menschen.
3: Die sind ja unhöflich.
4: Paul und Paula gingen vor in die Gruppe und erzählten den anderen aufgeregt von dem Neuzugang. Der junge Wolf Volodya kam etwas später mit Fräulein Hobbs. Und als er ihnen allen gegenüberstand, entblößte er seine vielen spitzen Zähne.
2: Ach du großer Löffel!
5: Oh, der ist doch gefährlich.
6: Gefährlich, gefährlich! Schnell nach oben klettern! Klettern kann ich bestimmt nicht, das Raubtier!
5: Aber Kinder, ihr wisst doch, dass hier jeder willkommen ist. Auch wenn er Stacheln oder Hörner oder viele, viele scharfe Zähne hat.
0: Los, Kinder. Ihr stellt euch vor und dann fühlt sich Volodya sicher gleich willkommen.
7: Spart es euch. Ihr seid doch nur Angsthasen und Kreischaffen. Ich dagegen bin ein Wolf.
3: Puh, da stolziert er davon.
8: Ganz schön schlecht erzogen.
2: Angsthasen? Hat er mich einen Angsthasen genannt?
0: Nehmt es ihm nicht übel. Ihr wisst doch, wie schwer ein erster Tag sein kann. Bestimmt hat er Angst, dass ihr ihn nicht mögt.
7: Da kann er sich aber sicher sein.
2: Ja, das meine ich auch.
7: Wenn mir nur schon mein Horn gewachsen wäre. Ja, dann würde ich es ihm zeigen.
0: Bis du ein großes Nashorn bist, ist ja noch etwas Zeit, Norbert. Also seid ihr bis dahin bitte nett zu Volodya, ja?

0: in die Luft schaust, kriegst du den Ball natürlich an den Kopf.
1: Ich sehe nur nach Volodya. Er sitzt immer noch da hinten.
2: Ja, das ist doch seine Sache. Wenn ich beleidigt in der Ecke sitze, holt mich auch keiner.
3: Von wegen. Jedes Mal holen wir dich. Du bist aber auch wegen jeder Kleinigkeit beleidigt. Neulich, nur weil du nicht die letzte Banane bekommen hast.
2: Ha! Wartet mal, bis ich erst ein großes Nashorn bin. Mit dicker Haut und
3: einem großen Horn, schon klar. Hey, Paul, was machst du denn?
4: Ui! Vorsicht, Paul, geh lieber nicht zu dem Wolf.
1: Schau mal, Volodya, willst du nicht mitspielen? Ballspielen mit den Affen ist lustig. Da oben, von den Seilen aus, erwischen die jeden Wurf.
5: Ballspielen? Sehe ich aus wie ein Grünzeugfresser? Ich bin ein Wolf.
3: Ah, ich bin so ein großer, böser Wolf.
0: Kannst du denn auch fangen, Wolf?
5: Hey, du hast mich getroffen. Na,

0: Gebissen wird zu Hause, Volodya. Hast du das verstanden?
1: Sie haben angefangen. Man soll sich nicht mit einem Wolf anlegen. Der hat nun mal Zähne.
0: Hier gilt nicht das Recht des Stärkeren, Volodya. Bei euch zu Hause ist das vielleicht anders. Aber hier achten wir auf die Kleineren. Ich glaube, für heute ist es genug. Ich rufe deine Mutter an und bitte sie, dich abzuholen. Und dann sehen wir morgen weiter. Ich wünsche mir wirklich, dass wir hier ein Vorbild für das friedliche Miteinander sind.
2: Genau. Wenn du dich nicht benehmen kannst, dann musst du eben wieder weg.
0: Das gilt auch für dich, Carla. Und für uns alle, die wir hier zusammenleben. Ist das klar?
3: Hat er dich richtig erwischt, Carla?
2: Nein, überhaupt nicht. Nur ein bisschen gezwickt. Aber das nächste Mal beiß ich zurück mit meinen Hasenzähnen. Dann soll er mal sehen.
4: Was höre ich da? Hier wird niemand mehr gebissen. Und jetzt zurück in den Gruppenraum. Na los, los, los, los, los, los, los, los, los, los, los, los, los.
5: Der junge Wolf Volodya kam nicht mehr zurück in die Gruppe. Und so spielten die anderen in Ruhe, bis es Mittagessen gab. Das wurde nicht auf Teller verteilt und mit Besteck gegessen, denn mit beidem konnten die meisten nicht viel anfangen. Frau Schnatter schnabelte die Suppe auf, Freddy das Schweinchen teilte sich mit Norbert dem Nashorn einen Trog und Carla Mümmel knabberte an einem Stapel Karotten. Chip und Flip nahmen immer wieder kleine Portionen Nüsse mit ihren Affenhänden, warfen sie in die Luft und fingen sie geschickt mit dem Mund auf. Paul und Paula machten es ihnen lachend nach. Bis zum Abendessen mit Mama und Papa dachten sie kaum mehr an Volodya.

0: Na, irgendwelche neuen Verrücktheiten aus eurem tierischen Kindergarten?
1: Es gibt einen neuen. Er ist ein Wolf.
0: Ach was, hui. Wolf.
2: Da hat sich Freddy sicher erschreckt, oder? Ihr habt doch erzählt, dass das Schweinchen so ängstlich ist. Und wie er sich erschreckt hat. Aber nicht als einziger. Volodya, also der Wolf, hat alle angeknurrt. Und Carla hat er sogar gebissen.
3: Oh, das hört sich aber nicht gut an. War sie verletzt? Musste sie zum Arzt?
1: Nein, nein, das war nicht so schlimm. Nur ein Zwicken, hat Carla gesagt.
0: Habt ihr ihn denn vorher geärgert?
2: Kein bisschen. Ich habe ihn sogar gefragt, ob er mitspielen will, weil Fräulein Hobbs meinte, dass er sich vielleicht nur noch nicht wohlfühlt bei uns.
0: Hm. Und dann seid ihr alle auf ihn zugegangen? Vielleicht hat er sich ja in die Enge gedrängt gefühlt. Aber warum hat er dann nicht richtig zugebissen?
3: Aber Klaus, was redest du denn? Hätte der Wolf das arme Häschen Carla etwa richtig beißen sollen?
0: Natürlich nicht. Aber ich verstehe es nicht. Vielleicht hat Fräulein Hobbs ja recht und dieser Volodya ist gar kein so gemeiner Kerl. Oder es ist wie in dem Sprichwort, Hunde, die bellen, beißen nicht.
1: Oh, du meinst wohl, Wölfe, die knurren, beißen nur ganz leicht.
0: Ja, so muss es dann wohl heißen.
4: Paul und Paula dachten noch später im Bett darüber nach, was Papa wohl gemeint haben könnte. Für sie war Volodya ein rauer Klotz, dem sie am nächsten Tag zeigen wollten, dass man in ihrem tierischen Kindergarten nicht einfach Hasen beißen konnte, nur weil man ein großer Wolf war.

0: Guten Morgen, ihr zwei. Kommt rein.
1: Guten Morgen, Fräulein Hobbs.
2: Wer letzter in der Gruppe ist, hat Läuse.
3: Gar nicht.
4: Läuse? Auf Insekten und Kleintiere sind wir hier im tierischen Kindergarten nicht.

0: vorgestellt.
1: Ach, Frau Schnatter, das war doch nur ein Witz.
2: Kinder, ich war eben bei Frau Schuhu und habe zwei Neuigkeiten. Frau Schnatter und ich machen heute einen kleinen Ausflug mit euch, damit ihr frische Luft bekommt.
3: Ausflug? Aber ich habe doch keine Flügel. Wie soll ich da mitfliegen?
1: Oh, das heißt doch nur Ausflug. Wir fliegen doch nicht. Oder etwa doch?
0: Natürlich nicht. Mit so einer Horde Rabauken wage ich mich nicht in die Luft.
2: Und ich habe noch eine zweite Nachricht, die leider nicht so schön ist. Volodya wird vorerst nicht wiederkommen. Frau Schuhu und Volodyas Mutter hatten ein längeres Gespräch, bei dem sie leider zu keiner Einigung gekommen sind. Es ist nicht das erste Mal, dass es mit einer Raubtierfamilie Probleme gibt. Sie sind immer so schrecklich stolz. Aber jetzt zieht euch wieder an. Wir machen uns bald auf den Weg.
4: Juhu, ja!

0: Was haltet ihr davon? Ist das nicht irgendwie blöd, dass Volodya jetzt einfach nicht mehr kommt?
1: Also, wenn ich nicht mehr kommen würde, tät's auch kein kümmern.
2: Ach, Norbert, sei doch nicht gleich wieder eingeschnappt. Und ob uns das kümmern würde? Im Gegensatz zu diesem Wolf, da kümmert's mich gar nicht. Der soll bleiben, wo die Karotten wachsen. Immerhin hat er mich gebissen.
3: Gestern hast du gesagt, er habe dich nur ganz leicht gezwickt. Ich finde das auch blöd mit Volodya, Paula. Wenn man nur noch mal mit ihm reden könnte.
2: Also, wenn ihr verrückt genug seid, die Wölfe leben gar nicht so weit entfernt von unserem Bau. Sie bleiben meistens unter sich. Und es geht auch selten jemand freiwillig hin, der nicht selbst groß ist und scharfe Zähne hat.
1: Oder ein Horn.
0: Führst du uns hin? Es muss nur jemand Frau Schnatter ablenken. Vielleicht mit ein bisschen Unruhe.
4: Unruhe stiften? Das machen wir!
2: Ihr wollt dahin, wo die Wölfe leben? Ich gehe doch nicht in eine Raubtiergegend. Habt ihr Salat im Kopf?
0: Vielleicht bist du ja doch ein Angsthase.
3: Die legen ja schon los. Immer diese Affenzwillinge. Chip, Flip, hört sofort auf, mit den Nussschalen zu werfen. Das ist ja der reinste Affenzirkus.
5: Ach, Kinder, wir können doch keinen Ausflug machen, wenn es hier so aussieht.
0: Los, schnell. Solange sie hier aufräumen, merken sie gar nicht, dass wir weg sind.

0: Ich glaube es nicht, dass ich da mitmache. Da vorne ist es. Nur noch bis zum Ende vom Hoppelweg und dann...
1: Hier wohnt ihr Hasen? Neben dem Gehsteig steht doch kein einziges Haus.
0: Ne? Hast du Karotten auf den Augen? Da sind doch lauter Eingangslöcher. Da drüben geht es in unseren Bau. Daneben ist der von den Langohrmümmels. Hier sind die Kaninchenmümmels. Und dort drüben wohnen Oma und Opa Mümmel.
2: Ihr wohnt unter der Erde? Ohne Licht? Ihr seid doch keine Maulwürfe.
0: Natürlich unter der Erde. Das ist total schön. Nachts kuscheln wir uns alle zusammen. 10 Geschwister und Mama und Papa. Mit dem ganzen Fell ist das richtig mollig warm. Aber jetzt passt auf. Ab da vorne ist Wolfsland. In die Büsche neben der Biegung. Komm.
1: Au, das piekst.
2: Psst, stell dich nicht so an, Paul. Was sollen die Tiere von uns denken?
0: Seht ihr das? Da vorne ist schon eine Wolfsfamilie.
2: Die sind doch ganz süß. Schau mal, die kleinen Welpen spielen.
1: Ganz süß? Die raufen ja, als würden sie sich wirklich an die Kehle wollen.
0: Raubtiere eben. Los, weiter.
2: Hey, wartet mal. Da ist noch wer im Gebüsch.
1: Da vorne, da sitzt Volodja.
0: Summt und riecht an ein paar Blumen. Wie ein Schmuselkätzchen. Ich glaube, ich träume.
2: Nicht, Paul, bleib hier.
1: Volodja?
3: Ihr? Was macht ihr denn hier? Macht sofort, dass ihr wegkommt. Na los, seht euch nur mal meine spitzen Zähne an.
1: Uns legst du nicht noch mal rein. Das ist doch nur Theater. Du hast an den Blumen gerochen und gesungen. Das macht kein böser Wolf.
0: Genau.
3: Na gut, es stimmt ja. Deshalb sitze ich auch hier im Gebüsch und nicht da draußen. Wenn meine Familie und die anderen wüssten, dass ich gar nicht so fies und gemein bin, dann würden sie mich nur auslachen. Bei uns zählt nur Stärke. Tut mir leid, dass ich dich gebissen habe, Carla.
0: Ach, das war doch gar nichts.
1: So ist das also. Aber im Kindergarten ist doch gar kein anderer Wolf. Da könntest du einfach nett sein. Und dann mögen dich auch alle. Ganz bestimmt.
3: Nein, bloß nicht. Es würde garantiert irgendwie rauskommen. Und dann ist mein ganzer guter Raubtierruf dahin.
2: Ach was, wir halten dicht. Wir können sogar noch Gruselgeschichten vom bösen Volodja erzählen. Dann wird dein Ruf als Raubtier noch besser. Und in Wirklichkeit bist du bei uns der liebe Wolli.
3: Wolli? Auf keinen Fall.
0: Komm mit, Wolli, bevor sie merken, dass wir fehlen.

0: Chip und Flip hatten sich bei ihrer Ablenkung alle Mühe gegeben und so war das Fehlen von Carla, Paul und Paula tatsächlich nicht aufgefallen. Dafür waren die Affen gerade bei Frau Schuhu und mussten dort eine gehörige Standpauke über sich ergehen lassen. Mitten in die Standpauke hinein platzten nun die drei Abenteurer zusammen mit Volodya und sie erklärten, was sie für den jungen Wolf tun wollten.
1: Moment mal, Kinder. Damit ich das auch richtig verstehe. Das heißt, du möchtest gerne bei uns sein, Volodya?
2: Ja, schon. Wenn Sie nur meinen Eltern ab und zu eine Beschwerde schicken könnten, dass ich jemanden gebissen habe oder so.
1: Ja, also, wenn das so ist, also, ja, das ließe sich schon machen. Und ihr drei habt Volodya also zufällig beim Aufräumen direkt hier vor der Tür getroffen?
3: Genau so war's.
1: Na, in jedem Fall scheint Volodya großes Glück zu haben, dass ihr ihm noch eine Chance gegeben habt nach seinem ruppigen Auftritt. Also ich muss schon sagen, mit so etwas habe ich nicht gerechnet.
4: Also kann Volodya bleiben und niemand verrät, dass er lieb ist?
1: Ich werde mit deiner Mutter reden, Volodya, und ihr sagen, dass wir uns auf ein so wildes Raubtier einstellen müssen, aber dass uns das schon gelingen wird. Frau Schnatter und Fräulein Hobbs werde ich in die Sache natürlich einweihen. Ich bin sicher, Frau Schnatter wird sich liebend gern ab und zu über das wilde Raubtier in ihrer Gruppe beschweren. Vielleicht hilft ihr das sogar, mit euch zwei Affenjungs klarzukommen.
2: Uns kann sie nicht meinen, oder, Flip?
5: Nie im Leben. Wir sind ja ganz brav.

0: Paula, deckst du bitte schon mal den Tisch? Es ist Zeit fürs Abendessen.
1: Es gibt Nudeln.
2: Oh, ich decke keinen Tisch für Fluchttiere. Ich bin ein Wolf.
3: Und ich bin auch ein Wolf. Ich bin der Stärkere.
2: Bist du nicht?
0: Ach nein. Schon wieder ein Teller in Scherben.
4: Wölfe seid ihr? Ich dachte, die können sich nicht ordentlich benehmen.
2: Wölfe sind die Könige der Wälder.
3: Genau, das hat Wolli gesagt.
4: Wolli?
2: Ja, Wolli ist jetzt unser Freund. Aber niemand darf wissen, dass er in Wahrheit ganz lieb ist, hört ihr? Sonst lachen die anderen Wölfe über ihn.
4: Das wollen wir natürlich nicht, dass jemand über euren Freund lacht. Ich bin froh, dass ihr es nochmal versucht habt mit Wolli. Dafür habt ihr euch diesmal wirklich eine Belohnung verdient.
2: Juhu! Ja! Was denn?
4: Und zwar, dass ihr keinen Ärger für die ganzen Scherben bekommt.
0: Oh. Hier sind Schaufel und Besen. Dann kehrt mal auf, ihr Könige der Wälder.

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3: Entspannungsrätsel für Kinder Nummer 18. Leg dich ganz bequem hin und schließ deine Augen. Wenn du liegst, hör noch einen Moment in dich hinein. Nimm deinen Atem wahr, wie er ganz ruhig und regelmäßig in dir fließt. Schick dann deine Gedanken auf eine kleine Reise und hör dem Rätsel zu, das ich dir heute mitgebracht habe. Du bist etwas ganz Besonderes. Kinder und Erwachsene besuchen dich sehr gern. Schon von Weitem kann man dein großes Zelt erkennen, das bis in den Himmel emporragt und oft mit Lichtern und bunten Fahnen geschmückt ist. Im Inneren gibt es reichlich Platz für Zuschauer. Am Rand sind viele Sitzplätze zu finden, von denen man in die Manege schauen kann. An der Zeltdecke hängen Scheinwerfer und Trapeze, die aussehen wie hohe Schaukeln und viel größer sind als solche, wie man sie von einem Spielplatz kennt. Wenn die Vorstellung beginnt, erklingt Musik von einer kleinen Kapelle. Dann öffnet sich der Vorhang und die ersten Artisten zeigen ihre Kunststücke. Sie turnen an Stangen oder am Trapez. Sie wirbeln durch die Lüfte, als könnten sie fliegen. Außerdem gibt es Zauberer, die magische Zaubertricks vorführen. Es gibt einen Clown, der riesengroße Seifenblasen durch die Luft schweben lässt. Aber es gibt auch noch mehr bunte Clowns in lustigen Kostümen und großen Schuhen, die reichlich Quatsch machen und für gute Laune sorgen. Ich denke, du hast bestimmt längst erraten, was du in diesem Rätsel warst, oder? Die Lösung erklingt gleich nach dem Gong. Wenn du sie jetzt noch nicht wissen willst, dann drücke Pause. Ganz genau. Du warst ein toller Zirkus. Dann atme nun ein paar Mal ganz tief ein und aus. Ball deine Hände zu festen Fäusten. Reck und streck dich, bis du dich wieder voller Kraft und Energie fühlst.

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3: Alles ohne Ende. Oder? Socke braucht noch 5 Minuten. Langsam wird es dunkel im Rabenwald. Der Mond ist bereits aufgegangen und die ersten Sterne funkeln am Himmel.
4: Aufsitzen.
3: Der kleine Rabe Socke und der kleine Dachs sitzen in der Dachshöhle auf dem Boden und spielen Karten.
4: Oh nein, das war wirklich gut.
3: Die beiden sollen heute pünktlich schlafen gehen.
4: So.
3: Frau Dachs ist nämlich am nächsten Morgen nicht da. Sie kann sie nicht wecken. Und anders als der kleine Dachs schafft es Socke allein nicht, rechtzeitig aufzustehen.
4: Abmarsch ins Bett. Und du ins Nest, Socke.
5: Oh.
4: Ohne mich kommst du morgen sonst nicht aus den Federn.
5: Welche Federn? Meinst du Rabenfedern?
4: Jetzt stell dich nicht dümmer an, als du bist, kleiner Rabe. Du weißt genau, wenn ich dich nicht wecke, schläfst du bis Mittag.
5: Och, nur noch 5 Minuten.
6: Ich mach schon, Mama.
3: Socke spielt in aller Seelenruhe weiter, während der kleine Dachs brav ins Bett geht.
6: Gute Nacht, Mama. Kommst du noch mal?
4: Natürlich. Das tue ich doch jeden Abend. Und dann knipse ich auch dein Nachtlicht an.
6: Oh, prima. Ich beeil mich.
4: Socke, ab ins Nest. Sofort.
5: Ja, ja, gleich. Du, kleiner Dachs, wollen wir noch eine Runde Karten spielen? Diesmal gewinne ich bestimmt.
6: Aber wir sollen doch schlafen, Socke.
5: Machen wir doch auch. Nur noch ein Spiel, versprochen.
6: Na gut. Aber nicht schummeln.
5: Ich schummle nie. Großes Raben-Ehrenwort.
3: Socke und der kleine Dachs amüsieren sich wie Bolle und spielen eine Runde.
4: Oh.
3: Und dann noch eine.
6: Und gewonnen.
5: Oh.
6: Ich hab gewonnen. Siehst du, Socke?
5: Aber das nächste Mal gewinne ich. Wirst du schon sehen.
6: Nö, werde ich nicht.
5: Wirst du doch.
4: Socke, kleiner Dachs, jetzt sind die 5 Minuten rum. Schluss für heute.
6: Ist gut, Mama.
5: Ja, gleich. Ich muss nur noch eben gewinnen. Dann wird geschlafen. Großes Raben-Ehrenwort.
3: Der kleine Rabe gewinnt aber nicht. Deshalb machen die beiden noch ein Spiel. Und noch eins. Bis Socke plötzlich seinen Schnabel um die Ecke steckt.
4: Oh, Socke, was hast du versprochen?
5: Aber der kleine Dachs hat gerade schrecklich Durst bekommen. Ich bring ihm nur rasch ein Glas Milch.
4: Ach so. Hast du auch Durst?
5: Ja, unbedingt. Meine Kehle ist schon ganz rau, hörst du?
4: Na, dann nimm dir auch ein Glas. Sonst kommst du gleich nochmal an. Und wenn ihr ausgetrunken habt, gehst du. Abgemacht?
5: Ja, abgemacht. Nur noch 5 Minuten, wirklich.
4: Aber dann ist endgültig Schluss.
3: Frau Dachs gibt also nach und reicht dem kleinen Raben 2 Gläser Milch.

0: Aber Stulle hat es versprochen. Und was man verspricht, muss man halten. Ich warte.
1: Es ist schon dunkel, kleiner Rabe. Und du bist doch bestimmt müde.
0: Nur noch 5 Minuten. Wirklich.
2: Können wir nicht noch warten, Mama?
0: Bitte.
2: Bitte.
1: Also, ich weiß nicht. Eigentlich...
0: Bitte, Frau Dax. Stulle ist bestimmt gleich da.
3: Und tatsächlich, da kommt das Wildschwein auf seinen Skatern angedüst und läuft geradewegs ins Kinderzimmer.
4: Stulle, da bist du ja.
0: Wo warst du denn so lange? Wir warten ja hier schon eine Ewigkeit.
5: Ich habe meinen Zug verpasst, aber jetzt bin ich da wie versprochen.
0: Und? Wie war's bei Tante Törtchen auf dem Bauernhof?
2: Was habt ihr denn alles gemacht?
0: Bist du auch mit den Kühen durchs Dorf galoppiert?
5: Klar bin ich das. Aber wir haben doch noch viel mehr erlebt. Also...
3: Ausführlich erzählt das Wildschwein den beiden alle seine Reiseabenteuer. Frau Dax hat es sich in der Zwischenzeit im Wohnzimmer gemütlich gemacht. Sie sitzt im Fernsehsessel und schaut einen Schafskrimi. Lange wird sie sich nicht mehr gedulden.
4: Stulle ist ja jetzt da. Also ab ins Nest, Socke. Und Stulle, für heute ist es genug.
0: Nur noch 5 Minuten.
4: Nein, morgen ist auch noch ein Tag.
3: Frau Dax taucht in der Tür des Kinderzimmers auf.
4: Jetzt wird geschlafen. Und das gilt für alle.
5: Aber morgen ist Spielzeugtag.
4: Oh, stimmt, ja.
0: Ja, genau. Das hatte ich total vergessen. Beim Wolf ist morgen Spielzeugtag. Wir müssen noch besprechen, was jeder mitbringt. Da müssen wir noch hin. Bitte, Frau Dax.
3: Frau Dax überlegt kurz, ist dann aber einverstanden.
4: Na schön. Dann lauf noch kurz zum Wolf. Aber danach gehst du schlafen, kleiner Rabe. Und kommst heute auch nicht mehr wieder. Das gilt auch für dich, Stulle.
0: Großes Raben-Ehrenwort. Danke, Frau Dax.
5: Ja, danke schön.
2: Darf ich auch mit Mama?
4: Nein, du bleibst im Bett. Keine Widerrede. Gute Nacht.
2: Gute Nacht.
3: Frau Dax knipst noch schnell das Nachtlicht an und verschwindet wieder im Wohnzimmer. Socke und Stulle dagegen machen sich auf den Weg zum Wolf. Der ist noch wach. Und natürlich dauert es eine Ewigkeit, bis die drei sich geeinigt haben, wer welches Spielzeug mitbringt. Schließlich soll alles da sein, was sie zum Spielen brauchen und nichts doppelt gemoppelt. Als alles besprochen ist, machen sich Stulle und Socke auf den Rückweg.
5: Ich glaube, ich gehe schlafen. Dann bin ich morgen schon ganz früh wach und wir können gleich spielen.
0: Von mir aus? Nachtstulle.
5: Nachtsocke.
3: Socke ist sehr zufrieden. Er hat genau, was er will.
0: Der Wolf wird sein Feuerwehrauto mitbringen. Damit spiele ich doch so gern.
3: Das muss er unbedingt noch dem kleinen Dax erzählen. Also flattert er hinüber Richtung Dachshöhle, um seinen Freund zu wecken.
0: Hoho, kleiner Dax. Hoho.
3: Aber Frau Dax weiß das zu verhindern. Sie ist jetzt richtig wütend.
4: Oh, du verschwindest jetzt, aber sofort.
0: Och, ohne Schreien. Das regt kleine Raben auf. Und wenn du so laut bist, wacht der kleine Dax auf und fängt an zu weinen. Dann können wir überhaupt nicht mehr schlafen.
4: Ja, entschuldige. Es war nicht so gemeint. Komm, ich bring dich jetzt zu deinem Nest.
0: Och.
3: Aber Socke will nicht.
0: Mir ist schlecht. Kann ich bei dir schlafen?
4: Nein, das geht nicht. Mein Bett ist viel zu schmal.
0: Dann schläfst du eben bei mir. Bei mir ist genug Platz.
4: Aber, kleiner Rabe.
3: Frau Dax ist nicht überzeugt. Doch Socke nimmt sie an die Hand und zieht sie mit sich zum Rabenbaum. Gemeinsam klettern sie die Leiter hinauf und versuchen dann, sich in seinem Nest zurechtzufinden. Vergeblich.
4: Es geht wirklich nicht. Das ist mir zu hoch.
0: Na gut, dann schlafen wir beide eben bei dir in der großen Hängematte.
3: Frau Dax ist inzwischen ziemlich erschöpft und so müde, dass sie sich auf alles einlässt. Also laufen die beiden wieder zurück zur Dachshöhle und klettern in die Hängematte.
0: Siehst du, hier ist genug Platz für uns beide.
4: Jetzt wird aber endlich geschlafen, Socke. Gute Nacht.
0: Nacht, Frau Dax.
3: Der kleine Rabe kuschelt sich an sie Und im Nu ist Frau Dachs

0: eingeschlafen. Nur Socke ist glockenwach.
1: Bei dem Geschnarche kann ja kein Rabe schlafen. Ich glaube, ich flieg lieber doch in mein Nest.
0: Der kleine Rabe flattert hinüber zum Rabenbaum und macht es sich in seinem Nest gemütlich. Jetzt wird er auch bald schlafen, aber nicht gleich. Er liest noch ein wenig in seinem Bilderbuch. Nicht mehr lange, nur noch 5 Minuten.
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3: Habt ihr schon einmal etwas vom Schnupfenwichtlein gehört? Nein? Aber gespürt habt ihr es sicher schon einmal. Und ich habe es neulich sogar gesehen. Das war so. Ich stand im Regen unter einem Vordach und schaute ein paar Kindern zu, die auf der Straße in den großen Pfützen herumpatschten. Nicht einmal Gummistiefel hatten sie an. Dann machten sie Papierschiffchen und ließen sie in der größten Pfütze schwimmen. Ich kannte die Kinder. Es waren die Petra, der Uli und der Gerhard und der kleine Christian, der setzte sich sogar ins Nasse. Wenn das nur gut geht, dachte ich. Ich hatte kaum ausgedacht, da sah ich eine winzige rote Kugel die Dachrinne heruntersausen. Als ich näher hinschaute, erkannte ich das Schnupfenwichtlein. Es war winzig klein und aus seinem regengrauen Umhang guckten nur unten ein paar spindeldürre Beinchen und oben eine leuchtend rote, dicke Schnupfennase heraus. Es huschte zu den Kindern hin und ehe ich noch etwas sagen konnte, hatte es alle blitzschnell in die Nase gezwickt. Die vier spielten aber ruhig weiter. Sie hatten gar nichts gemerkt. Am nächsten Tag war das Wetter besser und ich ging spazieren. Da begegneten mir der Gerhard und der Uli und ein Stückchen hinterdrein kam Petra mit dem kleinen Christian.
4: Hatschi! Hatschi! Hörte ich schon von Weitem.
3: Und gleich darauf,
4: Pitschi!
3: Die beiden Buben niesten um die Wette. Aber Petra ging's nicht besser.
4: Habutscha!
3: Machte sie und hatte eine ganz rote Nase, fast so rot wie das Schnupfenwichtlein. Und der arme Christian wurde gar nicht mehr fertig mit
4: Jabuksch, Jabuksch.
3: Es klang sehr komisch, fast hätte ich lachen müssen, wenn ich nicht Mitleid gehabt hätte. Aber warum waren sie auch so dumm gewesen? Wenn man mit nassen Füßen auf der Straße herumsteht, muss einen ja der boshafte Schnupfenkobold erwischen. Darauf lauert er ja. Der kleine Christian musste am nächsten Tag sogar im Bett bleiben. So arg hatte ihn der Schnupfen erwischt. Später erzählte ich den Vieren, was ich gesehen hatte und sagte ihnen, wenn ihr wieder im Regen draußen seid, dann zieht euch am besten Gummistiefel an. Und wenn ihr wirklich einmal nasse oder kalte Füße bekommt oder friert, dann lauft fest herum, denn dann kann euch der böse Kerl mit seinen kurzen Spinnenbeinchen nicht erwischen. Ja, und ihr solltet euch das auch merken. Aber für heute habt ihr genug gehört. Es ist höchste Zeit zum Einschlafen. Ich wünsche euch eine recht gute Nacht.
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3: Ein Sommertraum im Grünen. Nimm dir Zeit für eine kleine, sehr wohltuende Pause. Wenn du magst, darfst du dir eine Decke oder ein Kissen holen und es dir damit gemütlich machen. Leg dich dann bequem hin und spür deinen Körper. Du bist ganz ruhig und entspannt. Vollkommen ruhig und entspannt liegst du da. Dabei fühlst du dich wohl und geborgen. Stell dir vor, es ist ein wunderbarer Tag. Die Sonne lockt dich noch draußen und du schlenderst gemütlich über die große Wiese hinterm Haus. Der Himmel ist strahlend blau und kleine Schäfchenwolken ziehen in aller Ruhe über deinen Kopf hinweg. Du genießt die Ruhe und Stille in vollen Zügen. Ein leichter Sommerwind streift über das Gras und wiegt die langen grünen Halme ganz sanft hin und her. Deinen Alltag lässt du jetzt hinter dir und du genießt es, die frische Luft zu atmen. Das tut gut. Fröhlich balancierst du über einen am Boden liegenden Baumstamm. Das macht vielleicht Spaß. Vergnügt springst du am Ende hinunter in das weiche Gras. Die Wiese ist so herrlich grün, wie es sich gehört, wenn der Sommer ins Land zieht. Da entdeckst du einen großen Baum mit einer großen, prächtigen Baumkrone. Du suchst dir einen schönen Platz in seiner Nähe und machst es dir auf der Wiese gemütlich. Während du da liegst und in den Himmel schaust, spürst du eine angenehme Schwere in dir. Beide Arme und Beine sind schwer. Ganz schwer und entspannt liegen deine Arme und Beine auf der Wiese. Ja, dein ganzer Körper ist schwer und entspannt. Die Sonne streichelt deine Haut ganz sanft. Es fühlt sich an, als würden die Sonnenstrahlen deine Arme und Beine massieren. Die Wärme tut so gut. Beide Arme und Beine sind warm. Wunderbar warm. Du kannst richtig spüren, wie die sanfte Wärme durch deine Arme und Beine hindurchfließt. Mit der wohligen Wärme in deinen Armen und Beinen kehrt die Energie zurück. Du fühlst dich plötzlich voller Kraft. Du beobachtest die bunten Blumen, die auf der Sommerwiese wachsen. Ihre kleinen farbigen Köpfchen neigen sich ganz sanft und sacht hin und her. Hin und her. Es schaut aus, als würden sie tanzen. Ganz leise tanzen die Blumen den Sommertanz. Ruhig und gleichmäßig. Genauso ruhig und gleichmäßig fließt dein Atem. Dein Atem geht ruhig und regelmäßig ein und aus. Ein und wieder aus. Immer im selben Rhythmus. Schließlich hast du genug neue Kraft gesammelt und machst dich sehr gut erholt auf den Heimweg. Fröhlich und quietschvergnügt hüpfst du durch das grüne Gras, das deine Füße sanft kitzelt. Ach, war das ein wunderbarer Sommertraum mitten im Grünen. Gut erholt und gestärkt kehrst du dann nach Hause zurück.
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1: Hallihallo, hier ist der David. Der Kasperl kommt ins Max Center Wels im Bundesland Oberösterreich. Jeden ersten und dritten Dienstag im Monat ist er dort. Das nächste Mal am 2. Juni und dann nochmal am 16. Juni. Los geht's immer um 4 am Nachmittag. Wien steckt voller Erfindungen und am 13. Juni kommen deine eigenen dazu. Im 15. Bezirk unserer Bundeshauptstadt Wien baust und tüftelst du an Lösungen für die Zukunft. Du entwickelst kluge Ideen für unsere Umwelt und lernst, wie Technik uns allen helfen kann. Der Workshop geht von 10 bis 11.45 Uhr und ist perfekt für dich, wenn du zwischen 8 und 11 Jahre alt bist. Melde dich vorab einfach an und werde in der Brunhildengasse 1 selbst zu einem Erfinder oder einer Erfinderin. Der Zirkus hat eine lange Geschichte. Nimm ein Stück davon mit nach Hause. Beim Zirkusflohmarkt gibt es Clownfiguren, Programmhefte und alte Plakate. Da sind viele Schätze dabei. Am 14. Juni von 10 Uhr vormittags bis 1 Uhr Mittag im Zirkus- und Clownmuseum Wien. Ilkplatz 7 im 2. Bezirk. 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
3: Entspannungsrätsel für Kinder Nummer 25. Such dir erst einmal einen schönen Platz, an dem du dich hinlegen kannst. Mach es dir richtig gemütlich. Wenn dann nichts mehr unangenehm ist oder dich stört, schließ einfach deine Augen. Spür einen Moment, wie du ganz entspannt daliegst. Alles ist nun ganz ruhig und still. Dann spitz deine Ohren und hör dem Rätsel zu. Stell dir vor, draußen wird es langsam dunkel. Die Sonne, die den lieben langen Tag geschienen hat, ist müde und hat sich auf den Heimweg gemacht, um dem Mond am Himmel Platz zu machen. Der Himmel leuchtet in einem abendlichen Blau. Die Stadt liegt vollkommen ruhig und still. Die Straßen sind um diese Zeit einsam und leer. Langsam und gemütlich klettert der Mond am abendlichen Himmel empor. Und damit der Mond nicht so allein ist, leistest du ihm etwas Gesellschaft. Dein goldener Schein leuchtet bis zur Erde. Und mit dir leuchten viele deiner Brüder und Schwestern. Mit deinen Geschwistern bildest du tolle Bilder am Himmel. Gleich darfst du mir flüstern, was du in diesem Rätsel warst. Die Lösung erklingt gleich nach dem Gong. Wenn du sie jetzt noch nicht wissen willst, dann drücke Pause. Bist du bereit für die Lösung des Rätsels? Genau! Du warst ein leuchtender Stern. Nun atme einige Male tief ein und aus. Dann ball die Hände zu ganz festen Fäusten. Reck und streck dich kräftig, bis du dich wieder wach und ganz ausgeruht fühlst.
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3: Teddys Geburtstag. Neulich feierte mein Kuschelteddy Knuffel ein großes Fest. Es fand an keinem gewöhnlichen Ort statt, sondern unter meiner Bettdecke. Denn das Bett war ja auch Knuffels zu Hause.
4: »Guck mal, wer alles hier ist«, rief er mir zu.
3: Ich schaute unter die Decke, doch es war da so dunkel, dass ich zunächst gar nichts sehen konnte.
4: »Hier unten bei deinen Füßen sind wir«, rief mein Teddy ungeduldig.
3: Ich guckte tiefer und tiefer, und dann sah ich sie. Neben meinen Zehen saßen in einem Kreis Knuffel, die blonde Puppe, mein grünes Plüschkrokodil und zwei kleine, selbstgebastelte Kastanienmännchen.
5: »Ah, jetzt sehe ich euch. Was macht ihr denn da?«
3: fragte ich. Knuffel antwortete:
4: »Ich habe doch heute Geburtstag, das musst du doch wissen. Vor genau einem Jahr haben deine Eltern mich auf dem Flohmarkt gekauft.«
5: »Ja, daran kann ich mich gut erinnern«, erwiderte ich. »Aber Knuffel, sag mal, wo ist denn dein bester Freund, der Spielzeugfeuerwehrmann? Wollte er nicht mitfeiern?«
3: Aber Knuffel antwortete traurig:
4: »Ach, ich weiß es nicht. Er ist einfach nicht gekommen.«
3: Doch dann hörte ich ein leises Klappern.
5: »Wartet mal, ich höre da etwas«, sagte ich.
3: Und richtig. Unten auf dem Teppich stand der Spielzeugfeuerwehrmann auf der Leiter seines Feuerwehrautos. Er rief:
6: »Hallo, ihr da oben im Bett. Ich komme leider nicht hoch zu euch. Meine Leiter ist zu kurz. Ohne eure Hilfe schaffe ich das nicht.«
3: Das kleine Plüschkrokodil sprang auf und guckte unter der Decke hervor.
7: »Wir müssen ihm helfen«, rief es. »Lasst uns den Feuerwehrmann gemeinsam hochziehen.«
3: Alle Geburtstagsgäste schauten über den Bettrand nach unten. Doch so einfach, wie sie dachten, war es nicht.
4: »Oh je, wir schaffen es nicht. Das Bett ist viel zu hoch.«
3: »Och«, meinte Knuffel traurig.
4: »Was können wir nur tun?«
5: »Ich habe eine Idee«, sagte ich. »Wir holen den Feuerwehrmann mit einem Fahrstuhl hoch.«
4: »Wo willst du denn den Fahrstuhl herzaubern?« fragte Knuffel.
5: »Warte nur ab«, erwiderte ich zuversichtlich.
3: Ich legte mich auf den Bauch und ließ meine Arme am Bett herunterbaumeln. Meine Hände erreichten nun das Ende der Feuerwehrleiter, auf dem der Spielzeugfeuerwehrmann stand. Dann streckte ich ihm meine flache Hand entgegen. So konnte er ganz einfach auf meine Handfläche steigen und ich hob ihn anschließend hoch ins Bett.
6: »Toll, ohne dich hätte ich das nie geschafft«,
3: rief der Feuerwehrmann dankbar. Auch Knuffel strahlte über sein ganzes Teddybärgesicht.
4: »Du bist ja ein toller Fahrstuhl, oho«, sagte er voller Bewunderung zu mir und verschwand mit seinen Geburtstagsgästen wieder unter der Bettdecke.
3: Dort feierten sie alle zusammen ein fröhliches Fest. Als alle Gäste müde waren vom Spielen und Tanzen, rief er:
4: »Das war ein toller Geburtstag, weil alle meine Freunde da waren.«
6: »Auch ich«,
3: lachte der Feuerwehrmann.
4: »Auch du«,
3: sagte Knuffel glücklich und umarmte seinen besten Freund.
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Es ist 20.59 Uhr. 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
1: 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Es ist 22 Uhr. 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
0: 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Es ist 23:01 Uhr.

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Gedanken zur Mitternacht von Rudolf Kraus, gelesen von Nina Quintero. 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Es ist 23.59 Uhr. 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